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1: Ich bin Dirk Zeitler. Nach neuen produktiven Gesprächen mit dem Iran setzen die USA Teile ihrer Sanktionen gegen den Iran vorübergehend aus. Die Maßnahme könnte dem Iran Milliarden einbringen und die Energiemärkte beruhigen.
2: Die gelockerten Sanktionen betreffen vor allem den Verkauf und Export von iranischem Öl. Die USA wollen damit vor allem die Energiemärkte beruhigen. Die jüngsten Verhandlungen mit dem Iran werden als produktiv beschrieben. Teheran habe freie Schifffahrt durch die Straße von Hormuz versprochen und gewähre auch Inspekteuren der internationalen Atomenergiebehörde Zugang, hieß es. Dem Iran werden bei weiteren Zugeständnissen weitere wirtschaftliche Vorteile versprochen. Die Verhandlungen in der Schweiz dauern an. Aus den USA, Tina Eck.
1: Unter anderem als Folge des Iran-Kriegs erwartet der Bundesverband der deutschen Industrie für Deutschland im laufenden Jahr nur noch ein Wachstum von 0,4%. Das Wachstum in Deutschland gehe vorrangig auf staatliche Investitionen zurück, sagte Hauptgeschäftsführerin Tanja Gönner. Die bremsenden Effekte des Iran-Kriegs wirkten trotz der Einigung zwischen dem Iran und den USA empfindlich nach. Wegen eines Brandes auf einem Passagierschiff an der Moselschleuse in St. Aldegund ist die Feuerwehr im Einsatz. An Bord des Schiffes befinden sich den Angaben nach 237 Passagiere. Nach ersten Erkenntnissen brach das Feuer im Technikraum aus. Verletzt wurde demnach zunächst niemand. Zum Sport. Ausnahmekönner Lionel Messi hat Argentinien vorzeitig in die K.O.-Runde geschossen und Miroslav Klose als WM-Rekordtorschützen abgelöst. Zwei Tage vor seinem 39. Geburtstag war Messi mit einem Doppelpack beim 2:0 im zweiten Gruppenspiel gegen Österreich erneut umjubelter Matchwinner des Weltmeisters.
3: Argentiniens Fans im Stadion von Dallas waren außer sich, als Messi in der Nachspielzeit mit seinem zweiten Treffer das Spiel entschied. Österreich bekam den Superstar des Weltmeisters nie richtig in den Griff, der nach 9 Minuten schon einen Foul-Elfmeter verschossen hatte. Aber in Minute 39 schlug er dann das erste Mal zu und überholte damit schon Miro Klose. Der hat übrigens dem neuen Rekordtorschützen sofort gratuliert. Lionel Messi ist für mich der beste Fußballer aller Zeiten. Glückwunsch, Champion, so unser 2014er Weltmeister. Thomas Thonfeld, Sportredaktion.
4: Das Wetter. Ich könnte mir vorstellen, dass es eine der letzten Nächte, zumindest in dieser Woche, wo es noch ein bisschen kühler ist, zumindest unter 20 Grad in der Nacht. Das hilft ja. 15 bis 19 Grad rechnen wir für diese Nacht. Nachher geht es dann wieder rauf im Tagesverlauf auf bis zu 33 Grad. Keine Wolke am Himmel, natürlich auch kein Regen und sehr viel Sonnenschein. Mittwoch wird es dann nochmal heißer mit 34 bis 39 Grad. Da kratzen wir schon an der 40 Grad Marke. Am Donnerstag dasselbe und auch am Freitag heiß.
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6: Zurzeit liegen uns keine Meldungen vor. Wir wünschen allen unterwegs gute Fahrt.
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4: Der ganz frühe Dienstag. Schön, dass ihr da seid. Wir sind auf jeden Fall immer für euch da, auch in dieser Nacht. Ob ihr arbeitet oder einfach nicht schlafen könnt. Jetzt für euch Alex Warren, Ordinary. 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

0: Das Wetter.
1: Ich hoffe, ihr könnt die Fenster mal so ein bisschen aufsetzen. 15 bis 19 Grad erwarten wir in dieser Nacht. Also das ist noch unter 20 Grad. Da sind wir ja noch happy. Das wird in den nächsten Tagen anders sein. Das kann ich euch schon sagen. Trotzdem nachher im Tagesverlauf. Temperaturen wird er bis 30, 33 Grad. Topwerte dann sogar. Kaum ein Wind, kaum eine Wolke. Sehr viel Sonnenschein. Und auch am Mittwoch, da gibt die Sonne richtig Gas. Dann sogar bis 39 Grad. Und es geht ja quasi bis zum Ende der Woche so weiter.
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3: A2 Dortmund-Hannover zwischen Veltheim und Bad Alsen. 1 Kilometer Stau. Wir wünschen allen unterwegs gute Fahrt.
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1: Dienstagnacht, kurz nach 2:30. Ich weiß nicht, habt ihr Bock auf Party?
4: Warum nicht mal? An so einem Dienstag ganz früh um 2:33 Uhr.
1: Ich hätte die Musik dazu jetzt. Pitbull, give me everything tonight. Ja, dann macht was draus.
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1: Wir singen ein Lied.
0: Ein Lied hier bei uns. Wir freuen uns vielleicht auf ein paar kühlere Temperaturen, wenn wir so auf die Temperaturen der kommenden Tage so schauen. Aber ich sag mal so, heute geht's ja noch, ja, mit bis zu 33 Grad, aber dann morgen 38, 39 Grad. Das ist ja eklig. Da freut man sich vielleicht auf den Herbst und wir freuen uns nicht nur auf den Herbst, weil es dann vielleicht ein bisschen kühler ist, sondern wir freuen uns einfach darüber, weil wir da wieder mit den besten Comedians Deutschlands auf Tour gehen. 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
4: Ich habe eine neue Partnerin kennengelernt. Ich bin jetzt schon seit einigen Jahren mit einer wirklich fantastischen Frau zusammen. Allerdings musste ich letztens als Gamechanger meines Lebens feststellen, dass es einen Grund gibt, warum diese Frau sich in mich verliebt hat. Die hat nämlich überhaupt keinen Geschmack. Wirklich gar keinen Geschmack. Das überrascht jetzt viele hier nicht, das spüre ich gerade schon. Aber es war für mich, also meine Frau ist überraschenderweise eine sehr gut aussehende Frau. Sie ist wirklich so eine klassische 10. Kennt ihr diese Einteilung? 10? 10 bedeutet also von Gott an einem guten Tag aus einem Stück Marmor geschlagen. Wirklich. Und ich bin eine 4. Also ich bin jetzt keine 1 so, weiß ich nicht, passt bei den Goonies aufs Piratenschiff auf oder so. Ich bin so eine klassische 4. Ich bin so ein besser als nix Mann. So an Karneval, nach 6 Kölsch, ich alleine auf der Tanzfläche, guckst du als Frau rüber und denkst, ja, besser als nix.
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1: Ich bin Dirk Zeitler. Die Experten der Rentenkommission schlagen vor, dass wir zukünftig einen Teil unserer Rente am Aktienmarkt finanzieren, mit Unterstützung der Arbeitgeber. Doch deren Verbände stellen sich quer. Auch vom geplanten Ende der Minijobs halten sie wenig.
2: Minijobs, die soll es bald nur noch für Schüler und Studierende geben. So zumindest der Plan der Rentenexperten. Und Millionen, die im Moment sozialversicherungsfrei arbeiten, die sind ziemlich verunsichert. An den Minijobs festhalten will auf jeden Fall der Arbeitgeberpräsident. Es geht wie so oft ums Geld und deshalb sieht er auch die Kapitalmarktrente kritisch. Die, sagt er, sei zwar im Prinzip sinnvoll, aber für die Unternehmer, die Hälfte schultern sollen, schlicht zu teuer. Claudia Wächter, Nachrichtenredaktion.
1: Die USA lockern Sanktionen für iranisches Öl, US-Verbote für Produktion, Lieferung und Verkauf von Rohöl aus dem Iran oder Produkte, die etwas damit zu tun haben, sind bis Ende August ausgesetzt. Nach Aussagen der USA ist das ein Teil der getroffenen Vereinbarung mit dem Iran, mit dem der Krieg in der Region beendet und die Straße von Hormuz wieder geöffnet werden soll. Unter anderem als Folge des Iran-Kriegs erwartet der Bundesverband der deutschen Industrie für Deutschland im laufenden Jahr nur noch ein Wachstum von 0,4%. Zu Jahresbeginn war der BDI noch von einem Wachstum von 1% für 2026 ausgegangen.
3: Der Verband hat zwar schon die jüngste Einigung auf ein Rahmenabkommen zwischen den USA und dem Iran berücksichtigt, trotzdem sind die Folgen des Kriegs wohl noch länger zu spüren. Der BDI geht davon aus, dass der Druck auf die deutsche Wirtschaft hoch bleibt und hofft nun auf die Bundesregierung. Ein beherztes Reformpaket der Koalition könnte die Stimmung im Land positiv beeinflussen und für Impulse sorgen. Aktuell investieren viele Unternehmen aber lieber im Ausland. Dadurch kommt es zu Insolvenzen und Arbeitsplätze gehen verloren. Und bei einem geringeren Wachstum dürfte das so weitergehen. Thomas Brock, Berlin.
1: Zum Sport. Ausnahmekönner Lionel Messi hat Argentinien vorzeitig in die K.O.-Runde geschossen und Miroslav Klose als WM-Rekordtorschützen abgelöst. Messi trumpfte wieder groß auf und war mit einem Doppelpack beim 2:0 im zweiten Gruppenspiel gegen Österreich erneut umjubelter Matchwinner des Weltmeisters.
4: Das Wetter. Sommer, Sommer, Sommer. Auch heute wird's wieder heiß, sonnig und meist trocken bei maximal 33 Grad. Morgen am Mittwoch zwischen 34 und 39 Grad in der Spitze. Dazu weiter trocken und kaum bewölkt.
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6: Zurzeit liegen uns keine Meldungen vor. Wir wünschen allen unterwegs gute Fahrt.
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4: Ach, das liebe ich ja. Bei Olympia oder auch im Fußball, bei EM und WM. Diese kleinen, witzigen, kuriosen, verrückten oder auch einfach sehr emotionalen Geschichten, die so nebenbei passieren und mit dem Sport gar nicht so viel zu tun haben. Geschichten aus dem Abseits nennen wir das aktuell. Die jetzige Folge hört ihr nach rund 10 Minuten Musik.

0: kommen wir zu einer der wohl ungewöhnlichsten Rekrutierungen eines Nationalspielers bei dieser WM.
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0: Roberto Lopez ist bei dieser WM dabei, weil er bei Social Media war. Ja, Kollege Kevin Zimmer hat die Geschichte, die beinahe ohne Happy End ausgegangen wäre.
2: Bei uns läuft noch alles klassisch. Bundestrainer Julian Nagelsmann beobachtet deutsche Spieler. Gefallen sie ihm? Glaubt er, dass die in die Nationalmannschaft sollten? Ruft er sie an und spricht persönlich mit ihnen. Danach weiß man, ob man Nationalspieler ist. Beim WM-Teilnehmer Kap Verden lief es anscheinend anders. Der Star der Mannschaft ist Roberto Lopez. Der ist in Irland geboren, spielt dort in der Profiliga für die Shamrock Rovers. Sein Papa kommt aber eben aus Kap Verden. Während eines Uni-Projekts musste Roberto Lopez sich ein LinkedIn-Profil anlegen. Ein Social-Media-Netzwerk, wo es vor allen Dingen um Business-Kontakte geht. Er vernetzte sich mit ein paar anderen Profispielern und plötzlich bekam er eine E-Mail, erzählt er hier im irischen Fernsehen.
0: Eines Tages meldete sich der Trainer von Kap Verden bei mir auf Portugiesisch, das ich bis dahin noch gar nicht sprach. Es sah aus wie eine Spam-Mail oder so eine Welcome-Mail, die bei LinkedIn öfter mal so verschickt wird, wenn du neu bist. Ich habe das einfach ignoriert.
2: Er ging weiter zur Uni, spielte weiter Fußball, aber 9 Monate später kam wieder eine Nachricht über das Netzwerk. Diesmal hat er sie verstanden.
0: Glücklicherweise meldete er sich 9 Monate später nochmal, dann auf Englisch, und er fragte nach, was ich von seinem Angebot halten würde. Ich machte dann das, was ich schon am Anfang hätte tun sollen. Ich ließ die erste Nachricht bei Google übersetzen und da stand: Wir suchen neue Spieler für unser Team. Roberto, wir wollen dich. Was sagst du? Ja, und dann habe ich ganz schnell zurückgeschrieben, dass ich gerne dabei wäre.
2: Rekrutiert über LinkedIn. Und vor allen Dingen, sein Papa ist jetzt stolz, dass Roberto für Kap Verden bei der WM dabei ist. Also besser mal die Nachrichten gut kontrollieren. Vielleicht gibt es eine Einladung zur Nationalmannschaft.
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0: Das Wetter.
1: Wolken und Abkühlung weiter Fehlanzeige. Heute bekommen wir viel blauen Himmel und bis zu 33 Grad. Morgen dann weiter trocken, viel Sonnenschein und mehr Hitze bei höchstens 39 Grad.
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2: Zurzeit liegen uns keine Meldungen vor. Wir wünschen allen unterwegs gute Fahrt.
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1: Euch einen ganz, ganz schönen frühen Dienstagmorgen. Auch für diesen armen Teufel hier bei einem Konzert in Amsterdam mit 6.000 Zuschauern hat ein Mann seiner Freundin auf der Bühne einen Heiratsantrag gemacht. Ihre Antwort war nein. Und sie hat dann auf der Bühne auch noch das so erklärt, warum denn das nein. Und oh, ganz unangenehm. Ich glaube, schlimmer wäre es nur, wenn er den Antrag am Anfang einer Heißluftballon-Tour gemacht hätte. Das wären 4 Stunden Stille gewesen.
3: Hier

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0: Boah, irgendwann ist doch gut. Mittwoch bis zu 39 Grad, was? Es wird immer heißer und so langsam gehen mir die Optionen zum Abkühlen aus. Die Freibäder sind rappelvoll. Nach dem fünften Kaktuseis tut mir langsam der Bauch weh. Ich will an irgendeinen richtig schönen, kühlen Ort. Zum Glück haben wir davon einige in NRW. Zum Beispiel die Tropfsteinhöhle in Attendorn. Ist nicht nur kühl, sondern habt ihr auch noch was zum Gucken. Oder ihr besucht schön klimatisierte Museen. Besonders kühl ist da das KIT in Düsseldorf. Denn das liegt zwischen Autotunneln und der Rheinuferpromenade. Eine weitere Option ist der Nebelweg in Bad Waldliesborn in der Nähe von Lippstadt. Ja, es klingt nach Auenland. Nein, es ist aber in der Nähe von Lippstadt. Da haben wir unseren Kollegen Jonas Mikolajczak zum Abkühlen hingeschickt.
1: Wunderschöner kleiner Ort hier. Auch ein wunderschöner kleiner Kurpark. Und hier in diesem Park ist jetzt so ein ganz kleiner Pfad. Hier geschützt von Bäumen. Das heißt, die Sonne knallt nicht rein. Aber hier stehen auch, ich habe nicht nachgezählt, aber lass es 15 Stück von so 4 bis 5 Meter hohen Stangen. Also es sieht ein bisschen aus, als hätte man hier Laternen aufgestellt, aber vergessen, die Lampen dran zu schrauben. Und die werden jetzt gleich um halb angehen und dann wird hier Wassernebel verteilt. Oh, ich höre was. Oh, herrlich. Oh, ist das herrlich. Aus diesen Stangen kommt jetzt Wassernebel raus, der sich so ganz langsam hier über die Wiese, über den Weg verteilt und kühlt hier die Luft aber auch gerade allgemein unglaublich ab. Also es fühlt sich nicht an, als wären gerade 30 Grad. Tut schon gut jetzt bei dem Wetter, oder?
2: Ja, auf jeden Fall. Kann man sich mal kurz eine Abkühlung holen.
3: Wie ein leichter Nieselregen, würde ich sagen.
4: Wie eine leichte Dusche. Wie Deo am Körper. Komplett.
1: Es ist auch visuell wunderschön. Zum einen scheint die Sonne genauso, dass ich gerade einen kleinen Regenbogen vor mir sehe. Aber die Sonne scheint auch durch die Bäume. Und mit dem Nebel sind hier so kleine Lichtsäulen. Also das ist idyllisch hier. Ich will mich nicht wegbewegen, weil es einfach so eine herrliche Temperatur ist. Ich würde mir das genauso jetzt bitte im Büro wünschen. Dankeschön.
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1: Ich bin Dirk Zeitler. Die Rentenkommission legt heute ihre Reformvorschläge vor. Die Experten wollen ihren Katalog mit 30 Maßnahmen am Vormittag an Kanzler Merz und Arbeitsministerin Baas übergeben. Am Wochenende waren die Kernstücke der Pläne schon bekannt geworden. Es gab direkt jede Menge Kritik.
2: Gerade für Linke und Gewerkschaften hören sich die Vorschläge an wie eine Giftliste. Höhere Beiträge, ein Teil davon soll an die Börse gehen, ein höheres Renteneintrittsalter, gekoppelt an die Lebenserwartung und die vielleicht dickste Kröte, die Frührente ohne Abschläge nach 45 Beitragsjahren soll wegfallen. Gerade SPD-Arbeitsministerin Baas dürfte sich schwer tun, diese Vorschläge guten Gewissens zu übernehmen. Sie hat sie zwar schon gelobt, wird aber wohl dafür sorgen, dass die Reformen zumindest sozial abgefedert werden. Aus Berlin, Uli Reitinger.
1: Die USA lockern Sanktionen für iranisches Öl. US-Verbote für Produktion, Lieferung und Verkauf von Rohöl aus dem Iran oder Produkte, die etwas damit zu tun haben, sind bis Ende August ausgesetzt. Nach Aussagen der USA ist das ein Teil der getroffenen Vereinbarung mit dem Iran, mit dem der Krieg in der Region beendet und die Straße von Hormuz wieder geöffnet werden soll. Zum Sport. Ausnahmekönner Lionel Messi hat Argentinien vorzeitig in die K.O.-Runde der Fußball-WM geschossen und Miroslav Klose als WM-Rekordtorschützen abgelöst. Zwei Tage vor seinem 39. Geburtstag war Messi mit einem Doppelpack beim 2:0 im zweiten Gruppenspiel gegen Österreich erneut umjubelter Matchwinner des Weltmeisters.
3: Argentiniens Fans im Stadion von Dallas waren außer sich, als Messi in der Nachspielzeit mit seinem zweiten Treffer das Spiel entschied. Österreich bekam den Superstar des Weltmeisters nie richtig in den Griff, der nach 9 Minuten schon einen Foul-Elfmeter verschossen hatte. Aber in Minute 39 schlug er dann das erste Mal zu und überholte damit schon Miro Klose. Thomas Thonfeld, Sportredaktion.
1: Erst eine Regenschlacht, dann eine fast zweistündige Zwangspause und schließlich der Favoritensieg. In einer von Unwetterchaos geprägten Partie hat Kylian Mbappé Frankreich zum nächsten Erfolg bei der Fußball-WM geschossen und den Traum vom dritten Titel befeuert. Mbappé erzielte beim 3:0 gegen Außenseiter Irak 2 Treffer. Mit dem erwarteten Erfolg machte Frankreich zugleich den Einzug in die K.O.-Phase perfekt.
4: Das Wetter.
5: Die Suche nach Schatten geht heute weiter. Es wird wieder sonnig und heiß. Dazu bekommen wir heute bis zu 33 Grad, morgen sogar maximal 39 Grad. Dazu weiter kein Regen und viel Sonnenschein.
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6: Zurzeit liegen uns keine Meldungen vor. Wir wünschen allen unterwegs gute Fahrt.
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5: Ich liebe ja die Natur. Sascha Fassbender hier. Und ein Forschungsteam hat jetzt rausgefunden, manche Bienen können ihre Farbe anpassen. Ja, das sind so nordamerikanische Bienen und je nach Wetter sind sie so grünlich oder eher so gelblich-orange. Das können die dank einer sogenannten Nanostruktur. Ich hätte das dann gern für mein T-Shirt. Danke!

0: Das ist neu bei uns. Holly Humberstone mit To Love Somebody für euren Montag.
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0: Das Wetter.
1: Sommer, Sommer, Sommer. Auch heute wird's wieder heiß, sonnig und meist trocken bei maximal 33 Grad. Morgen am Mittwoch zwischen 34 und 39 Grad in der Spitze. Dazu weiter trocken und kaum bewölkt.
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2: Zurzeit liegen uns keine Meldungen vor. Wir wünschen allen unterwegs gute Fahrt.
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1: Hör mal, jeder wie er meint, ne? Hi, Sascha Fassbender hier. Und es gibt ja jetzt wirklich kuriose Deo-Sorten, so für Männer, Kokosnuss-Vanille, dunkle Schokolade, Marshmallow-Smoke. Also ich verstehe ja, wenn ihr nicht wie eine Parfümerie riechen wollt. Aber muss es eine gemischte Tüte ohne Lakritz sein?

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1: Ich bin Dirk Zeitler. Die USA lockern Sanktionen für iranisches Öl. US-Verbote für Produktion, Lieferung und Verkauf von Rohöl aus dem Iran oder Produkte, die etwas damit zu tun haben, sind bis Ende August ausgesetzt.
2: Die gelockerten Sanktionen betreffen vor allem den Verkauf und Export von iranischem Öl. Die USA wollen damit vor allem die Energiemärkte beruhigen. Die jüngsten Verhandlungen mit dem Iran werden als produktiv beschrieben. Teheran habe freie Schifffahrt durch die Straße von Hormuz versprochen und gewähre auch Inspekteuren der Internationalen Atomenergiebehörde Zugang, hieß es. Dem Iran werden bei weiteren Zugeständnissen weitere wirtschaftliche Vorteile versprochen. Die Verhandlungen in der Schweiz dauern an. Aus den USA.
1: Die Rentenkommission übergibt heute ihre Reformvorschläge offiziell an die Bundesregierung. Diskussionen um die Ideen gibt es aber schon jetzt. Kritik kommt zum Beispiel von Gewerkschaften an der Idee, das Rentenalter in den nächsten Jahrzehnten schrittweise anzuheben. Aber auch die Arbeitgeber sind nicht mit allen Vorschlägen zufrieden. Zum Sport. Ausnahmekönner Lionel Messi hat Argentinien vorzeitig in die K.O.-Runde geschossen und Miroslav Klose als WM-Rekordtorschützen abgelöst. Zwei Tage vor seinem 39. Geburtstag war Messi mit einem Doppelpack beim 2:0 im zweiten Gruppenspiel gegen Österreich erneut umjubelter Matchwinner des Weltmeisters.
3: Argentiniens Fans im Stadion von Dallas waren außer sich, als Messi in der Nachspielzeit mit seinem zweiten Treffer das Spiel entschied. Österreich bekam den Superstar des Weltmeisters nie richtig in den Griff, der nach 9 Minuten schon einen Foulelfmeter verschossen hatte. Aber in Minute 39 schlug er dann das erste Mal zu und überholte damit schon Miro Klose. Thomas Thonfeld, Sportredaktion.
1: In einer von Unwetterchaos geprägten Partie hat Kylian Mbappé Frankreich zum nächsten Erfolg bei der Fußball-WM geschossen. Der Stürmer von Real Madrid erzielte beim 3:0 gegen Außenseiter Irak 2 Treffer. Mit dem erwarteten Erfolg machten die Franzosen zugleich den Einzug in die K.O.-Phase perfekt. Auch Norwegen hat vorzeitig die K.O.-Runde erreicht. Die Skandinavier siegten mit 3:2 gegen den Senegal.
4: Das Wetter. Wolken und Abkühlung, weiter Fehlanzeige. Heute bekommen wir viel blauen Himmel und bis zu 33 Grad. Morgen dann weiter trocken, viel Sonnenschein und mehr Hitze bei höchstens 39
5: Grad. 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
6: Zurzeit liegen uns keine Meldungen vor. Wir wünschen allen unterwegs gute Fahrt.
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4: Euch einen ganz, ganz schönen frühen Dienstagmorgen. Auch für diesen armen Teufel hier bei einem Konzert in Amsterdam mit 6.000 Zuschauern hat ein Mann seiner Freundin auf der Bühne einen Heiratsantrag gemacht. Ihre Antwort war Nein. Und sie hat dann auf der Bühne auch noch das so erklärt, warum denn das Nein und oh, ganz unangenehm. Ich glaube, schlimmer wäre es nur, wenn er den Antrag am Anfang einer Heißluftballon-Tour gemacht hätte. Das wären 4 Stunden Stille gewesen. 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

0: Hallo zusammen an diesem ganz, ganz, ganz frühen Dienstag und wir schauen, was heute so geht.
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0: Und mit wir meine ich die Kollegin Laura Potting und mich. Guten Morgen.
2: Guten Morgen. Die Rentenkommission, die legt heute ihre Reformvorschläge vor. Das ist ein Katalog mit 30 Maßnahmen und den übergeben sie am Vormittag an Kanzler Merz und Arbeitsministerin Baas. Am Wochenende war ja schon ein Teil der Vorschläge bekannt geworden. Da gab es ja auch schon ordentlich Kritik dran. Unter anderem soll das Rentenniveau durch eine neue Kapitalrente langfristig gesichert und das Rentenalter in den nächsten Jahrzehnten schrittweise angehoben werden. Auch die Rentenbeiträge werden weiter steigen, so die Vorschläge. Und Selbstständige und Politiker sollen in die gesetzliche Rente einzahlen. Das sind nur einige der Punkte.
0: Ja, da wird also weiter heiß diskutiert werden. Und heiß ist ja sowieso auch so das Stichwort für die ganze Woche.
2: Was für ein Übergang, Wahnsinn.
0: Ich habe alles gegeben.
2: Auch heute viel Sonne, trocken und dann 33 Grad wieder. Und der Mittwoch wird dann noch heißer. Da kratzen wir dann fast an der 40 Grad Marke. Und Donnerstag wird es auch wieder heiß.
0: Ich komme einfach nackt ins Büro.
2: Teile der Bevölkerung könnte das verunsichern. Unangenehm.
0: Ich werde eine Socke tragen. So, das ist gar nicht so unangenehm, nämlich hier am Donnerstag im Fußballmuseum in Dortmund.
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0: Danke dir, Laura. Und jetzt Fenster auf. Gerade ist ja noch so schön kühl, ne?
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0: Das Wetter.
1: Die Suche nach Schatten geht heute weiter. Es wird wieder sonnig und heiß. Dazu bekommen wir heute bis zu 33 Grad. Morgen sogar maximal 39 Grad. Dazu weiter kein Regen und viel Sonnenschein.
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2: A3 Köln-Oberhausen zwischen Köln-Delbrück und Köln-Mühlheim. 1 Kilometer Stau, 11 Minuten Zeitverlust. Wir wünschen allen unterwegs gute Fahrt.
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1: Ich liebe ja die Natur. Sascha Fassbender hier. Und ein Forschungsteam hat jetzt rausgefunden, manche Bienen können ihre Farbe anpassen. Ja, das sind so nordamerikanische Bienen und je nach Wetter sind sie so grünlich oder eher so gelblich-orange. Das können die dank einer sogenannten Nanostruktur. Ich hätte das dann gern für mein T-Shirt. Danke!

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1: Mit Skin für euren ganz, ganz frühen Dienstagmorgen. Vom Ungeheuer von Loch Ness habt ihr ja bestimmt schon mal gehört. Es soll seit ewigen Zeiten in Loch Ness, einem See in Schottland, leben. Viele Menschen haben Nessie angeblich auch schon mal gesehen, aber so richtig beweisen lässt sich ihre oder seine Existenz nicht. Julia Rebecca Riedel von der Evangelischen Kirche erzählt heute Morgen im Augenblick mal von ihrer Suche nach Nessie.
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3: Schottland, die Highlands. Zusammen mit meiner Gemeindegruppe stehe ich am Ufer von Loch Ness. 23 sehr ernsthafte Menschen. Alle starren gebannt aufs Wasser, weil man das hier einfach so macht. Ernsthaftigkeit hin, Ernsthaftigkeit her. Seit dem Jahr 565 soll in Loch Ness etwas leben. Damals hat der irische Mönch Columba durch Gebete ein Wasserungeheuer in die Flucht geschlagen. Die moderne Faszination beginnt 1933, als eine Frau behauptet, ein Ungeheuer im Loch gesehen zu haben. Damit löst sie eine Medienhysterie aus, die bis heute anhält. Es folgen Sonarexpeditionen, DNA-Analysen, jahrzehntelange Forschung. Ergebnis? Nichts Eindeutiges. Und trotzdem, volle Parkplätze, Ferngläser, Entdeckersehnsucht. Auch wir werden aufgeregt bei jeder Wasserbewegung. Eine Ente landet elegant auf dem Wasser, auch ein Ruderboot schlägt Wellen. Jedes Mal kurzes Atem anhalten, kollektives Enttäuschtsein, kollektives Lachen. Und ich frage mich, was suchen wir eigentlich? Vielleicht ist es das, die Bereitschaft, trotz allem hinzuschauen, auf etwas zu hoffen, das sich nicht beweisen lässt. Nessie hat sich nicht gezeigt. Aber der Moment am Ufer, der war echt und schön. Ein Gemeinschaftserlebnis, von dem wir alle zu Hause erzählen werden. Und ziemlich sicher zeigt der ein oder die andere von uns zu Hause ein Bild mit einer seichten Welle drauf und sagt, da ist Nessie gerade untergetaucht. Julia Rebecca Riedel von der Evangelischen Kirche für Augenblick mal.
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1: Mit Michael Wessels, guten Morgen. Antenne Münster ist am Abend mit dem Marketingpreis Münster-Osnabrück ausgezeichnet worden. Bei der Verleihung im Theater haben unsere Morningshow-Moderatoren Marlena Stöhler und Dino Tiede den Preis stellvertretend entgegengenommen. Gewürdigt wurde das neue Konzept die Lokalrunde. Die Details hat Antenne Münster-Reporter Matthias Kamps.
2: Bei der Lokalrunde konnten unsere Hörerinnen und Hörer ihre Lieblingsläden in der Stadt nominieren. Mit etwas Glück haben wir dann im Geschäft eine Lokalrunde ausgegeben. So gab es Croissants for free in allen Krimphofe-Filialen, Kaffee und Frühstück auf dem Markt, ein Eis auf die Hand beim Mamas Eismanufaktur am Hafen oder einen Blumenstrauß aus dem Wollbecker Blumenladen Schlossblüte. Für Aufsehen sorgte auch die kostenlosen Autowäschen bei Mr. Wash. Auf der Hammerstraße gab es deswegen einen kilometerlangen Stau.
1: Der Marketingpreis wird einmal jährlich vom Marketing Business Club verliehen. Alle Infos zur Preisverleihung gibt's auf antennemünster.de. Die Rentenkommission der Bundesregierung übergibt heute nach mehr als 5 Monaten Beratungszeit ihren Abschlussbericht an Bundeskanzler Friedrich Merz und Arbeitsministerin Bärbel Baas. Einige Vorschläge waren bereits vorab bekannt geworden, darunter eine Anhebung des Rentenalters. Zudem soll eine neue Kapitalsäule aufgebaut werden, um die Renten in Zukunft höher halten zu können. Die Rente ohne Abschläge für besonders langjährig Versicherte soll wegfallen. Es geht voran, freut man sich bei Autobahn Westfalen, die für den A1-Ausbau zuständig ist. Demnach sind die nördlichen 4,7 Kilometer des insgesamt 9,5 Kilometer langen Abschnitts fast fertig. In den vergangenen Jahren wurden beide Richtungen jeweils um einen Fahrstreifen erweitert. Dafür mussten 3 Brücken abgerissen und neu gebaut werden und 6 weitere Brücken mussten erweitert werden. Voraussichtlich im September soll bei dem Abschnitt alles fertig sein, sodass er genutzt werden kann. In den kommenden Wochen stehen noch einige Restarbeiten an. Zeitgleich wird die Ausschreibung für den 6-streifigen Ausbau des südlichen Abschnitts zwischen Hiltrup und Ascheberg vorbereitet. Hier werden die Arbeiten voraussichtlich im kommenden Jahr starten. Wir schauen auf die vergangene WM-Nacht. Frankreich hat seine Titelambitionen eindrucksvoll untermauert mit einem klaren 3:0 gegen den Irak. In der gleichen Gruppe zog Norwegen nach Punkten gleich mit einem 3:2 gegen den Senegal. Thomas Bremser berichtet für Antenne Münster aus dem deutschen WM-Quartier in Winston-Salem.
3: Es ist der Tag der Superstürmer hier bei dieser WM. Erst stellt Lionel Messi einen neuen Torrekord auf. Mit seinen 2 Treffern gegen Österreich steht der Argentinier jetzt bei 18 WM-Toren. Auf die könnte auch Kylian Mbappé bei dieser WM kommen. Beim Sieg gegen den Irak trifft auch er doppelt. Später zieht Norwegens Topstar Erling Haaland nach. Gegen Senegal schnürt auch er einen Doppelpack. Argentinien, Frankreich und Norwegen somit sicher in der nächsten Runde. Das Spiel zwischen Frankreich und dem Irak muss für fast 2 Stunden unterbrochen werden, wegen schweren Unwettern in Philadelphia. Auch hier im deutschen WM-Quartier hat es am Abend geblitzt und wie aus Eimern geschüttet.
1: Und zum Schluss noch eine gute Nachricht für alle Kaffeetrinker. Forscher der Uniklinik Münster haben die Auswirkungen von Koffein auf die Atemwege untersucht und sie kommen zu der Erkenntnis, dass der Wirkstoff die dortigen Flimmerhärchen schneller schlagen lässt. Dadurch werden die Atemwege besser von Schleim und Krankheitserregern gereinigt. Dieser Effekt ist sowohl bei gesunden Menschen als auch bei Patienten mit Mukoviszidose beobachtet worden. 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
4: Gerade wieder richtig schön kühl. 16 Grad messen wir am Bodenturm und in Ruxel. Lüftet also nochmal ordentlich durch die Buden. Die sind wahrscheinlich immer noch ziemlich aufgeheizt von gestern. Heute wird's auch wieder ziemlich heiß. Genauso warm wie gestern, bis zu 30 Grad in der Spitze. Dazu heute früh noch einige Wolken. Ab dem Vormittag verziehen die sich aber. Dann bekommen wir wieder Sonne pur.
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4: Wir starten rein mit freien Straßen und 2 Blitzern. Die neuesten Blitzer gibt's nämlich nur hier bei Antenne Münster. Euer Tempo wird kontrolliert. In Handorf, auf der Dorbaumstraße, bei der Drostestraße und in Ruxel wird geknipst auf der Ruxeler Straße vor der Brücke über die A1. Allen frühen Vögeln, die jetzt gerade schon unterwegs sind, wünsche ich eine gute Fahrt. Kommt sicher an eurem Ziel, falls ihr auf dem Weg dahin was seht. Staus, Blitzersteuerung, meldet euch gerne. Ruft an, schickt eine WhatsApp-Sprachnachricht oder schreibt uns. Geht alles an die Münster 28 95 40. Danke euch.
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4: Ihr merkt es, glaube ich, so ganz auf der Höhe bin ich noch nicht, hat aber auch einen Grund. Meine Nacht war ziemlich kurz. Ihr habt es gerade bei Michael in den Nachrichten gehört. Tino und ich haben mit der Lokalrunde gestern Abend den Marketingpreis hier in Münster gewonnen. Und da war gestern Abend dann auch Preisverleihung mit Essen und Reden halten und Getränken und ganz, ganz viel Tamtam. Deshalb ziemlich kurze Nacht für mich, war aber ja auch wirklich aus einem schönen Anlass. Es war ein ganz, ganz toller Abend. Tino und ich sind beide unfassbar dankbar für diesen Preis. Es ist gar nicht selbstverständlich und vor allem ohne euch alle wäre das alles auch überhaupt gar nicht machbar gewesen. Deshalb an dieser Stelle schon mal großes, großes Danke an alle, die bei der Lokalrunde mitgewirkt haben von euch. Wir belassen das aber jetzt natürlich nicht dabei. Auch hier ich in der Sendung quatsche heute nochmal drüber und wir blicken auf die Lokalrunde und auch auf gestern Abend zurück. Das machen wir alles schon vor 7 Uhr. Jetzt muss ich aber erstmal wach werden, fixen Kaffee holen und los geht's.

0: Viertel nach sechs haben wir es hier bei Antenne Münster. Wir werden langsam zusammen wach und ich glaube, ich spreche für die Allgemeinheit hier in Münster, wenn ich sage, das WM-Fieber ist jetzt nun aber wirklich ausgebrochen. Zwei Siege in der Gruppenphase haben unsere deutschen Jungs geholt. Donnerstag geht's ran Richtung Ecuador und da werden auch wieder fleißig überall alle Daumen und Zehen gedrückt, die es nur irgendwie gibt. Was ich jetzt aber ziemlich verrückt finde, nicht nur hier in Deutschland drücken Fans unseren Jungs die Daumen, die werden auch in anderen Ländern angefeuert. Es gibt wohl offizielle Fanclubs für Deutschland in der Schweiz, in Vietnam oder in Chile. Und mein Kollege Robert Jans, der hat jetzt herausgefunden, einen ganz großen Deutschland-Fan gibt's auch in Bangladesch. Und der ist wirklich verrückt drauf.
1: Das Land Bangladesch, das hat sich noch nie für eine Fußball-WM qualifiziert. Dabei haben die echt krasse Fans, krasse Deutschland-Fans. Ganz vorne mit dabei ist Amjad Hussein, ein 77-jähriger Bauer. Der hat aus Liebe zum deutschen Fußball einfach mal eine über 7 Kilometer lange Deutschland-Fahne zur WM ausgerollt. Hat er selbst gemacht, das Teil? Auf Videos ist zu sehen, wie der Mann mit vielen Helfern die ewig lange Fahne ausrollt, befestigt an so Bambuspfählen. Die Fahne nimmt einfach kein Ende. Crazy ist auch, dass das Meisterwerk eigentlich schon 2022 fertig war. Aber da lief die WM ja nur so semi-gut. Deutschland ist in der Gruppenphase ausgeschieden und die Fahne, ja, die blieb dann unter Verschluss. Die Liebe zu Deutschland, die hat bei unserem Edelfan übrigens einen persönlichen Charakter. 2004 war der Landwirt schwer krank und er sagt, deutsche Medikamente haben ihn wieder gesund gemacht. Jetzt träumt er von einem Foto mit der Mannschaft und natürlich vom Titel.
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0: Alvaro Soler mit El Mismo Sol im besten Mix hier bei Antenne Münster. 20 Minuten nach 6 haben wir es. Und die Sommermusik von Alvaro Soler passt auch wieder zum Wetter heute hier bei uns in Münster. Es wird wieder schön, freundlich, sommerlich. Heute bis zu 30 Grad in der Spitze. Am Nachmittag gibt es dann auch wieder Sonne pur. Jetzt gerade ist es noch ein Tacken bewölkt. Die Wolken, die bleiben auch noch so bis 19 Uhr. Dann verziehen die sich aber auch wieder. Und wenn ihr jetzt gerade noch zu Hause seid, noch so ein bisschen dösig von der Nachtzeit, ich habe den gleichen Tipp wie gestern zu dieser Uhrzeit, lüftet ordentlich durch, Freunde. Es ist gerade sogar noch mal ein Grad kühler als gestern. 16 Grad messen wir hier bei uns im Zentrum Nord und bei euch in Gremmendorf. Also da solltet ihr auf jeden Fall mal alle Fenster aufreißen. Es tut gut, mal durchzuatmen bei dem Wetter gerade.
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1: Um 6.30 Uhr mit Michael Wessels, guten Morgen. Antenne Münster hat den Marketingpreis Münster-Osnabrück gewonnen. Ausgezeichnet wurde die Aktion Die Lokalrunde. Der Preis ist am Abend im Theater an unsere Morningshow-Moderatorin Marlena Stöhler und Tino Tiede überreicht worden. Nach Angaben der Jury überzeugt die Aktion vor allem durch ihre starke regionale Wirkung und die Förderung von regionalen Unternehmen. Die Rentenkommission der Bundesregierung übergibt heute nach mehr als 5 Monaten Beratungszeit ihren Abschlussbericht an Bundeskanzler Friedrich Merz und Arbeitsministerin Bärbel Baas. Einige Vorschläge waren bereits vorab bekannt geworden, darunter eine Anhebung des Rentenalters. Zudem soll eine neue Kapitalsäule aufgebaut werden, um die Renten in Zukunft höher halten zu können. Die Rente ohne Abschläge für besonders langjährige Versicherte soll wegfallen. Fast 180 Jahre nach dem Tod von Annette von Droste-Hülshoff ist ein bislang unbekannter Brief der Dichterin entdeckt worden. Das vierseitige Schreiben aus dem Jahr 1843 wurde von Droste-Fachleuten bei einer Auktion erworben. Jetzt ist der Brief dem Westfälischen Literaturarchiv im LWL-Archivamt hier in Münster als Dauerleihgabe übergeben worden. Auch für die Fachwelt gilt das Auftauchen des bisher unbekannten Briefes als kleine Sensation. Das Schreiben war vom Auktionshaus Stargard in Berlin versteigert worden. Zum Schluss noch eine gute Nachricht für alle Kaffeetrinker. Koffein säubert die Atemwege. Das haben Forscher der Uniklinik Münster herausgefunden. Sie kommen zu der Erkenntnis, dass der Wirkstoff die dortigen Flimmerhärchen schneller schlagen lässt. Dadurch werden die Atemwege besser von Schleim und Krankheitserregern gereinigt. Der Effekt ist sowohl bei gesunden Menschen als auch bei Patienten mit Mukoviszidose beobachtet worden. 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
2: Wir starten rein in den Dienstag mit relativ vielen Wolken am Himmel und 16 Grad aktuell in Ruxel und in Mauritsost. Im Laufe des Tages wird es heißer und auch wolkenfrei. Die Wolken verziehen sich. Ab 19 Uhr kriegen wir wieder blauen Himmel und Sonne pur. Und es wird auch heute wieder richtig heiß, 30 Grad in der Spitze.
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2: Guten Morgen an alle Autofahrerinnen und Autofahrer. Die Straßen sind frei, ihr kommt gut durch. Ich habe aber 2 Blitzer für euch. Die neuesten Blitzer gibt's nämlich nur hier bei Antenne Münster. Euer Tempo wird kontrolliert. In Handorf, auf der Dorbaumstraße, bei der Droste-Straße und in Ruxel, da wird auch geknipst, auf der Ruxeler Straße vor der Brücke über die A1. Allen unterwegs wünsche ich jetzt erstmal eine gute und sichere Fahrt. Falls ihr auf dem Weg dahin irgendwas seht, teilt's gerne mit uns, dann gebe ich's weiter an alle. Ruft an, schickt eine WhatsApp-Sprachnachricht oder schreibt uns. Geht alles an die altbekannte Münster 28 95 40. Danke euch.
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2: Schönen guten Morgen, ihr Lieben. Wir werden zusammen wach und diesmal meine ich das nochmal wortwörtlicher als sonst sowieso schon. Meine Nacht war nämlich ziemlich, ziemlich kurz und ich hänge noch ein bisschen durch. Das alles aber aus einem ganz, ganz besonderen Anlass. Deshalb möchte ich mich auch gar nicht weiter beschweren. Ihr habt es gerade in den Nachrichten bei Michael gehört. Tino und ich haben gestern mit unserem Baby der Antenne Münster Lokalrunde den Münsteraner Marketingpreis gewonnen. So verrückt war das. Gestern Abend war die Preisverleihung. Wir haben uns richtig schick gemacht. Tino ist extra, obwohl er ja gerade eigentlich in Elternzeit ist, auch dazu gekommen und das war wirklich ein ganz, ganz, ganz toller Abend, der so ohne euch nie stattgefunden hätte. Danke an alle, die die Lokalrunde zu dem gemacht haben, was sie am Ende war. Danke für eure ganzen Bewerbungen und auch für eure Geschichten. Ich blicke hier heute früh zusammen mit euch nochmal auf die Lokalrunde und auch auf gestern Abend zurück. Los geht's gleich gegen 10 vor 7.

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2: Also habt ihr super gemacht. Und vor allem, man kennt neue Läden wieder. Das finde ich super, dass man was Lokales und was Kleines auch unterstützt.
3: Am meistens fand ich hier mit der Autowaschanlage. Wegen des Rückstaus. Das ist unvergesslich.
4: Das war's ja schon.
5: Weil wir hören jeden Tag Antenne Münster und damit man so ein bisschen Verbindung hat jetzt. Ja.
6: Oh, das war so schön. Anfang des Jahres haben wir mehrere Wochen lang eine Runde nach der anderen ausgegeben. Alles in euren Lieblingsläden hier in Münster. Und wir gucken heute früh noch mal ein bisschen darauf zurück, aus einem ganz, ganz besonderen Anlass. Wir haben nämlich gestern Abend für unser Baby, für unsere Lokalrunde, den Marketingpreis Münster-Osnabrück vom Münster Business Club verliehen bekommen. Da können wir uns natürlich jetzt gerade mal selbst auf die Schulter klopfen. Ich klopfe mir auf die Schulter, Tino sich dann zu Hause in seiner Elternzeit. Wir wollen aber vor allem auch nochmal Danke an euch sagen. An euch alle. Ohne euch alle wäre die Lokalrunde nämlich gar nicht erst zu dem geworden, was sie am Ende war. So, so viele von euch waren am Start und wir haben so viele von euch auch persönlich kennenlernen dürfen. Das war wirklich ganz, ganz, ganz toll. Also, da denke ich immer noch ganz mit großem Herzen und strahlenden Augen dran zurück. Eine Geschichte haben wir dabei noch ganz besonders in Erinnerung. Das ist die Geschichte von Heike aus Wolbeck und ihrem Blumenladen der Schlossblüte.
7: Ich bin Floristin und mache das mit Leib und Seele.
6: Ja, Anfang des Jahres war Heike nämlich kurz davor, das Handtuch zu schmeißen und ihren Laden wirklich dicht machen zu müssen. Der Grund, sie hatte mehrere Verkehrsversuche und auch 3 Baustellen direkt vor der Tür vor ihrem Blumenladen und kaum einer kam mehr vorbei und konnte Blumen kaufen. Welche Lokalrunde wir uns damals für Heike ausgedacht hatten und vor allem, ob sie ihren Laden mit der Lokalrunde retten konnte. Wie geht's Heike heute? Das hört ihr gleich alles gegen 7:10. Wir haben Heike gestern Abend nämlich auch zur Marketingpreisverleihung eingeladen und konnten da ein bisschen mit ihr schnacken.
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2: Um 7 Uhr mit Michael Wessels, guten Morgen. Es geht los mit einem Preis, und zwar für uns. Was? Antenne Münster ist mit dem Marketingpreis Münster-Osnabrück ausgezeichnet worden. Der Preis wurde am Abend im Theater Münster stellvertretend an unsere Morningshow-Moderatoren Marlena Stöhler und Tino Tiede überreicht. Gewürdigt wurde unsere Aktion Die Lokalrunde aus dem Frühjahr. Warum, erklärt Christine Große-Bölting vom Marketing Business Club.
3: Antenne Münster hat aus meiner Sicht einfach alles richtig gemacht. Zu sagen, so, wir geben jetzt mal einen aus und ihr kommt alle vorbei und wir sind vor Ort und reden mit euch. Das ist für viele Hörerinnen und Hörer, glaube ich, was ganz Besonderes, die Menschen auch hinter der Stimme kennenzulernen. Ich glaube, die Nähe und Menschlichkeit, die macht es auch wirklich besonders.
2: Der Marketingpreis wird einmal jährlich vom Marketing Business Club verliehen. Alle Infos zur Preisverleihung gibt es auf antennemünster.de. Und nach dem Preis kommt der Meilenstein. Ein solcher ist erreicht beim sechsstreifigen Ausbau der A1 zwischen Hiltrup und Ascheberg. Das feiert die Autobahn Westfalen GmbH. Gestern wurde die letzte Asphaltschicht auf der nördlichen Hälfte aufgebracht. Antenne Münster-Reporterin Sophie Seemann berichtet.
4: Es geht voran, freut sich die Autobahn Westfalen, die für den A1-Ausbau zuständig ist. Demnach sind die nördlichen 4,7 Kilometer des insgesamt 9,5 Kilometer langen Abschnitts fast fertig. In den vergangenen Jahren wurden beide Richtungen jeweils um einen Fahrstreifen erweitert. Dafür mussten 3 Brücken abgerissen und neu gebaut werden und 6 weitere Brücken mussten erweitert werden. Voraussichtlich im September soll bei diesem Abschnitt dann alles fertig sein, sodass er genutzt werden kann. In den kommenden Wochen stehen da nur noch einige Restarbeiten an.
2: Zeitgleich wird die Ausschreibung für den sechsstreifigen Ausbau des südlichen Abschnitts zwischen Hiltrup und Ascheberg vorbereitet. Hier werden die Arbeiten voraussichtlich im kommenden Jahr starten. Jetzt weitere Meldungen dieses Morgens. Rentenkommission übergibt heute ihren Abschlussbericht an Bundeskanzler Friedrich Merz. Einige Vorschläge waren bereits vorab bekannt geworden, darunter eine Anhebung des Rentenalters. Zudem soll eine neue Kapitalsäule aufgebaut werden, um die Renten in Zukunft höher halten zu können. Die Rente ohne Abschläge für besonders langjährig Versicherte soll wegfallen. Unbekannter Brief der Droste aufgetaucht. Rund 180 Jahre nach dem Tod der Dichterin ist ein bislang unbekannter Brief von Annette von Droste-Hülshoff entdeckt worden. Das vierseitige Schreiben aus dem Jahr 1843 wurde in Berlin versteigert. Den Zuschlag bekamen Droste-Fachleute aus dem Münsterland. Sie haben den Brief jetzt dem Westfälischen Literaturarchiv im LWL-Archivamt hier in Münster als Dauerleihgabe übergeben. Kaffee ist eben doch gesund. Forscher der Uniklinik Münster haben die Auswirkungen von Koffein auf die Atemwege untersucht. Sie kommen zu der Erkenntnis, dass der Wirkstoff die dortigen Flimmerhärchen schneller schlagen lässt. Dadurch werden die Atemwege besser gereinigt von Schleim und Krankheitserregern. Dieser Effekt ist sowohl bei gesunden Menschen als auch bei Patienten mit Mukoviszidose beobachtet worden. Und dann schauen wir noch auf die vergangene WM-Nacht. Frankreich hat seine Titelambitionen eindrucksvoll untermauert mit einem klaren 3:0 gegen den Irak. In der gleichen Gruppe zog Norwegen nach Punkten gleich mit einem 3:2 gegen den Senegal. Thomas Bremser berichtet für Antenne Münster aus dem deutschen WM-Quartier in Winston-Salem.
5: Es ist der Tag der Superstürmer hier bei dieser WM. Erst stellt Lionel Messi einen neuen Torrekord auf. Mit seinen 2 Treffern gegen Österreich steht der Argentinier jetzt bei 18 WM-Toren. Auf die könnte auch Kylian Mbappé bei dieser WM kommen. Beim Sieg gegen den Irak trifft auch er doppelt. Später zieht Norwegens Topstar Erling Haaland nach. Gegen Senegal schnürt auch er einen Doppelpack. Argentinien, Frankreich und Norwegen somit sicher in der nächsten Runde. Das Spiel zwischen Frankreich und dem Irak muss für fast 2 Stunden unterbrochen werden, wegen schweren Unwettern in Philadelphia. Auch hier im deutschen WM-Quartier hat es am Abend geblitzt und wie aus Eimern geschüttet.
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6: Schönen guten Morgen am Dienstag. Wir starten rein mit relativ vielen Wolken am Himmel. Dazu messen wir aktuell relativ kühle und angenehme 16 Grad bei euch in Gievenbeck und in Gremmendorf. Reißt die Fenster also nochmal auf, wenn ihr könnt. Heute wird es nämlich wieder ordentlich heiß und die Wolken verziehen sich auch noch ab 19 Uhr. Heute Vormittag bekommen wir wieder Sonne pur und blauen Himmel. Und dann heizt die Sonne uns auch wieder ordentlich ein. Heute bis zu 30 Grad in der Spitze.
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6: Da hat die Joana sich gerade mit einer Sprachnachricht bei uns reingemeldet.
0: Schönen guten Morgen, Joana hier. Ich wollte kurz Bescheid geben. Die Ampel ist an der Kreuzung von Esmarktstraße, Albert-Schweizer-Straße komplett ausgefallen. Da vorsichtig fahren.
6: Danke dir, Joana, erstmal für diese Sprachnachricht. Ich wiederhole es noch einmal. In Sentrup auf der Van-Esmaich-Straße höher Albert-Schweizer-Straße ist die Ampel komplett ausgefallen an der Kreuzung. Fahrt dort also vorsichtig und fahrt vor allem nach Verkehrsschildern. Das ist ja die Regelung, wenn die Ampel ausgefallen ist, nach Verkehrsschildern fahren. Wir informieren die Polizei und dann kümmern die sich hoffentlich schnellstmöglich drum, dass die Ampel dann auch schnell wieder funktioniert. Ansonsten sieht es gut aus im Berufsverkehr. Staut sich nur auf der A43 stadteinwärts hinterm Kreuz Münster Süd auf die Umgehungsstraße drauf, stand jetzt 5 Minuten plus, aber da kommt ihr relativ fix durch, braucht ihr nicht viel Geduld. Schauen wir nochmal eben auf die neuesten Blitzer. Die gibt's nur hier bei Antenne Münster und da habe ich 2 Stück für euch. Euer Tempo wird kontrolliert. In Handorf auf der Dorbaumstraße, bei der Drostestraße und in Ruxel wird auf der Ruxler Straße geknipst vor der Brücke über die A1. Allen unterwegs eine gute Fahrt, falls ihr gerade unterwegs seid und was seht. Stausblitzerstörungen gibt's gerne an uns, ich gib's dann weiter an alle. Ruft an, schickt uns eine WhatsApp-Sprachnachricht oder schreibt uns. Nummer für alles ist die Münster 28 95 40.
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6: Ja, ihr habt gerade bei Michael in den Nachrichten gehört, Tino und ich können uns seit gestern Abend Preisträger nennen. Wir haben den Marketingpreis Münster für unser Baby, für unsere Antenne Münster Lokalrunde beworben. Die Aktion, die wir dieses Jahr im März, April geschmissen haben, wo wir in jedem Laden immer wieder einen ausgegeben haben. Und deshalb schaue ich heute früh nochmal zusammen mit euch zurück auf die Lokalrunde. Eine Geschichte haben wir dabei noch ganz besonders in Erinnerung. Und zwar ist es die Geschichte von Heike aus Wolbeck und ihrem Blumenladen der Schlossblüte. Heike, die wurde bei uns ganz, ganz häufig vorgeschlagen und nominiert als Lieblingsladen. Wir haben da mit ihr gesprochen, Tino und ich, und sie hat uns erzählt, dass sie wirklich kurz vor dem Aus ist und ihren Laden eigentlich dicht machen muss, weil durch Verkehrsversuche und Baustellen niemand mehr zu ihr in den Laden gekommen ist, um Blumen zu kaufen. Ja, jetzt haben wir die Lokalrunde mit Heike geschmissen, hatten dann erstmal länger auch gar keinen Kontakt und wir haben Heike gestern zur Marketingpreisverleihung eingeladen. Sie ist gekommen und dann haben Tino und ich dort mit ihr ein bisschen gequatscht. Wir blicken gleich nochmal auf die Lokalrunde mit Heike zurück und klären dann, wie geht es Heike heute? Gibt's für euch gleich nach 2 Songs.

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1: 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Diese schöne Botschaft schallt von jedem Schulhof von Norwegen bis Japan. Und der Song lässt sich ja auch in Deutschland universell verwenden. Der passt auch für einen Sommerurlaub.
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1: Oder falls jemand nicht fliegen will.
3: Ich glaube, ich nehme den Zug.
1: Dieser kurze Musikschnipsel passt überall. Sogar wenn du während deiner Arbeit einfach heimlich so ein bisschen online shoppen gehst, dann singt eine Stimme in deinem Kopf.

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1: Oh, ist das schön, das wieder zu hören. Wenn ich so drüber nachdenke, wir sollten das irgendwann nochmal machen. Das war wirklich ein riesengroßer Spaß Anfang des Jahres. Mehrere Wochen lang waren Tino und ich in euren Lieblingsläden unterwegs und haben eine Runde nach der anderen ausgegeben. Croissants, Kaffee, Autowäschen, Eis. Und wir gucken heute nochmal zurück, weil, ihr habt es gerade schon in den Nachrichten gehört, wir haben mit der Lokalrunde gestern Abend den Marketingpreis Münster-Osnabrück gewonnen. Tino ist extra aus der Elternzeit zurückgekommen gestern Abend. Wir haben uns richtig aufgebrezelt und schick gemacht und dann bei der Preisverleihung mit Essen und Reden halten und allem Zipzap. Wir freuen uns wirklich sehr. Es war ein ganz, ganz toller Abend, eine ganz tolle Preisverleihung. Und wir wissen, ohne euch alle wäre das alles nur halb so toll gewesen und wäre das alles auch gar nicht möglich gewesen. Erinnert ihr euch zum Beispiel noch an Heike und ihren Blumenladen in Wolbeck, die Schlossblüte?
2: Ich bin Floristin und mache das mit Leib und Seele.
1: Ja, Heike hat uns die schönsten Blumensträuße fertig gemacht in der Lokalrunde. Und Tino und ich durften damit ganz viele Leute in eurem Namen überraschen. Das allein war schon wirklich super, super emotional, super emotionale Geschichten. Für Heike selber war es aber noch mal emotionaler. Als wir mit der Idee für die Lokalrunde um die Ecke kamen, war sie nämlich eigentlich kurz davor, ihre Schlossblüte, also ihren Laden, dicht machen zu müssen. Das hat sie uns gestern bei der Preisverleihung noch mal erzählt.
3: Sehr, sehr schwierig, Dauerbaustellen. Und das war ja in der Woche, wo ihr angerufen habt, war es wirklich so, dass es eine neue Baustelle gab. Und ich dachte, jetzt habe ich einfach keine Chance mehr. Es geht nicht mehr.
1: So, und als wir sie dann gestern direkt vor Mikrofon haben wir dann natürlich auch noch mal direkt nachgefragt. Wie schaut's denn heute aus, Heike? Knapp 3 Monate später.
3: Es ist viel besser geworden. Ich blicke auf jeden Fall positiver in die Zukunft, weil ich denke, das hat wirklich viel gebracht. Das war toll.
1: Wow, das freut mich wirklich unfassbar. Heike, Liebe geht raus an dich. Eindrücke von der Preisverleihung gestern Abend kriegt ihr natürlich auch nochmal online auf antennemünster.de. Und wir schauen gleich nochmal zurück auf die emotionalste Blumenübergabe von Heikes Lokalrunde. Da sind wirklich Tränen geflossen, und zwar bei Birgit und Alex. Wieso, weshalb, warum, das klären wir gleich gegen 20 vor 8.

0: Michael Schulte, 5 a.m. um 20 Minuten nach 7. Schönen guten Morgen hier bei Antenne Münster. Wir werden zusammen wach, schauen eben mal fix gemeinsam auf die Straßen. Ich habe nämlich eine Sprachnachricht von Joana bekommen.
1: Schönen guten Morgen, Joana hier. Ich wollte kurz Bescheid geben. Die Ampel ist an der Kreuzung von Esmarkstraße, Albert-Schweizer-Straße komplett ausgefallen. Da vorsichtig fahren.
0: So, hier dann nochmal die Info für euch. Von Esmarkstraße, Albert-Schweizer-Straße an der Kreuzung ist die Ampel ausgefallen. Fahrt dort also auf jeden Fall nach Verkehrsschildern und passt aufeinander auf. Schauen wir nochmal eben auf den restlichen Berufsverkehr hier in Münster. Da staut es sich bisher an zwei Stellen. Einmal im Kreuz Münster Süd, stadteinwärts Richtung Umgehungsstraße müsst ihr Stand jetzt 10 Minuten mehr einplanen, von der A43 logischerweise auf die Umgehungsstraße, und der andere Klopper ist an der Warendorfer Straße, das übliche Sorgenkind, 5 Minuten plus stadteinwärts. Ansonsten sieht es aber noch ziemlich gut aus, falls ihr gerade unterwegs seid und irgendwas seht, was ich jetzt gerade noch gar nicht auf dem Schirm hatte, dann meldet euch gerne bei uns, ruft an, schickt eine WhatsApp-Sprachnachricht oder schreibt uns. Nummer für alles ist Münster 28 95 40.
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1: Der Preis ist am Abend im Theater an unsere Morningshow-Moderatoren Marlena Stöhler und Tino Tiede überreicht worden. Nach Angaben der Jury überzeugt die Aktion vor allem durch ihre starke regionale Wirkung und die Förderung von regionalen Unternehmen. Die Rentenkommission der Bundesregierung übergibt heute nach mehr als 5 Monaten Beratungszeit ihren Abschlussbericht an Bundeskanzler Friedrich Merz und Arbeitsministerin Bärbel Baas. Einige Vorschläge waren bereits vorab bekannt geworden, darunter eine Anhebung des Rentenalters. Zudem soll eine neue Kapitalsäule aufgebaut werden, um die Renten in Zukunft höher halten zu können. Die Rente ohne Abschläge für besonders langjährig Versicherte soll wegfallen. Fast 180 Jahre nach dem Tod von Annette von Droste-Hülshoff ist ein bislang unbekannter Brief der Dichterin entdeckt worden. Das vierseitige Schreiben aus dem Jahr 1843 wurde von Droste-Fachleuten bei einer Auktion erworben. Jetzt ist der Brief dem Westfälischen Literaturarchiv im LWL-Archivamt hier in Münster als Dauerleihgabe übergeben worden. Auch für die Fachwelt gilt das Auftauchen des bisher unbekannten Briefes als kleine Sensation. Das Schreiben war vom Auktionshaus Stargard in Berlin versteigert worden. Und hier noch eine gute Nachricht für alle Kaffeetrinker. Koffein säubert die Atemwege. Das haben Forscher der Uniklinik Münster herausgefunden. Sie kommen zu der Erkenntnis, dass der Wirkstoff die dortigen Flimmerhärchen schneller schlagen lässt. Dadurch werden die Atemwege besser befreit von Schleim und Krankheitserregern. Der Effekt ist sowohl bei gesunden Menschen als auch bei Patienten mit Mukoviszidose beobachtet worden. 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
2: Gerade noch ziemlich bewölkt hier bei uns in der Stadt. Im Laufe des Morgens ziehen die Wolken aber weg, dann gibt's wieder blauen Himmel für uns. Dabei messen wir aktuell 17 Grad hier bei uns im Zentrum Nord und bei euch in Mecklenbeck. Im Laufe des Tages bis zu 30 Grad in der Spitze.
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2: Schauen wir auf den Berufsverkehr hier bei uns in der Stadt. Da staut es sich an 2 Stellen. 10 Minuten plus auf der A43 im Kreuz Münster Süd Richtung Umgehungsstraße stadteinwärts und ebenfalls 10 Minuten plus auf der Warendorfer Straße stadteinwärts. Und dann habe ich noch einen Ampelausfall für euch. Den hat die Johanna uns gerade durchgegeben. In Sentrup auf der von Esmeich Straße bei der Albert-Schweitzer Straße. Da sind die Ampeln ausgefallen. Wir haben gerade mal bei der Polizei angerufen, denen das durchgegeben und die haben uns gesagt, die Wartungsfirma, die ist schon auf dem Weg. Stand jetzt müsste da also noch nach Verkehrsschildern fahren, aber das wird jetzt schnellstmöglich behoben. Schauen wir dann nochmal eben auf den neuesten Blitzer. Die gibt's nämlich nur hier bei Antenne Münster. Euer Tempo wird kontrolliert. In Bergfidel auf dem Fennheideweg Richtung Grafschaft in der 30er-Zone. In Handorf wird geknipst. Auf der Dorbaumstraße bei der Droste-Straße und in Ruxel, da habe ich auch noch einen Blitzer gesehen, auf der Ruxeler Straße vor der Brücke über die A1. Allen unterwegs wünsche ich eine gute Fahrt. Falls ihr jetzt noch irgendwas gesehen habt, was ich noch nicht auf dem Schirm hatte, dann meldet es gerne an uns. Macht es gerne genauso wie Johanna, die hat vorhin einfach fix eine Sprachnachricht geschickt. Ihr könnt natürlich aber auch schreiben oder uns anrufen. Geht alles an die Münster 28 95 40.
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2: Es ist verrückt, Freunde. Ich komme immer noch nicht so ganz drauf klar. Ihr habt es bei Michael gerade in den Nachrichten gehört. Tino und ich haben gestern Abend den Marketingpreis Münster mit unserer Antenne Münster Lokalrunde gewonnen. Der Aktion, bei der wir Anfang des Jahres in euren Lieblingsläden Woche für Woche einen ausgegeben haben. Ein Lieblingsladen war die Schlossblüte aus Wolbeck von Heike. Die hat Tino und mir einige Blumensträuße fertig gemacht und die haben wir dann an einem Morgen in eurem Namen überreicht. Und da sind wirklich einige emotionale Geschichten bei rumgekommen. Blicken wir gleich nochmal drauf zurück, besonders auf die Geschichte von Birgit und Alex. Da sind wirklich Tränen geflossen, Freunde. Da macht euch auf was gefasst. Gibt's für euch gleich nach 2 Songs. Vorher jetzt gute Musik, Sido mit Bilder im Kopf. 7:34 Uhr haben wir es. Schönen guten Morgen, schönen Start in den Dienstag hier.

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1: Freunde, macht euch bereit auf Gänsehaut am Dienstagmorgen. Wir blicken heute früh zusammen zurück auf unsere Aktion von Anfang des Jahres, auf die Antenne Münster Lokalrunde. Der Grund dafür ist ein ziemlich schöner. Tino und ich wurden gestern Abend vom Marketing Business Club mit dem Marketingpreis Münster-Osnabrück für die Lokalrunde ausgezeichnet. Das alles wäre aber gar nicht möglich gewesen ohne euch, ohne eure Lieblingsläden und vor allem ohne eure Bewerbungen und Geschichten. Unter anderem diese emotionale Geschichte von Brigitte und Alex aus Hiltrup. Wir blicken nochmal zurück. Tino hat die beiden zu Hause in Hiltrup besucht.
2: Es ist tatsächlich so, dass die Brigitte uns gerufen hat. Brigitte, hol uns mal eben ab. Warum möchtest du diese wunderschönen Blumen an deinen Mann abgeben?
3: Weil er es verdient hat, ganz einfach. Weil er da ist für mich, mich unterstützt. Wir pflegen meine Mutter, die hier mit im Haus wohnt. Und das ist nicht selbstverständlich. Ist so. Und das machen wir schon ziemlich lange. Und wie die meisten so sagen, auch wenn man im Ruhestand ist, also wir sind beide im Ruhestand, dann kann man ja endlich machen und reisen und ja. Und das können wir halt nicht. Was nicht schlimm ist, das will ich damit nicht sagen, aber dass Alex so zu mir hält und mich dabei unterstützt.
1: Oh, wow, da kriege ich direkt wieder Gänsehaut. Vielleicht erinnert ihr euch noch, in der Lokalrunde mit Heike vom Blumenladen Schlossblüte aus Wolbeck, da haben Tino und ich Blumen ausgeliefert und zwar in eurem Namen, so wie eben bei Brigitte, die sich mit den Blumen bei ihrem Alex bedanken wollte. Ganz emotional und ganz, ganz toll. Also an dieser Stelle nochmal danke an alle, die bei der Lokalrunde mitgemacht haben. Ihr habt diese Aktion preiswürdig gemacht. Eindrücke von der Preisverleihung gestern Abend bekommt ihr natürlich auch nochmal online auf unserer Homepage antennemünster.de.

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1: Lügen ohne rot zu werden, das können Sie hier in unserer Rubrik Fakt oder Fake. Jeden Morgen um diese Zeit erzählt uns unser Team eine Geschichte und wir tippen dann gemeinsam, stimmt die oder lügt unser Team einfach wie gedruckt? Tino, der ist ja in Elternzeit. Ich wollte aber trotzdem unbedingt weiter foffen. Und deshalb hole ich mir jetzt jeden Morgen jemand anderes aus unserem Team hier ins Studio. Heute unsere Redaktionsmama Carmen. Hallo.
2: Guten Morgen.
1: Carmen, Fakt oder Fake, hörst du jeden Morgen von zu Hause?
2: Ja.
1: Heute jetzt extra früher in die Redaktion gekommen.
2: Genau.
1: Und du weißt, was passiert. Da kommt jetzt eine Behauptung, müssen wir rätseln. Bist du startklar?
2: Ich bin startklar.
1: Okay, dann hören wir mal rein in die heutige Behauptung.
3: Auf dem alten Müllberg der Zentraldeponie 2 in Körde wird Wein angebaut und der wird in mehreren Gastrobetrieben in Münster auch ausgeschenkt.
1: Auf dem Müllberg in Körde wird Wein angebaut.
2: Also ich trinke für mein Leben gerne Wein, aber wenn ich mir vorstelle, der ist auf einem Müllberg angebaut. Also
1: ja, aber man muss ja sagen, wir sind in einer Stadt wie Münster. Es gibt ganz viele schlaue Köpfe hier und ich kann mir schon vorstellen, dass die irgendwie aus diesem Gärprozess, der ja da herrscht, Müll, das gärt ja vor sich her, oder? Dass man da vielleicht irgendwie den Alkohol und dann den Wein rausholt. Und dann so, dass da so ganz fleißige Studenten nebenan irgendwas gebaut haben, wo dann Wein rauskommt.
2: Ja, ich weiß nicht. Also, nee, ich glaube das nicht. Und ich möchte auch keinen Wein von Deponie trinken.
1: Nee, das ist nicht.
2: Das ist keine schöne Vorstellung.
1: Nee.
2: Ich kann es mir nicht vorstellen.
1: Vor allem, selbst wenn es das geben würde, da muss man ja mal drüber nachdenken. Das ist ja so skurril. Du hast auch direkt so, ich habe direkt I gesagt, du hast gesagt, den würde ich nicht trinken. Ich glaube auch nicht, dass sie den loswerden würden.
2: Genau.
1: Oder?
2: Ich kann es mir nicht vorstellen. Also diese Vorstellung ruft bei mir so einen leichten Ekel hervor. Deswegen kann ich es mir nicht vorstellen. Ich sage, das ist Fake.
1: Ist Fake? Bist du dir sicher?
2: Ja.
1: Okay, ich sage, es ist Fakt. Ich glaube das. Es gibt verrückte Studenten hier in Münster, die da irgendwie den Gärprozess genutzt haben, zu ihrem gemacht haben und da jetzt irgendwie mit Weintrauben dann irgendwie was brauen.
2: Ja, aber erstmal wachsen die Trauben ja an der Pflanze, also an den Reben. Und dann werden sie geerntet und dann kommt ja erst dieser Gärprozess. Also, nee.
1: Nee. Sicher nicht?
2: Ich sag fake.
1: Okay, ich sage, es stimmt. Wir hören rein.
3: Das stimmt nicht. Oder vielleicht noch nicht. Der alte Müllberg, der übrigens Monte Scherbellino genannt wird, der wird immer weiter renaturiert. Unter anderem gibt es schon eine Streuobstwiese und wiederhergestellte Lebensräume für verschiedene Tiere. Und es gibt auch den Plan, dort Wein anzubauen. Dafür muss aber sichergestellt werden, dass der Müllberg wirklich dicht ist. Und das kann noch einige Jahre dauern.
1: So nämlich.
2: Okay.
1: Du hattest recht. Aber es ist ja wirklich verrückt, dass die Leute auf solche Ideen kommen.
2: Ja.
1: Aber die nutzen dann ja nicht den Müll, sondern die wollen es einfach nur oben drauf anbauen.
2: Ja,
1: das
2: ja.
1: ist dann ja auch völlig in Ordnung.
2: Ja. Ja, ich weiß nicht.
1: Würdest du ihn kaufen, wenn er es dann geben würde?
2: Ich denke drüber nach. Ich habe ja noch ein paar Jahre Zeit.
1: Ja, es dauert noch, das glaube ich auch. Fakt oder Fake, morgen die nächste Runde um 10 vor 8. Danke dir, Carmen, fürs Mitmachen.
2: Gerne.
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1: Mit Ralf Bosse. Argentinien und Frankreich haben bei der Fußballweltmeisterschaft ihre Favoritenrollen bestätigt. Die Argentinier setzten sich mit 2:0 gegen Österreich durch und machten damit einen großen Schritt Richtung 16. Finale. Auch Frankreich ließ gegen den Irak nichts anbrennen und gewann souverän mit 3:0. Die Franzosen führen ihre Gruppe damit vor Norwegen an und haben den Gruppensieg weiter in eigener Hand. Beide Mannschaften unterstrichen mit ihren Auftritten ihre Ambitionen auf den WM-Titel.
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2: Mit Michael Wessels. Guten Morgen.
3: Antenne Münster hat aus meiner Sicht einfach alles richtig gemacht.
2: Christine Große-Bölting vom Marketing Business Club. Der hat am Abend den Marketingpreis Münster Osnabrück verliehen, und zwar an Antenne Münster für die Aktion Lokalrunde. Bei der Verleihung im Theater haben unsere Morningshow-Moderatoren Marlena Stöhler und Dino Tiede den Preis stellvertretend entgegengenommen. Die Details hat Antenne Münster-Reporter Matthias Kamps.
4: Bei der Lokalrunde konnten unsere Hörerinnen und Hörer ihre Lieblingsläden in der Stadt nominieren. Mit etwas Glück haben wir dann im Geschäft eine Lokalrunde ausgegeben. So gab es Croissants for free in allen Krimphofe-Filialen, Kaffee und Frühstück auf dem Markt, ein Eis auf die Hand beim Mamas Eismanufaktur am Hafen oder einen Blumenstrauß aus dem Wollbecker Blumenladen Schlossblüte. Für Aufsehen sorgte auch die kostenlosen Autowäschen bei Mr. Wash. Auf der Hammerstraße gab es deswegen einen kilometerlangen Stau.
2: Der Marketingpreis wird einmal jährlich vom Marketing Business Club verliehen. Alle Infos zur Preisverleihung gibt es auf antennemünster.de. Die Rentenkommission der Bundesregierung übergibt heute nach mehr als 5 Monaten Beratungszeit ihren Abschlussbericht an Bundeskanzler Friedrich Merz und Arbeitsministerin Bärbel Baas. Einige Vorschläge waren bereits vorab bekannt geworden, darunter eine Anhebung des Rentenalters. Zudem soll eine neue Kapitalsäule aufgebaut werden, um die Renten in Zukunft höher halten zu können. Die Rente ohne Abschläge für besonders langjährig Versicherte soll wegfallen. Fast 180 Jahre nach dem Tod von Annette von Droste-Hülshoff ist ein bislang unbekannter Brief der Dichterin entdeckt worden. Das vierseitige Schreiben aus dem Jahr 1843 haben Droste-Fachleute aus dem Münsterland bei einer Auktion in Berlin erworben. Jetzt ist der Brief dem Westfälischen Literaturarchiv im LWL-Archivamt hier in Münster als Dauerleihgabe übergeben worden. Auch für die Fachwelt gilt das Auftauchen des bisher unbekannten Briefes als kleine Sensation. Bei der Fußball-WM hat die deutsche Mannschaft in ihrem Quartier in Winston-Salem einen freien Tag mit ihren Familien genossen. Von heute an bereitet sich das Team auf das letzte Gruppenspiel gegen Ecuador vor. Spannend wird sein, welche Startelf der Bundestrainer bei diesem sportlich bedeutungslosen Spiel aufstellen will. Antenne Münster-Reporter Thomas Bremser in Winston-Salem. Will Julian Nagelsmann den Ersatzspielern denn die Chance geben auf einen Einsatz oder an seiner Startelf festhalten?
5: Ja, da gibt's ein Pro und Contra. Die einen sagen, er sollte auch mal Ersatzspieler spielen lassen, alleine um die Stimmung bei allen hochzuhalten und vielleicht auch mal was auszuprobieren, was dann in der K.O.-Runde noch wichtig werden könnte, wenn zum Beispiel jemand ausfällt. Andere sagen, das Team muss im Flow bleiben, er sollte genau so weiterspielen. Für Nadim Amiri ist klar, das Spiel ist alles andere als bedeutungslos.
6: Es werden wahrscheinlich wieder sehr viele Fans aus Deutschland auch da sein, alle in Deutschland werden das Spiel schauen. Wir gehen das Spiel so an, als wäre es ein Finale.
5: Ich denke schon, dass Nagelsmann auf der einen oder anderen Position rotieren wird.
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7: Es wird immer wärmer hier bei uns in der Stadt. Noch ist es aber immer noch kühl genug, um zu Hause durchzulüften. Die Buden sind auf jeden Fall heißer als die Temperatur draußen. 13 Grad aktuell in Oppenberg und auf der Loddenheide. Im Laufe des Tages wird es wieder ordentlich heiß. 30 Grad heute wieder in der Spitze. Das ist aber die Ruhe vorm Sturm. Die nächsten Tage wird es noch heißer. Ich habe es gerade hier schon mal einmal im Wetter nachgeschaut. Morgen bis zu 34 Grad, Donnerstag bis zu 35, Freitag 36 und am Wochenende sogar noch wärmer, ich meine bis zu 39 Grad in der Spitze am Wochenende. Das heißt, heute ist die Ruhe vorm Sturm, 30 Grad in der Spitze. Dazu gerade noch ein paar Wölkchen am Himmel, die verziehen sich aber ab 10 Uhr bekommen wir Sonne pur.
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7: Da gibt es 2 Ampelausfälle hier bei uns in Münster und den einen Ampelausfall, den hat Svenja gesehen.
8: Moin, auf dem Schifffahrter Damm auf der Kanalbrücke, die Baustellenampel ist ausgefallen. Einen schönen sonnigen Tag euch. Ciao.
7: Danke dir, Svenja, für die Sprachnachricht. Ich wünsche dir auch einen ganz schönen sonnigen Tag. Ich wiederhole es noch einmal. In Gelmer auf dem Schifffahrter Damm bei der Kanalbrücke ist die Baustellenampel ausgefallen. Die Wartungsfirma ist da schon auf dem Weg. Wir haben bei der Polizei direkt mal nachgefragt. Genauso wie bei dem anderen Ampelausfall hier in Münster. Der ist in Sentrup auf der Von-Esmeich-Straße bei der Albert-Schweitzer-Straße. Wie gesagt, auch die Ampel ausgefallen und die Wartungsfirma ist da auch schon auf dem Weg. Stand jetzt müsst ihr aber bei beiden Ampelausfällen noch nach Verkehrsschildern fahren. Dann schauen wir nochmal eben auf den Berufsverkehr. Da ist nämlich auch ordentlich was los wieder in der Stadt. Genauso wie gestern zu dieser Uhrzeit im Kreuz Münster Süd bzw. auf der A43 stadteinwärts vor dem Kreuz Münster Süd müsst ihr schon 15 Minuten mehr einplanen. Hinter dem Kreuz Münster Süd auf der Umgehungsstraße dann nochmal 5 Minuten plus. Da müsst ihr ordentlich Geduld mitbringen. Ansonsten staut es sich rund um die Hammerstraße bzw. eher auf den Zufahrtsstraßen zur Hammerstraße. Auf dem Duisbergweg 15 Minuten plus und auch auf dem Fennheideweg 15 Minuten plus, jeweils Richtung Hammerstraße. Ansonsten hier und da klar kleinere Stellen, aber nichts Größeres mehr. Schauen wir nochmal eben auf die neuesten Blitzer. 4 Stück habe ich da für euch. Euer Tempo wird kontrolliert. In Hiltrup auf der Straße zum Hiltrupper See beim Waldfriedhof. In Bergfidel wird geknipst auf dem Fennheideweg Richtung Grafschaft in der 30er-Zone. In Handorf habe ich einen Blitzer gesehen auf der Dorbaumstraße bei der Drostestraße. Und in Ruxel steht ein Blitzer auf der Ruxeler Straße vor der Brücke über die A1. Allen unterwegs eine gute Fahrt. Falls ihr noch was seht, Staus, Blitzer, Störungen, immer gerne her damit. Ruft an, schickt eine WhatsApp-Sprachnachricht oder schreibt uns. Nummer für alles ist die 0251 28 95 40.
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7: Und wir starten zusammen rein in diesen Dienstag mit ganz entspannter Musik. Michael Patrick Kelly mit Roundabouts. Im besten Mix hier bei Antenne Münster. Moin!
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0: How Will I Know von Whitney Houston bringt uns mit guter Laune in den Dienstag. Wir schauen einmal fix zusammen auf die Straßen. Ich habe nämlich 2 Ampelausfälle hier bei uns in Münster und 2 größere Staus. Starten wir mit den Ampelausfällen. Einer, der ist in Gelmar auf dem Schifffahrterdamm bei der Kanalbrücke. Da gibt es eine Baustellenampel und die ist ausgefallen. Die Wartungsfirma ist aber schon auf dem Weg, hat die Polizei uns gerade gesagt. Der andere Ampelausfall, der ist in Sentrup auf der Van-Esmaich-Straße bei der Albert-Schweitzer-Straße. Da ist auch die Ampel ausgefallen und auch dort ist die Wartungsfirma schon auf dem Weg. Kann aber sein, dass ihr Stand jetzt da immer noch nach Verkehrsschildern fahren müsst. Dann schauen wir nochmal eben auf den aktuellen Stand im Berufsverkehr. 2 größere Staus habe ich da wie gesagt für euch. Einmal A43 stadteinwärts beim Kreuz Münster Süd müsst ihr 25 Minuten mehr einplanen. Da staut es sich ordentlich stadteinwärts und dann staut es sich auch auf 2 Zufahrtsstraßen zur Hammerstraße. Einmal auf dem Fennheideweg Richtung Hammerstraße 15 Minuten plus und auf dem Duisbergweg auch Richtung Hammerstraße, da müsst ihr 10 Minuten mehr einplanen. Ansonsten sieht es aber relativ gut aus im Berufsverkehr. Falls ihr noch irgendwas seht, egal ob Staus, Blitzer oder Störungen, dann meldet euch gerne. Ihr könnt dafür einfach anrufen oder uns schreiben oder eine Sprachnachricht schicken. Das geht natürlich auch. Alles an die Münsteraner Nummer 0251 28 95 40. Danke euch.
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1: Um 8.30 Uhr mit Michael Wessels. Guten Morgen. Der Marketing Business Club hat Antenne Münster mit dem Marketingpreis Münster Osnabrück ausgezeichnet. Prämiert wurde unsere Aktion Die Lokalrunde. Laut Jury hat sie nicht nur das Radioformat neu interpretiert, sondern auch die regionale Wirtschaft gestärkt. Der Preis wird einmal im Jahr verliehen. Die Rentenkommission der Bundesregierung übergibt heute nach mehr als 5 Monaten Beratungszeit ihren Abschlussbericht an Bundeskanzler Friedrich Merz und Arbeitsministerin Bärbel Baas. Einige Vorschläge waren bereits vorab bekannt geworden, darunter eine Anhebung des Rentenalters. Zudem soll eine neue Kapitalsäule aufgebaut werden, um die Renten in Zukunft höher halten zu können. Die Rente ohne Abschläge für besonders langjährig Versicherte soll wegfallen. Fast 180 Jahre nach dem Tod von Annette von Droste-Hülshoff ist ein bislang unbekannter Brief der Dichterin entdeckt worden. Das vierseitige Schreiben aus dem Jahr 1843 wurde von Droste-Fachleuten bei einer Auktion erworben. Jetzt ist der Brief dem Westfälischen Literaturarchiv im LWL-Archivamt hier in Münster als Dauerleihgabe übergeben worden. Auch für die Fachwelt gilt das Auftauchen des bisher unbekannten Briefes als kleine Sensation. Das Schreiben war vom Auktionshaus Stargard in Berlin versteigert worden. Zum Schluss noch eine gute Nachricht für alle Kaffeetrinker. Koffein säubert die Atemwege. Das haben Forscher der Uniklinik Münster herausgefunden. Sie kommen zu der Erkenntnis, dass der Wirkstoff die dortigen Flimmerhärchen schneller schlagen lässt. Dadurch werden die Atemwege besser befreit von Schleim und Krankheitserregern. Der Effekt ist sowohl bei gesunden Menschen nachgewiesen worden, als auch bei Patienten mit Mukoviszidose. 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
2: Heute früh mit einem Mix aus Sonne und Wolken. Dabei messen wir aktuell 19 Grad in Oppenberg und in Gremmendorf. Im Laufe des Tages verziehen sich die Wolken. Ab 10, 11 Uhr spätestens bekommen wir wieder Sonne pur. Und dann steigt die Temperatur heute auch wieder ordentlich an. 30 Grad in der Spitze.
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2: 2 Ampelausfälle habe ich hier bei uns in Münster. Einen in Gelmer auf dem Schifffahrterdamm. Da wird ist bei der Kanalbrücke die Ampel ausgefallen. Eine Baustellenampel, um genau zu sein. Da ist die Wartungsfirma aber schon auf dem Weg, um das wieder schüssig zu machen und zu reparieren. Der andere Ampelausfall in Sentrup auf der Van-Esmarch-Straße bei der Kreuzung mit der Albert-Schweitzer-Straße. Da ist auch die Wartungsfirma schon auf dem Weg, um es zu reparieren. Bei beiden Stellen müsst ihr aber Stand jetzt, glaube ich, noch nach Verkehrsschild fahren. Wenn die Ampel wieder funktioniert, dann meldet euch gerne, falls ihr da vorbeifahrt. Dann gebe ich das weiter an alle. Schauen wir noch mal eben fix auf den Berufsverkehr. Da ist nämlich immer noch einiges los hier bei uns in der Stadt. Der größte Klopper immer noch A43 stadteinwärts beim Kreuz Münster Süd. 10 Minuten plus. Hinter dem Kreuz Münster Süd dann noch mal 5 Minuten plus auf der Umgehungsstraße. Beides stadteinwärts, also in Summe 15 Minuten plus. Die andere Stelle, wo es immer noch staut, ist auf den 2 Zufahrtsstraßen zur Hammerstraße. Einmal auf dem Fennheideweg und einmal auf dem Duisbergweg Richtung Hammerstraße, jeweils 10 Minuten plus. Ansonsten sieht es aber ziemlich gut aus. Schauen wir nochmal eben auf die neuesten Blitzer. Die gibt es nur hier bei Antenne Münster und da habe ich mittlerweile 4 Stück für euch. Euer Tempo wird kontrolliert. In Sprakel auf der Aldrupper Straße bei der Bushaltestelle Abzweig Sprakel. Danke an Selim fürs Durchgeben. Ein Blitzer steht bei euch in Hiltrup auf der Straße zum Hiltrupper See beim Waldfriedhof. In Handorf wird geknipst auf der Dorbaumstraße, bei der Droste-Straße und in Ruxe steht ein Blitzer auf der Ruxeler Straße vor der Brücke über die A1. Allen unterwegs eine gute Fahrt. Falls ihr was seht, Staus, Blitzerstörung, ruft gern an, schickt eine WhatsApp-Sprachnachricht oder schreibt uns genauso, wie Selim das gemacht hat. Dann gebe ich es weiter an alle. Nummer für alles ist die 0251 28 95 40. Danke euch.
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0: 8.48 Uhr haben wir es. Ihr hört Antenne Münster. Die Frage ist, wo hört ihr mich gerade? Wobei? Beim Spülmaschine einräumen, beim Einkaufen, beim Kochen. Das sind alles so Alltagssachen, wo wir alle so ein spezielles System haben. Wir alle haben so einen speziellen Gang, wie wir durch den Supermarkt laufen, wie wir bestimmte Gerichte zubereiten, was wir wo und wie auf dem Balkon pflanzen, wie erledigen in unserem Alltag zig Sachen. Und manchmal machen wir sie ein Leben lang ja auch falsch. Und genau darauf gucken wir heute. Laura Potting, die hat nämlich so ein paar alltägliche Sachen entdeckt, die sie irgendwie gar nicht so wirklich auf dem Schirm hatte, dass man die machen muss.
1: Reis musst du waschen, bevor du ihn kochst. Das wusste ich nicht. Und für alle, die jetzt entnervt ihren Kopf auf eine Tischplatte hauen, ja, sorry, dafür kann ich ganz hervorragend pfeifen. So, naja, zurück zum Thema. Reis und auch Reisprodukte wie Reiswaffeln können mit Schadstoffen belastet sein und deswegen sollte man den Reis vorher gründlich waschen und am besten auch nicht mit wenig Wasser quellen lassen, sondern mit viel Wasser kochen und die überschüssige Flüssigkeit am Ende abgießen. Guck an, habe ich wirklich alles falsch gemacht. Übrigens, wenn ihr den Reis dann gewaschen und gekocht habt und dann feststellt, ach guck, ein Kilo für eine Person war doch was viel, Hashtag niemals hungrig kochen oder einkaufen, übrig gebliebenen Reis einfach so nochmal aufwärmen, ist auch nicht ganz so easy. Da sind nämlich Bakterien drin, die sich schnell vermehren. Besonders, wenn ihr den Reis bei Zimmertemperatur abkühlt. Das ist nicht gut. Die Verbraucherzentrale sagt, wichtig ist, dass der Reis im Kühlschrank zügig abgekühlt wird. Und auch dann sollte gekochter Reis innerhalb eines Tages verputzt werden. So, und jetzt ist mir das mit dem Reis auch eigentlich viel zu anstrengend alles. Ich mache mir jetzt Nudeln. Und dann schön in der Pfanne mit Soße und dann, ja, wohin mit dem doofen Kochlöffel? Ich leg den ja immer neben den Herd und sau mir damit alles ein. Das ist aber Quatsch. Schaut mal bei eurer Pfanne am Stiel, da ist manchmal so ein Loch drin. Habe ich mich schon mal gefragt, warum? Eventuell habe ich es erst jetzt rausgefunden, vielleicht. Das Loch ist nämlich dafür da, um da den Kochlöffel reinzustecken. Ich raste aus, das kann doch jetzt unmöglich euer Ernst sein. Ich gucke mir jetzt meine Pfanne an. Loch, Loch, Loch. So, ich probiere das jetzt aus. Alter, das geht wirklich. Warum wusste ich das vorher nicht?

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1: Mit Michael Wessels. Guten Morgen. Wie kann die Rente auch noch in den kommenden Jahrzehnten vernünftig finanziert werden? Die Rentenkommission schlägt insgesamt 30 Maßnahmen vor und die wird sie heute Vormittag an Kanzler Friedrich Merz und Arbeitsministerin Bärbel Baas übergeben. Die Kernstücke der Pläne sind schon bekannt geworden. Es gibt direkt jede Menge Kritik. Antenne Münster Reporterin Claudia Wächter fasst zusammen.
2: Vor allem aus dem linken Lager heißt es, geht gar nicht, denn es gibt eben auch Verlierer, wenn die Pläne so wie angedacht kommen. Die Rente mit 63 soll gestrichen werden, wir müssen also länger arbeiten. Das Ende der Minijobs soll kommen und die Beiträge werden möglicherweise steigen, weil wir eine Aktienrente aufbauen sollen. Eine Menge Zündstoffthemen also. Was die Regierung am Ende umsetzt, ist unklar, aber sie steht mächtig unter Druck.
1: Der Patientenbeauftragte der Bundesregierung, Stefan Schwarze, ist für einen Systemwechsel bei der Organspende. Den Zeitungen der Funke Mediengruppe sagte der SPD-Politiker, alle bisherigen Bemühungen hätten nicht dazu geführt, dass mehr Organe zur Verfügung stünden oder die Bereitschaft zur Organspende gewachsen wären. Schwarze favorisiert deshalb die sogenannte Widerspruchslösung. Damit wäre jeder automatisch ein Organspender, sofern er nicht aktiv widerspricht. Derzeit müssen Organspender in Deutschland ihren Willen dazu ausdrücklich erklären. Der Bundestag befasst sich übermorgen mit dem Thema.
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1: Christine Große-Bölting vom Marketing Business Club. Der hat am Abend den Marketingpreis Münster Osnabrück verliehen und zwar an Antenne Münster für die Aktion Lokalrunde. Bei der Verleihung im Theater haben unsere Morningshow-Moderatoren Marlena Stöhler und Tino Tiede den Preis stellvertretend entgegengenommen. Die Details hat jetzt Antenne Münster-Reporter Matthias Kamps.
4: Bei der Lokalrunde konnten unsere Hörerinnen und Hörer ihre Lieblingsläden in der Stadt nominieren. Mit etwas Glück haben wir dann im Geschäft eine Lokalrunde ausgegeben. So gab es Croissants for free in allen Krimphofe-Filialen, Kaffee und Frühstück auf dem Markt, ein Eis auf die Hand beim Mamas Eismanufaktur am Hafen oder einen Blumenstrauß aus dem Wollbecker Blumenladen Schlossblüte. Für Aufsehen sorgte auch die kostenlosen Autowäschen bei Mr. Wash. Auf der Hammerstraße gab es deswegen einen kilometerlangen Stau.
1: Der Marketingpreis wird einmal jährlich vom Marketing Business Club verliehen. Alle Infos zur Preisverleihung gibt's auf antennemünster.de. Wer spontan und unkompliziert unter die Haube kommen möchte, der kann das am Freitag hier in Münster tun. Die Aktion Einfach heiraten von der evangelischen Kirche feiert Premiere und das an dem beliebten Datum 26.06.26. Das findet statt in der Apostelkirche und auf der Grünfläche davor. Eingeladen sind alle, die sich lieben, sagt der Pfarrer der Auferstehungskirchengemeinde Moritz Gräber im Gespräch mit den WN. Für die Segnungen und Trauungen stehen am Freitagnachmittag 6 Pfarrerinnen und Pfarrer sowie ein Vikar bereit. Die Zeremonie wird musikalisch begleitet. 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
5: Gerade noch mit ein paar Wölkchen, die verziehen sich aber. Ab 10 Uhr spätestens haben wir Sonne pur. Dazu ist es gerade noch ein Tacken kühler. 20 Grad messen wir in Gievenbeck und in Gremmendorf. Im Laufe des Tages kommen noch mal 10 obendrauf. Heute bis zu 30 in der Spitze.
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5: 2 Ampelausfälle hier bei uns in der Stadt. Einmal in Gelmer auf dem Schifffahrter Damm bei der Kanalbrücke. Da ist eine Baustellenampel ausgefallen. Und einmal in Sentrup auf der Van-Esmaich-Straße bei der Kreuzung mit der Albert-Schweitzer-Straße. Da ist auch eine Ampel ausgefallen. Bei beiden Stellen sind die Wartungsfirmen aber mittlerweile am Start und sollten das fix reparieren. Falls die Ampeln da schon wieder funktioniert, dann meldet euch doch gerne, dann gebe ich es weiter an alle. Schauen wir nochmal eben auf den Berufsverkehr. Der hat sich ordentlich beruhigt. Ist fast gar nichts mehr los hier in der Stadt. Ich habe aber ordentlich viele Blitzer für euch. 5 Stück mittlerweile. Die neuesten Blitzer gibt es nämlich nur hier bei Antenne Münster. Euer Tempo wird kontrolliert. In Hiltrup auf der Straße Ost, Richtung Albersloher Weg beim Pfarrer Enzingweg. In Sprakel wird geknipst. Auf der Aldrupper Straße bei der Bushaltestelle Abzweig Sprakel. In Hiltrup wird kontrolliert. Noch an einer anderen Stelle und zwar auf der Straße zum Hiltrupper See beim Waldfriedhof. In Handorf steht ein Blitzer auf der Dorbaumstraße bei der Drostestraße. Und in Rooksel wird kontrolliert auf der Rooksler Straße vor der Brücke über die A1. allen unterwegs wünsche ich eine gute Fahrt. Falls ihr was seht, immer gerne her damit. Ich gebe es weiter an alle. Ruft an, schickt eine WhatsApp-Sprachnachricht oder schreibt uns. Geht alles an die Münster 28 95 40.
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5: Schönen guten Morgen, hier war Antenne Münster. Ihr habt gerade bei Michael in den News gehört. Tino und ich sind seit gestern Abend Preisträger. Wir haben den Münsteraner Marketingpreis gewonnen mit unserem Baby, mit unserer Antenne Münster Lokalrunde. Und das alles nur dank euch. Durch eure Geschichten und Bewerbungen habt ihr diese Lokalrunde nämlich zu dem gemacht, was am Ende bei rumgekommen ist. Deshalb an dieser Stelle ein ganz, ganz großes Danke an alle. Eine Geschichte von der Lokalrunde habe ich dabei noch ganz besonders in Erinnerung. Die emotionalste von allem. Und zwar die Geschichte von Heike aus Wolbeck und ihrem Blumenladen der Schlossblüte. Anfang des Jahres war Heike nämlich wirklich kurz davor, den Laden dicht machen zu müssen, weil die da Verkehrsversuche und Baustellen immer wieder vorm Laden hatte und dadurch einfach keine Blumen verkaufen konnte, weil einfach keine Leute mehr in den Laden gekommen sind. Welche Lokalrunde wir uns damals für Heike ausgedacht haben und vor allem, ob sie ihren Laden mit der Lokalrunde retten konnte. Wie geht's Heike heute? Das hört ihr alles gleich nach drei Songs.

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1: Ich glaube, wir müssen das irgendwann nochmal machen. Es war ein riesengroßer Spaß Anfang des Jahres. Mehrere Wochen lang waren Tino und ich in euren Lieblingsläden unterwegs und haben eine Runde nach der anderen ausgegeben. Croissants, Kaffee, Autowäschen, Eis. Und heute gucken wir nochmal zurück, weil wir haben mit der Lokalrunde gestern Abend den Marketingpreis Münster-Osnabrück gewonnen. Da freuen wir uns wirklich sehr und wir wissen auch, ohne euch wäre das alles gar nicht möglich gewesen. Erinnert ihr euch zum Beispiel noch an Heike und ihren Blumenladen in Wollbeck, die Schlossblüte?
2: Ich bin Floristin und mache das mit Leib und Seele.
1: Ja, die Heike, die hat uns die schönsten Blumensträuße fertig gemacht und Tino und ich durften damit dann ganz, ganz viel Liebe in eurem wir durften die lieben Leute in eurem Leben überraschen und ganz viel Liebe in ganz Münster verteilen. Das allein war schon super, super emotional. Für Heike selber war die ganze Aktion aber nochmal emotionaler, weil als wir mit der Idee für die Lokalrunde um die Ecke kamen, war Heike eigentlich kurz davor, ihre Schlossblüte dicht machen zu müssen. Das hat sie uns gestern bei der Preisverleihung nochmal erzählt.
3: Sehr, sehr schwierig, Dauerbaustellen, und das war ja in der Woche, wo ihr angerufen habt, war es wirklich so, dass es eine neue Baustelle gab und ich dachte, jetzt habe ich einfach keine Chance mehr, es geht nicht mehr.
1: Die Frage der Fragen, wie ist es denn heute, Heike, knapp 3 Monate später?
3: Ja, es ist viel besser geworden. Ich blicke auf jeden Fall positiver in die Zukunft, weil ich denke, das hat wirklich viel gebracht, das war toll.
1: Liebe geht raus an dich, liebe Heike, und auch an alle anderen, die uns bei der Lokalrunde unterstützt haben. Ohne euch wäre das alles so nicht machbar gewesen und ohne euch wäre der Preis auch nicht so preiswürdig. Alle Infos zur Preisverleihung gestern gibt es auch nochmal auf unserem Instagram-Account antennemünster.de und auch auf unserer Homepage antennemünster.de.

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1: Vier Wörter sind ein weltweiter Ohrwurm geworden.
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1: 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Diese schöne Botschaft schallt von jedem Schulhof von Norwegen bis Japan. Und der Song lässt sich ja auch in Deutschland universell verwenden. Der passt auch für einen Sommerurlaub.
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1: Oder falls jemand nicht fliegen will.
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1: Dieser kurze Musikschnipsel passt überall. Sogar wenn du während deiner Arbeit einfach heimlich so ein bisschen online shoppen gehst, dann singt eine Stimme in deinem Kopf.

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1: Um 9.30 Uhr mit Michael Wessels, guten Morgen. Die Rentenkommission der Bundesregierung übergibt heute nach mehr als 5 Monaten Beratungszeit ihren Abschlussbericht an Bundeskanzler Friedrich Merz und Arbeitsministerin Bärbel Baas. Einige Vorschläge waren bereits vorab bekannt geworden, darunter eine Anhebung des Rentenalters. Zudem soll eine neue Kapitalsäule aufgebaut werden, um die Rente in Zukunft höher halten zu können. Die Rente ohne Abschläge für besonders langjährig Versicherte soll entfallen. Der Marketing Business Club hat Antenne Münster mit dem Marketingpreis Münster-Osnabrück ausgezeichnet. Prämiert wurde unsere Aktion Die Lokalrunde. Laut Jury hat sie nicht nur das Radioformat neu interpretiert, sondern auch die regionale Wirtschaft gestärkt. Der Preis wird einmal im Jahr verliehen. Fast 180 Jahre nach dem Tod von Annette von Droste-Hülshoff ist ein bislang unbekannter Brief der Dichterin entdeckt worden. Das 4-seitige Schreiben aus dem Jahr 1843 wurde von Droste-Fachleuten bei einer Auktion in Berlin erworben. Jetzt ist der Brief dem Westfälischen Literaturarchiv im LWL-Archivamt hier in Münster als Dauerleihgabe übergeben worden. Auch für die Fachwelt gilt das Auftauchen des bisher unbekannten Briefes als kleine Sensation. Wer spontan und unkompliziert unter die Haube kommen möchte, kann das am Freitag hier in Münster tun. Die Aktion Einfach heiraten von der Evangelischen Kirche feiert Premiere. Und das an dem beliebten Datum 26.06.26. Es findet statt in der Apostelkirche und auf der Grünfläche davor. Eingeladen sind alle, die sich lieben, sagt der Pfarrer der Auferstehungskirchengemeinde Moritz Gräper im Gespräch mit den WN. Für die Segnungen und Trauungen stehen am Freitagnachmittag 6 Pfarrerinnen und Pfarrer sowie ein Vikar bereit. Die Zeremonie wird musikalisch begleitet. 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
2: Mittlerweile fast blauer Himmel hier bei uns in Münster. Genauso freundlich bleibt es auch den restlichen Tag. Und es wird wieder ordentlich heiß. Heute bis zu 30 Grad in der Spitze. Die nächsten Tage sogar noch heißer. Am Wochenende bis zu 39 Grad Höchsttemperatur. Jetzt gerade ist es noch deutlich kühler. 21 Grad messen wir in Amelsbüren und am Schloss.
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2: 2 Ampelausfälle habe ich für euch. Einen in Gelmer auf dem Schifffahrterdamm bei der Kanalbrücke. Da ist eine Baustellenampel ausgefallen. Und der andere Ampelausfall ist in Sentrup auf der Van-Esmaey-Straße. Bei der Albert-Schweitzer-Straße, da ist auch die Ampel ausgefallen. Da müsst ihr also Stand jetzt noch nach Schildern fahren. Die Wartungsfirmen sind aber jeweils schon auf dem Weg. Schauen wir nochmal eben auf den neuesten Blitzer. Die gibt es nur hier bei Antenne Münster. Und da habe ich 6 Stück für euch. Euer Tempo wird kontrolliert. In Hiltrup auf der Straße Ostetor Richtung Albersloher Weg beim Pfarrer Enzingweg. Zwischen Bergfidel und Gremmendorf wird geknipst auf der Straße an den Loddenbüschen Richtung Albersloher Weg bei der Kanalbrücke. In Sprakel wird kontrolliert auf der Aldoper Straße bei der Bushaltestelle Abzweig Sprakel. In Hiltrup steht ein Blitzer auf der Straße zum Hiltrupper See am Waldfriedhof. In Ruxel habe ich noch einen Blitzer gesehen auf der Ruxeler Straße vor der Brücke über die A1. Und in Handorf steht auch ein Blitzer auf der Dorbaumstraße bei der Drostestraße. Allen unterwegs wünsche ich jetzt eine gute Fahrt, falls ihr auf dem Weg was seht. Staus, Blitzer, Störung. Ihr kennt das Spiel, meldet euch gerne. Ich gebe es weiter an alle. Ruft an, schickt eine WhatsApp-Sprachnachricht oder schreibt uns. Geht alles an die Münster 28 95 40.
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1: Bei der Fußball-WM sind in der Nacht wieder viele Entscheidungen gefallen und es gab sowohl Favoritensiege als auch eine enge Partie im afrikanisch-asiatischen Duell. Ralf Bosse aus unserem WM-Studio hat alle Partien verfolgt, hatte eine lange Nacht. Ralf, gib uns doch noch eine kurze Zusammenfassung von der Nacht.
2: Argentinien setzt sich souverän mit 2:0 gegen Österreich durch und bleibt damit auf Kurs Richtung 16-Finale. Lionel Messi hat nicht nur diese beiden Tore geschossen, sondern alle bisherigen 5 Treffer bei dieser WM für die Gauchos erzielt. Frankreich gewinnt klar mit 3:0 gegen den Irak und untermauert seine Titelambitionen. Deutlich enger ging es zwischen Norwegen und Senegal zu. Dort behielten die Norweger mit 3:2 die Oberhand. Am frühen Morgen gewann Algerien, drehte sein Spiel gegen Jordanien und gewann 2:2.
1: Ja, für Gesprächsstoff sorgte aber vor allem die Partie Frankreich gegen Irak. Da musste das Spiel zwischenzeitlich unterbrochen werden, ne?
2: Zur Halbzeit beim Stand von 1:0 für Frankreich musste die Partie wegen eines heftigen Gewitters komplett gestoppt werden. Die Zuschauer wurden aus den offenen Stadionbereichen in sichere gebeten. Die Spieler gingen zurück in die Kabinen. Hintergrund sind die in den USA geltenden Sicherheitsregeln. Wird ein Blitz in Stadionnähe registriert, ist eine Unterbrechung zwingend vorgeschrieben. Erst nach mindestens 30 Minuten ohne weitere Blitze darf weitergespielt werden. Durch erneut aufziehende Gewitter verlängerte sich diese Pause letztlich auf mehr als 2 Stunden. Der Wiederanpfiff wurde mehrfach verschoben. Erst danach konnte die Partie fortgesetzt werden.
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Baby Rexha bringt uns mit guter Laune rein in diesen wieder heißen Dienstag. Nina hat gerade wieder eine Warnmeldung ausgespuckt vor Hitze hier bei uns in Münster. Heute bis zu 30 Grad in der Spitze. Das ist aber tatsächlich noch die Ruhe vorm Sturm. Die nächsten Tage wird es noch mal heißer. Am Wochenende dann Höchsttemperaturen um 39 Grad. Da ist heute ja fast noch lau gegen. Also wie gesagt, heute bis zu 30 Grad in der Spitze. Passt aber gut auf euch auf. Trinkt genug und denkt an die Sonnencreme, Sonnenbrille, auch alles wichtig und am besten drinnen bleiben, wenn ihr könnt. Oder draußen irgendwo mit Abkühlung, mit Wasser in der Nähe, dann geht das auch. Ja, 10 vor 10 haben wir es mittlerweile hier bei Antenne Münster. Heißt also, ich bin für heute jetzt auch raus. Der Kollege Kevin Zimmer übernimmt jetzt gleich und wir hören uns dann morgen früh ab 6 wieder. Macht euch einen schönen Dienstag, ihr Lieben.

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1: Mit Ralf Bosse. Lionel Messi hat bei der Fußballweltmeisterschaft einmal mehr seine Ausnahmestellung unter Beweis gestellt. Der Argentinier führte sein Team mit einer starken Leistung und zwei Treffern zum Sieg gegen Österreich. Damit hat der 37-Jährige alle 5 Tore seiner Mannschaft bei dieser WM erzielt. Für Argentinien ist Messi damit weiterhin der zentrale Fixpunkt im Spiel und der wichtigste Hoffnungsträger im Kampf um den Titel. Schon jetzt deutet sich an, dass er der Superstar des Turniers wird.
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2: Mit Marc Weiß. Schönen guten Morgen.
3: Ohne Reformen würden unweigerlich das Rentenniveau sinken und die Beiträge steigen. Mit dieser Reform können wir das umkehren.
2: Sagt Kanzler Merz gerade eben bei der Übergabe der Empfehlungen der Rentenkommission an ihn und Bundesarbeitsministerin Baas. Die Experten haben sich auf 33 Maßnahmen geeinigt, mit denen unser Rentensystem umgebaut werden soll, damit es auch in Zukunft noch funktioniert. Es gibt immer mehr Rentner, aber immer weniger junge Menschen, die diese Renten finanzieren. Deshalb wäre das System laut Friedrich Merz ab 2028 spätestens nicht mehr zahlungsfähig. Die für Merz wichtigste Änderung ist die sogenannte Kapitalrente. Bedeutet, 2% des Lohnes sollen künftig automatisch an der Börse platziert werden. So ähnlich machen es die Schweden und das mit Erfolg. Merz will sich daran orientieren.
3: Mittelfristig wird damit die neue gesetzliche Kapitalrente zu einem insgesamt höheren Gesamtversorgungsniveau bei sinkenden Beiträgen führen. Die Skandinavier haben es geschafft und wir, meine Damen und Herren, können das auch.
2: Die Gewerkschaften und einige Sozialverbände sind von den Plänen trotzdem nicht überzeugt. Sie stört vor allem, dass länger gearbeitet werden soll. Außerdem, dass die sogenannte Rente mit 63 wohl abgeschafft wird. Das wiederum stört den Kanzler wenig. Merz hat gerade eben verkündet, dass alle Elemente des Reformpaketes jetzt zügig umgesetzt würden. Und jetzt erstmal die weiteren Themen in der Zusammenfassung. In Nordrhein-Westfalen fallen immer mehr Zulassungsbeschränkungen für Studiengänge weg. Zum kommenden Wintersemester wird es für 25% der Studiengänge eine Numerus Clausus oder einen Eignungstest geben. Vor 6 Jahren galten diese Hürden noch für rund 40% der Studiengänge. Ladendiebstähle im Einzelhandel haben seit Corona massiv zugenommen. Im vergangenen Jahr stieg der Schaden auf einen neuen Rekord von über 3 Milliarden Euro. Das meldet der Handelsverband. Ein Anstieg im Vergleich zu 2022 um 25%. Ein Drittel der Schäden werde dabei durch die organisierte Kriminalität verursacht. Der Verband fordert deshalb höhere Strafen bei bandenmäßig organisierten Diebstählen. Umweltschützer und Automobilclubs fordern von der Bundesregierung, bei der Verkehrsplanung umzudenken. Statt neue Autobahnen und Bundesstraßen zu bauen, sollte der Fokus stärker auf Instandhaltung der bestehenden Straßen gelegt werden, heißt es zum Beispiel beim BUND. Laut einer Untersuchung des Forums Ökologisch-Soziale Marktwirtschaft könnten so sogar rund 20 Milliarden Euro gespart werden. In dieser Woche stimmt der Bundestag über das neue Infrastrukturgesetz ab. Die Kritik daran ist groß, weil darin auch neue Autobahnprojekte vorgesehen sind. Kritiker sehen eine Fehlplanung. Sie sagen, dadurch würden Fachkräfte und Geld gebunden. Beides bräuchte man eigentlich für die Sanierung von maroden Straßen und Brücken. Und das waren die Nachrichten mit Marc Weiß.
4: Das Wetter. Das Wetter fühlt sich heute wie Urlaub an. Es ist wieder den ganzen Tag sonnig und wir bekommen Temperaturen zwischen 29 und 33 Grad. Die kommende Nacht wird tropisch mit über 20 Grad. Also schlafen wird vielleicht ein bisschen schwieriger werden. Morgen kommt dann die Hammerhitze. Bis zu 39 Grad sind drin und die bleibt uns dann auch erstmal bis Freitag erhalten.
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4: Hallo, hier ist Kevin Zimmer, euer Poolboy, wenn ihr so wollt, oder der Mann von der Eisdiele. Je nachdem, was ihr gerade braucht, ich bin's. Ja? Jetzt bei uns Musik von Holly Humberstone, ein Name wie aus einem Harry Potter Film. Holly Humberstone, Lehrerin in Hogwarts. So stelle ich mir das vor. Und nebenbei Sängerin bei uns. Hier ist To Love Somebody. Euch einen schönen Dienstag.

0: Aha. 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
0: Und der Kollege, der drückt Belgien die Daumen. Da kommt er nämlich her. Läuft nicht ganz so gut für Belgien, ne? Ah, Mensch. Milo, you don't know. Jetzt bei uns. Ich bin Kevin Zimmer. Euch einen schönen Dienstag.

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1: Um 10.30 Uhr mit Michael Wessels. Guten Tag. Die Direktorin am Max-Planck-Institut für molekulare Biomedizin in Münster, Sarah Wickström, erhält den Körberpreis für die europäische Wissenschaft und bekommt dafür 1 Million Euro. Sie hat entdeckt, dass Zellen Druck und Zug spüren und diese Signale bis in ihr Erbgut weitergeben können. Diese Erkenntnis hilft besser zu verstehen, wie Zellen sich entwickeln, Wunden heilen oder Krankheiten entstehen. Langfristig könnte ihre Forschung neue Behandlungen gegen Krebs und Organvernarbungen ermöglichen. Lehrkräfte an deutschen Schulen belastet derzeit vor allem das Sozialverhalten der Schüler. Das geht aus dem neuesten Schulbarometer hervor, einer repräsentativen Studie der Robert-Bosch-Stiftung. 46% der Befragten

0: Akten beklagen darin eine schwierige Lernatmosphäre durch Disziplinlosigkeit oder fehlende Motivation. Auch könnten sich viele Schüler nicht in Gruppen einfügen. Ein Großteil der befragten Lehrkräfte, nämlich 82%, wünscht sich mehr Fortbildung, um mit dieser Situation besser umgehen zu können. Zudem sind viele Lehrer verunsichert, wenn es um politische Äußerungen im Klassenzimmer geht. Nordrhein-Westfalen steuert auf die bislang heißesten Tage des Jahres zu. Nach Angaben des Deutschen Wetterdienstes steigen die Temperaturen bis Freitag auf bis zu 40 Grad. Höchstwerte werden entlang des Rheins erwartet. Hier in Münster rechnen die Meteorologen mit Werten von maximal 38 Grad am Freitag. 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Heute scheint oft die Sonne. Es ziehen auch mal einige Wolkenfelder vorüber. Mit Regen ist daraus aber nicht zu rechnen. Gegen Abend scheint die Sonne dann ungestört. Die Temperatur steigt heute in Münster bis 29 Grad. Morgen wird's heißer. Dann gilt auch wieder eine Wetterwarnung des Deutschen Wetterdienstes. Jetzt gerade haben wir 24 Grad in Amelsbüren, 24 auch in Gievenbeck. 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Keine Meldungen über Störungen. Jetzt die neuesten Blitzer nur bei Antenne Münster. In Heltrup am Osttor Richtung Albersdorweg Höhe Pfarrer Ensingweg. Zwischen Bergfidel und Kremmendorf an den Lottenbüschen Richtung Albersdorweg Höhe Kanalbrücke. In Sprakel an der Aldrupper Straße Höhe Bushaltestelle Abzweig Sprakel. Ruxler Straße vor der Brücke über die A1. In Handorf an der Dorbaumstraße Höhe Droste Straße. Und wenn ihr noch etwas seht, Staus, Blitzer, Störungen, immer gerne melden. Anrufen oder eine WhatsApp schicken, Münster 28 95 40.
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2: Hallo, ich bin Kevin Zimmer. Das ist ja so ein Moment, den kriegst du nicht wieder zurück. Ich habe vollstes Verständnis dafür, dass der belgische Nationalspieler Jeremy Doku von der WM nach London zu seiner Frau geflogen ist, um bei seiner Frau und der Geburt seines Kindes dabei zu sein. Das kann man auch verstehen, oder? Also, ich kann es verstehen. Trotzdem fanden das nicht alle toll. Eine belgische Fußballjournalistin hat ihn kritisiert und sogar mit sehr krassen Worten. Sie schreibt, sie könne nicht verstehen, dass man von einer WM einfach abhaut, ja? Für so einen ekligen Moment schreibt sie, schreibt eine Journalistin. Ja? Bei dem der Vater eh nichts tun könne bei diesem Moment, ja? Der würde da eh nur eine Nebenrolle spielen, schreibt sie. Sag mal, was ist denn mit der los? Sag mal so, für die Nebenrolle kann es auch einen Oscar geben.
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0: Musik von Leonie und Don't Worry, gleich bei uns neue Musik von Martin Garrix, DJ aus den Niederlanden, der hat sich mit Ed Sheeran zusammengetan. Neue Nummer hören wir gleich. Vorher noch die Frage an euch, arbeitet ihr im öffentlichen Dienst? Hey, super, Liebe geht raus. Heute ist nämlich Tag des öffentlichen Dienstes, liebe Beamten oder vielleicht auch ganz speziell liebe Lehrerinnen und Lehrer. Wir küssen euch durchs Radio.
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2: In der Öffentlichkeit wird sich viel zu viel über Lehrer lustig gemacht. Andererseits gibt's auch viele lustige Lehrer-Stories von früher. Ich hatte letztens ein richtiges Battle mit meinem Kumpel Boogie, wer die bekloppteren Lehrer hatte. Weil ich hatte einen, der behauptet hat, der könnte durch Wände gehen. Ja, bestimmt ein Geisteswissenschaftler. Mein Kunstlehrer hat immer Kreide gefuttert. Das haben doch alle, das ist pädagogischer Biathlon. Kreide fressen und Schlüsselbund werfen. Aber meiner hatte dazu immer so einen Regenanzug an, an dem er Gummistiefel festgenäht hatte. Okay, Punkt für ihn. Unser ist manchmal auf den Tisch gesprungen und hat gegackert wie ein Huhn. Hat der in der Physiksammlung gewohnt? Weil dann kenne ich den. Ja, solche Lehrer kennen wir wahrscheinlich alle. Also immer dran denken, es ist für uns alle die sechste Stunde und hey, das Leben ist wie die große Pause. Zu kurz für schlechte Laune.
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2: Mit Marc Weiß. Schönen guten Tag. Bei immer mehr Menschen ist das Geld knapp, offenbar so knapp, dass es sich viele nicht mehr leisten können, auch nur für eine Woche in den Urlaub zu fahren. Das hat das Statistische Bundesamt ermittelt. Thorsten Adolfs aus dem News-Team, du hast dir die Zahlen genauer angeguckt.
3: Genau, die Bundesstatistiker sagen, dass jeder Fünfte angegeben hat, dass eine einwöchige Urlaubsreise finanziell einfach nicht mehr drin ist. Besonders hart trifft es Menschen, die alleine leben oder die Kinder alleine erziehen müssen. Fast 4 von 10 Alleinerziehenden gaben an, dass das Geld für einen Urlaub nicht reicht. Und klar, das hängt natürlich extrem vom Einkommen ab. Wer weniger verdient, muss deutlich öfter auf die Auszeit verzichten, während es bei Menschen mit gutem Einkommen kaum Probleme bei der Urlaubsplanung gibt.
2: Es wurde auch ermittelt, wie wir im Vergleich zu unseren europäischen Nachbarn abschneiden. Wo stehen wir da?
3: Also wenn wir auf den EU-Durchschnitt schauen, stehen wir in Deutschland tatsächlich besser da als die Menschen in vielen anderen Ländern. In der gesamten EU können sich nämlich 28% der Bürger keinen einwöchigen Urlaub leisten. Richtig schwierig ist die Lage unter anderem in Rumänien und Griechenland, wo ungefähr jeder Zweite auf einen Kurzurlaub verzichten muss. Und am entspanntesten sieht es in Luxemburg und Schweden aus. Da gibt es bei dem Thema nur bei ganz wenigen Probleme.
2: Infos von Thorsten Adolfs aus dem News-Team. Vielen Dank. Jetzt die weiteren Themen in der Zusammenfassung. Kanzler Merz will die Vorschläge der Rentenkommission vollständig umsetzen. Man könne es sich nicht erlauben, einzelne Maßnahmen herauszunehmen oder abzulehnen. Das sagte Merz vorhin bei der offiziellen Übergabe der Empfehlungen. Man werde das System mit den Plänen wieder sicher machen, sagte Merz. Niemand müsse sich Sorgen machen. Wegen extrem hoher Temperaturen hat das italienische Gesundheitsministerium für 15 Städte, darunter Rom und Mailand, die höchste Hitzealarmstufe ausgerufen. Zu den damit verbundenen Empfehlungen gehört es, sich in den heißesten Stunden des Tages drinnen aufzuhalten, viel zu trinken und nur leichte Mahlzeiten zu essen. Die Medizin steht aktuell vor einem Rätsel, das beunruhigend ist. Auch in Deutschland steigt die Zahl der Darmkrebsfälle bei jüngeren Menschen. Betroffen ist hier vor allem die Gruppe der 20- bis 39-Jährigen. Warum, ist nicht bekannt. Einige Forscher vermuten einen Zusammenhang mit Lebensstilveränderungen ab den 50er Jahren. Dazu zählten Adipositas im Kindes- und Jugendalter, Bewegungsmangel und ungesunde Ernährung, heißt es unter anderem vom Krebsregister NRW in Bochum. Sicher ist das allerdings nicht. Auffällig ist, dass die Zahlen junger Darmkrebspatienten in den USA noch stärker gestiegen sind als bei uns. Gleichzeitig sind die Fälle von Fettleibigkeit unter Jüngeren in den USA ebenfalls stärker gestiegen als hier. In Deutschland gelten 17% der bis zu 34-Jährigen als fettleibig. In den USA sind es inzwischen 36%. Eine Zahl, die vielleicht ein bisschen Hoffnung macht. Ein Großteil der häufigeren Fälle von Darmkrebs bei jungen Menschen hat hier bei uns eine vergleichsweise gute Prognose, weil es sich um kleine und weniger aggressive Tumore handelt. Dass die Zahlen immer weiter steigen, ist trotzdem ein Fakt, den die Forschung im Moment noch nicht erklären kann. Und das waren die Nachrichten mit Marc Weiß.
4: Das Wetter. Heute fühlt sich das Wetter echt nach Urlaub an. Den ganzen Tag scheint wieder die Sonne. Es wird zwischen 29 und 33 Grad warm. In der Nacht bleibt es tropisch mit über 20 Grad. Schlafen könnte also etwas anstrengender werden. Wir drücken euch die Daumen. Morgen kommt dann die richtige Hammerhitze. Bis zu 39 Grad sind möglich. Und diese 39 Grad bleiben uns wohl erstmal bis Freitag erhalten.
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4: Und das sind die längsten Staus. Wir starten auf der A4 Olpe-Aachen zwischen Kreuz Köln-Ost und Köln-Eiffeltor. 5 Kilometer, 17 Minuten Zeitverlust. Übrigens jetzt alle Staus ab 14 Minuten Zeitverlust. A33 Bielefeld-Osnabrück zwischen Dissen-Süd und Hilter am Teutoburger Wald 3 Kilometer, 45 Minuten mehr. A40 Venlo-Duisburg zwischen Niederdorf und Wachtendonk 4 Kilometer, 29 Minuten. Die 57 Nimwegen-Köln zwischen Mörskapellen und Kreuz-Meerbusch 6 Kilometer. Hier müsst ihr 41 Minuten mehr Zeit einplanen. Und die A562 Bonn-Rheinaue Bonn-Ost zwischen Bonn-Bad Godesberg und Bonn-Rammersdorf 1 Kilometer, 14 Minuten mehr. Allen unterwegs, gute Fahrt.
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4: Hallo, ist das schön, oder? Also heute ist ja noch richtig perfekt, ja? So bis 32 Grad, da kann man es noch gut aushalten. Das ist toll und nichts als Sonne, Sonne, Sonne, Sonne, Sonne. So. Schön, was machen die Kinder? Die lassen die Jalousien runter, damit sie sehen, was auf der PlayStation so läuft gerade. Das ist auch Sommer. Wenn die Kinder die Jalousien runter machen, um PlayStation spielen zu können. Ach, ist das schön. Ich mag den Sommer. Ich bin

0: Offizieller Song der FIFA WM 2026, Shakira und Burna Boy mit Dai Dai. 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Dai Dai gemacht.
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0: Ja, wir sind sehr bunt unterwegs. Das Rainbow Festival mit dabei. Da freuen wir uns sehr drauf, weil wir dieses Festival ja präsentieren. Die No Angels, 2000er-Ikonen, die werden in Köln am Fühlinger See auf der Bühne stehen. Jesse aus der Band ist gedanklich jedenfalls schon mittendrin im Festivalsommer.
3: Der Sommer 26 steht ganz im Zeichen Festivalsommer mit der Band. Also Hauptsache viele Konzerte spielen und die Community treffen.
0: Ja, und apropos Community, wir haben natürlich auch ein Festival für euch da am Start. Ja, das Rainbow Festival, wie gesagt, in Köln am Fühlinger See. Dort feiern wir mit vielen Künstlerinnen und Künstlern eine der buntesten Partys in ganz Deutschland, würde ich sagen. Es geht um Vielfalt, Toleranz und vor allem darum, gemeinsam einfach mal eine gute Zeit zu haben. Warum nicht? Und genau deshalb liegt den No Angels dieses Festival auch so am Herzen.
3: Für uns ist das Rainbow super wichtig. Es repräsentiert uns und wir auch die Community. Menschen sind unterschiedlich, fühlen unterschiedlich, lieben unterschiedlich, sehen unterschiedlich aus und haben auch unterschiedliche Geschichten. Und dennoch sind wir eins und das feiern wir als Band total.
0: Also, wenn ihr noch nichts vorhabt und mitfeiern wollt, ja, am Samstag, wir hätten noch Plätze frei. Rainbow Festival, Fühlinger See in Köln. Wetter wird gut, das wissen wir schon. Und jetzt bringen wir euch schon ein bisschen in Stimmung mit den No Angels. Hier sind sie schon mit Daylight in Your Eyes.

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1: Um 11.30 Uhr mit Michael Wessels. Guten Tag. Die Rentenkommission hat in Berlin ihre Vorschläge an Bundeskanzler Friedrich Merz und Sozialministerin Bärbel Baas übergeben. Merz nannte die Rentenreform das vermutlich schwierigste Projekt unserer Zeit. Die Empfehlungen der Kommission seien von allergrößter Bedeutung für den deutschen Sozialstaat und den Wirtschaftsstandort. Mit ihr gelinge eine Trendumkehr. Perspektivisch werde das Rentenniveau steigen und die Beiträge sinken. Der Kanzler will die Vorschläge der Kommission vollständig umsetzen. Sie sehen vor, dass das Rentenniveau

0: Eintrittsalter schrittweise steigt, eine Kapitalrente eingeführt wird und die abschlagsfreie Rente mit 63 abgeschafft wird. Die Direktorin am Max-Planck-Institut für molekulare Biomedizin in Münster, Sarah Wickström, erhält den Körberpreis für die europäische Wissenschaft und bekommt dafür 1 Million Euro. Sie hat entdeckt, dass Zellen Druck und Zug spüren und diese Signale bis in ihr Erbgut weitergeben können. Diese Erkenntnis hilft, besser zu verstehen, wie Zellen sich entwickeln, Wunden heilen oder Krankheiten entstehen. Langfristig könnte ihre Forschung neue Behandlungen gegen Krebs und Organvernarbungen ermöglichen. Lehrkräfte an deutschen Schulen belastet derzeit vor allem das Sozialverhalten der Schüler. Das geht aus dem neuesten Schulbarometer hervor, einer repräsentativen Studie der Robert-Bosch-Stiftung. 46% der Befragten beklagen darin eine schwierige Lernatmosphäre durch Disziplinlosigkeit oder fehlende Motivation. Auch könnten sich viele Schüler nicht in Gruppen einfügen. Ein Großteil der befragten Lehrkräfte, nämlich 82%, wünscht sich mehr Fortbildung, um mit dieser Situation besser umgehen zu können. Zudem sind viele Lehrer verunsichert, wenn es um politische Äußerungen im Klassenzimmer geht. 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Heute scheint oft die Sonne. Es ziehen auch mal einige Wolkenfelder vorüber. Mit Regen ist daraus aber nicht zu rechnen. Gegen Abend scheint die Sonne dann ungestört. Die Temperatur steigt heute in Münster bis 29 Grad. Morgen wird's heißer. Dann gilt auch wieder eine Wetterwarnung des Deutschen Wetterdienstes. Jetzt gerade haben wir 25 Grad in Körde, 25 auch in Hiltrup. Der Antenne Münster Verkehr, keine Meldungen über Störungen, jetzt die neuesten Blitzer nur bei Antenne Münster. Im Geistviertel an der Siemensstraße, Höhe Bushaltestelle Siemensstraße. In Angelmodder am Albersloher Weg Richtung Stadteinwärts, Höhe zum Erlenbusch. In Hiltrup am Osttor Richtung Albersloher Weg, Höhe Pfarrer-Ensing-Weg. Zwischen Bergfidel und Gremmendorf an den Loddenbüschen Richtung Albersloher Weg, Höhe Kanalbrücke. In Sprakel an der Altrupper Straße, Höhe Bushaltestelle Abzweig Sprakel. In Ruxel an der Ruxeler Straße, Vorderbrücke über die A1. In Handorf an der Dorbaumstraße, Höhe Drostestraße. Wenn ihr noch etwas seht, Staus, Blitzer, Störungen, immer gerne melden, anrufen oder eine WhatsApp an Münster 28 95 40.
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2: Und das Ganze mit Kevin Zimmer. Ich freue mich sehr, dass ihr da seid. Ich hoffe, ja, er bringt seine Gitarre mit am Donnerstag. Malik Harris kommt zu uns in die Fußballshow aus dem Deutschen Fußballmuseum in Dortmund. Und ihr könnt ihn live erleben. Einfach vorbeischauen im Fußballmuseum in Dortmund. Kommt zu unserer Fußballsendung. 12 Uhr ist er da. Wir starten allerdings schon um 10 Uhr mit der Show. Und mit ihm stimmen wir uns auf das Spiel des DFB-Teams gegen Ecuador ein. Malik Harris, Singer-Songwriter, also bei uns. Und ihr könnt zugucken. Donnerstag im Deutschen Fußballmuseum in Dortmund. Und auch da bringen wir uns jetzt schon mal in Stimmung. Hier ist er mit Dreamer. Ah.

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0: Wie heißt nochmal diese Verkaufsaktion, wo Tage vor dieser Verkaufsaktion die Preise hochgesetzt werden, um sie während der Verkaufsaktion wieder auf den Normalpreis runterzusetzen, aber für uns sieht es dann so aus, als ob man richtig viel spart? Ah, Amazon Prime Day, genau. So, und wenn ihr da gerade einkaufen wollt, dann habe ich jetzt was, wenn ihr es vielleicht doch nicht kaufen wollt. Der sogenannte Widerrufsbutton, den gibt es mittlerweile. Thorsten Ortmann ist unser Reporter für solche Fälle. Für welche Anbieter gilt denn diese neue EU-Regelung?
1: Ja, der Widerrufsbutton betrifft alle Online-Verträge, die man im Netz abschließt, also zum Beispiel in Internetshops, auf Buchungsseiten oder auch über eine App. Und auch Händler, die ihre Produkte über Online-Marktplätze anbieten, wie eBay oder Amazon, müssen sich an die neuen Regeln halten und eine Widerrufsfunktion bereitstellen.
0: Was passiert denn, wenn ich auf den Widerrufsbutton klicke?
1: Ja, es muss nicht unbedingt ein klassischer Button sein, es reicht auch ein klar beschrifteter Link. Wichtig ist, dass man die Funktion leicht finden und erkennen kann. Allerdings gibt es auch Fristen zu beachten, sagt Ilona Hausmann von der Verbraucherzentrale.
2: Mit dem neuen Button gelten genau die gleichen Fristen, die vorher auch galten. 14 Tage nach Erhalt der Ware muss der Widerruf erklärt sein, wenn man den Vertrag widerrufen will. Bei Dienstleistungen ab Vertragsschluss, also dann, wenn ich auf jetzt kostenpflichtig bestellen drücke, habe ich 14 Tage Zeit, mir das zu überlegen.
0: Muss ich auf irgendwas achten, wenn ich den Widerrufsbutton nutze?
1: Ja, man sollte darauf achten, dass kein Login abgefragt wird. Es muss die Möglichkeit geben, dass man auch ohne Login angeben kann, welche Bestellung man stornieren möchte. Und dann gibt es noch diesen Tipp.
2: Wichtig ist auch, dass Verbraucherinnen und Verbraucher, die diesen Widerrufsbutton nutzen, eine Bestätigung bekommen. Das ist zum Beispiel viel besser, als wenn man den Widerruf per E-Mail erklärt. Dann bekommt man häufig einfach gar nichts.
0: Also, wenn ihr heute, was weiß ich, genötigt werdet, irgendwas zu kaufen, weil es sieht so unfassbar billig aus und ihr denkt dann, ah, vielleicht besser doch nicht, dann drückt einfach den Widerrufsbutton. Wie der funktioniert, hat uns Thorsten Ortmann erklärt. Vielen Dank.
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1: Mit Marc Weiß. Schönen guten Tag. Fast zwei Jahre nach dem Terroranschlag von Solingen steht am Nachmittag ein wichtiger Termin im Untersuchungsausschuss an. Ministerpräsident Wüst wird als Zeuge befragt, genauso seine Stellvertreterin Mona Neubauer und Staatskanzleichef Leminski. Der Fall ist juristisch abgeschlossen. Der Täter, ein Flüchtling aus Syrien, ist schon zu lebenslanger Haft verurteilt worden. Der Ausschuss soll jetzt aber klären, ob Behörden oder Politik Fehler gemacht haben, die diesen Anschlag eventuell begünstigt haben. Frage an José Nasian, dem Landtagsstudio. Was verspricht man sich jetzt genau von der Aussage von Ministerpräsident Wüst?
2: Naja, der Untersuchungsausschuss will ja nachvollziehen, wie die Landesregierung nach dem Anschlag informiert wurde, wie sie informiert hat und wie die Kommunikation zwischen den Ministerien gelaufen ist. Dabei geht es auch um die Frage, ob wichtige Informationen rechtzeitig weitergegeben wurden. Die Opposition wirft der Regierung vor, in Teilen nur schleppend informiert zu haben. Deshalb sollen heute mit Wüst, Neubauer und Leminski drei zentrale Regierungsmitglieder erklären, was sie wann wussten und welche Entscheidungen getroffen wurden. Wir erinnern uns, Anfang des Jahres war die damalige NRW-Flüchtlingsministerin Paul zurückgetreten. In diesen Fragen steckt also viel Sprengkraft.
1: Jetzt läuft dieser Ausschuss ja schon seit ein paar Monaten. Gibt es inzwischen irgendwelche Erkenntnisse?
2: Ja, im Mittelpunkt steht ja weiter die Frage, warum die geplante Rückführung des Attentäters scheiterte und weshalb danach kein weiterer Abschiebeversuch unternommen wurde. Sachverständige haben im Ausschuss darauf hingewiesen, dass zu lange Verfahren und auch die Radikalisierung im Internet problematische Faktoren sind. Es gibt politisch außerdem Streit über Akten und Zeugen. Die SPD wirft der Regierung vor, wichtige Informationen nur sehr verzögert vorzulegen. Es laufen auch Gerichtsprozesse deswegen. Insgesamt ist also noch vieles offen. Genau deshalb werden die heutigen Zeugenbefragungen hier in Düsseldorf genau beobachtet.
1: Infos von José Nasian, dem Landtagsstudio. Vielen Dank. Jetzt die weiteren Themen in der Zusammenfassung. Die Empfehlungen der Rentenkommission sollen zügig und 1:1 umgesetzt werden. Das kündigten Kanzler Merz und Sozialministerin Baas an, nachdem sie die Vorschläge der Expertenrunde offiziell übergeben bekommen hatten. Kern ist eine neue Kapitalrente. Man will also auch mit Hilfe der Börse die Renten steigen lassen. Vorbild dafür ist Schweden. Die Zahl der Firmenpleiten in Nordrhein-Westfalen ist noch einmal gestiegen. Die Auskunftei Kreditreform rechnet im ersten Halbjahr mit 3.290 Pleiten. Das wären 3,5% mehr als im Jahr davor. Und wieder gibt es einen Großeinsatz der Sicherheitsbehörden gegen mutmaßliche IS-Mitglieder. Die Bundesanwaltschaft ließ am Morgen Wohnungen in mehreren Bundesländern durchsuchen. Auch in Dortmund waren die Ermittler aktiv. Festgenommen wurde hier aber niemand. Bei dem Einsatz ging es darum, zusätzliche Beweise gegen das Terrornetzwerk zu finden. 5 Verdächtige sind im Visier. Sie sollen als Mitglieder der Terrororganisation nach Deutschland gekommen sein, um sich hier und im europäischen Ausland mit Gleichgesinnten zu vernetzen und vor allem Geld für den IS zu beschaffen. Wird außerdem gegen 11 weitere Personen, gegen sie bestehe aber kein konkreter Tatverdacht, meldet die Bundesanwaltschaft. Und das waren die Nachrichten mit Marc Weiß.
3: Das Wetter. Das Wetter heute. Urlaubsfeeling pur, oder würde ich mal sagen. Es ist wieder den ganzen Tag sonnig und die Temperaturen liegen bei 29 bis 33 Grad. Die Nacht wird tropisch mit mehr als 20 Grad. Da könnte das Schlafen etwas schwerer fallen. Morgen wird es dann richtig heftig. Bis zu 39 Grad sind drin und diese Hitze bleibt uns erstmal bis Freitag erhalten.
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3: Und das sind die längsten Staus. Alles ab 9 Minuten Zeitverlust. A1 Dortmund-Köln zwischen Hagen-Nord und Volmarstein. 3 Kilometer, 9 Minuten mehr. Die 40 Venlo-Duisburg zwischen Grenzübergang Strahlen Autobahn und Wachtendonk 3 Kilometer 18 Minuten on top. Die A59 Bonn-Köln zwischen Spich und Flughafen Köln-Bonn 2 Kilometer 9 Minuten. Und das war's auch schon. Allen unterwegs gute Fahrt.
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3: Ach Mensch. Wisst ihr, was das Schlimmste ist? Ich habe gestern festgestellt, dass unser Planschbecken, ja, was wir schon über Jahre nutzen, was uns gute Dienste geleistet hat, hat ein Loch. So eins, dass du nicht mehr flicken kannst, sondern wo du sagst, ja, das kann ich nur noch wegwerfen. Und das bei der Hitze, das ist... Oh, oh, ja. Komm, ich will euer Mitleid nicht. Ich komm da durch die Hitze. Vielleicht springe ich durch den Gartensprenger. Ich bin Kevin Zimmer, schönen Dienstag.

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0: Habt ihr von eurer Schule schon eine Nachricht bekommen, ob es in dieser Woche für die lieben Kleinen hitzefrei geben wird? Man kann das ja so ein bisschen planen, ja? Unsere Grundschule hat schon gesagt, ja, bei uns gibt es keinen hitzefrei. So, die müssen da durch. Das ist wirklich, wirklich hart, aber es liegt halt auch ein bisschen an der Nachmittagsbetreuung, ja? Viele müssen halt arbeiten. Hossein Asyandi aus dem Landtagsstudio in Düsseldorf, der hat für uns nochmal ganz genau nachgefragt, wie denn da so die Regelung in NRW ist. José, ist hitzefrei in NRW eigentlich irgendwo fest geregelt, zum Beispiel ab so einer bestimmten Temperatur?
1: Naja, leider gibt es keinen festen Hitzeparagraphen mit klarer Temperaturgrenze im Schulgesetz in NRW. Die Regelung steht in der sogenannten BAS, das ist eine Verwaltungsvorschrift für Schulen. Dort ist festgelegt, die Schulleitung entscheidet im Einzelfall. Als Orientierung gelten etwa 27 Grad Raumtemperatur, dann kann hitzefrei in Betracht kommen. Unter 25 Grad soll es in der Regel nicht geben. Aber das sind keine festen Grenzwerte, sondern eher Richtwerte.
0: Das heißt, die Schulen entscheiden frei oder gibt es da trotzdem Vorgaben?
1: Es gibt schon ein paar Leitplanken. Die Schulleitung muss immer die konkrete Situation bewerten, also Temperatur in den Klassenräumen, Gebäudebedingungen, auch die Frage, wie die Kinder betreut werden können. Besonders wichtig ist die Organisation. Es gibt Kinder, die dürfen nicht einfach unversorgt nach Hause geschickt werden. Deshalb spielt auch eine Rolle, ob Busse fahren, ob es Ganztagsangebote gibt und wie die Eltern darüber informiert werden.
0: Das heißt, es gibt Unterschiede je nach Altersstufe oder Schülerinnen und Schüler, ne?
1: Ja, die gibt es. In der Oberstufe zum Beispiel ist hitzefrei grundsätzlich nicht vorgesehen. Dort findet Unterricht in der Regel ganz normal statt. Dann gibt es Altersstufen, zum Beispiel in der Grundschule und in den Klassen 5 und 6. Da darf hitzefrei nur gegeben werden, wenn die Betreuung gesichert ist und die Eltern informiert werden. Außerdem gilt, bei großer Hitze soll auch auf die Belastung Rücksicht genommen werden. Das bedeutet, Klassenarbeiten sollten möglichst vermieden werden.
0: Und bitte keine Hausaufgaben, ja? Das ist schön, das entspannt uns Eltern auch zu Hause, muss ich jetzt so dazu sagen. Ja, also hitzefrei, es gibt keine einheitliche Regelung bei uns in NRW. Eure Schulen informieren euch. Bei uns war das schon so. Wir wissen also, wie es bei uns abläuft und ich hoffe, ihr wurdet auch schon rechtzeitig informiert.
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1: Um 12.30 Uhr mit Sophie Seemann. Guten Tag. Die Rentenkommission hat in Berlin ihre Vorschläge an Bundeskanzler Friedrich Merz und Sozialministerin Bärbel Baas übergeben. Merz nannte die Rentenreform das vermutlich schwierigste Projekt unserer Zeit. Die Empfehlungen der Kommission seien von allergrößter Bedeutung für den deutschen Sozialstaat und den Wirtschaftsstandort. Mit ihr gelinge eine Trendumkehr. Perspektivisch werde das Rentenniveau steigen und die Beiträge sinken. Der Kanzler will die Vorschläge der Kommission vollständig umsetzen. Sie sehen vor, dass das Renteneintrittsalter schrittweise steigt, eine Kapitalrente eingeführt wird und die abschlagsfreie Rente ab 63 abgeschafft wird. Die Direktorin am Max-Planck-Institut für molekulare Biomedizin in Münster, Sarah Wickström, erhält den Körperpreis für die europäische Wissenschaft und bekommt dafür 1 Million Euro. Sie hat entdeckt, dass Zellen Druck und Zug spüren und diese Signale bis in ihr Erbgut weitergeben können. Diese Erkenntnis

0: Hilft besser zu verstehen, wie Zellen sich entwickeln, Wunden heilen oder Krankheiten entstehen. Langfristig könnte Ihre Forschung neue Behandlungen gegen Krebs und Organvernarbungen ermöglichen. Münsters Wochenmarkt wird morgen am Mittwoch und auch am Samstag früher schließen. Grund dafür ist die angekündigte Hitze. Das hat uns der Vorsitzende der Markthändler Sebastian Bussmeier mitgeteilt. Demnach endet der Markt an beiden Tagen bereits um 12.30 Uhr. Ab morgen sind für Münsters Temperaturen zwischen 34 und 38 Grad vorhergesagt. 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Ab morgen, da steigert sich die Hitze wieder. Die Sonne, die scheint am wolkenlosen Himmel bei maximal 34 Grad. Es gibt eine amtliche Hitzewarnung, also denkt dran, viel zu trinken, die Hitze zu meiden und Innenräume kühl zu halten. Aktuell sind noch angenehme 25 Grad bei euch in Gelmau und in den Bergen. Der Antenne Münster Verkehr, die Straßen sind soweit frei und die neuesten Blitzer nur bei Antenne Münster, da habe ich drei für euch. Einer steht in Sprakel, Altruper Straße bei der Bushaltestelle Abzweig Sprakel, Handorf, Dorbaumstraße bei der Droste Straße, Angelmodde, Alpersdorfer Weg stadteinwärts bei zum Erlenbusch. Wenn ihr noch was seht, Staus, Blitzer, Störungen, meldet sie mal gern, ruft einfach an oder schickt eine WhatsApp an die Münster 28 95 40. Gute und vor allem sichere Fahrt euch.
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2: Hallo, ich bin Kevin Zimmer. Ich weiß nicht, ob Miroslav Klose Messi schon so eine Glückwunsch-WhatsApp geschickt hat. Miro Klose ist nicht mehr alleiniger WM-Torschützenkönig. Messi hat ihn überholt. Jetzt ist es halt Lionel Messi, argentinischer Nationalspieler. Zwei Tore im Spiel gegen Österreich hat er gemacht. Also alle Tore in dem Spiel hat er gemacht. Und deswegen hat eine spanische Sportzeitschrift betitelt, und was ist das für eine Schlagzeile, bitteschön? Achtung, Messi, jeden Tag eine Ewigkeit.

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0: Max Giesinger ist das.
1: Einer von 80 Millionen.
0: Und 80 Millionen drücken natürlich wieder die Daumen am Donnerstag, wenn es gegen Ecuador geht.
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0: Und wenn ein Spiel mal nicht so läuft, dann muss ja meistens so ein Trainer dran glauben. Dachte ich immer, ja. Aber bei dieser Fußball-WM, ich sag mal so, der gefährlichste Job ist, glaube ich, Reporterin oder Reporter. Kollege Robert Jans, da gibt's einen enormen Verschleiß bei dieser WM, ne?
3: Ja, und ich sag mal, es ist natürlich blöd, wenn jemand seinen Job verliert, aber diese Story hier, die ist echt mal ein Highlight. Man muss einfach so ein bisschen schmunzeln. Ein türkischer TV-Kommentator hat unfassbare 4 Minuten lang beide Teams auf dem Rasen verwechselt. Also die in weiß gekleideten Iraner mit den schwarz tragenden Neuseeländern.
0: Aber hat er trotzdem Namen gesagt?
3: Ja, oder? Und zwar ganz oft, leider. Also nur die Falschen. Der hat kommentiert und kommentiert, mal anhand der Rückennummer oder durch die jeweilige Position auf dem Feld. Erst als ein iranischer Spieler ganz fett im Zoom war, hat der Kollege dann gecheckt, was er da gerade labert. Also zur Verteidigung.
0: Der tut er leid.
3: Ja, mir tut er auch irgendwie leid. Und darum sage ich ja zur Verteidigung. Also 48 Teams sind ja bei der WM am Start, darunter eben viele unbekannte Außenseiter und Debütanten. Und dann, das ist auch noch wichtig, war das halt um 4 Uhr nachts türkischer Zeit. Wahrscheinlich war der auch total müde. Kann man ja auch mal irgendwie durcheinander kommen.
0: Ja, das interessiert den Fernsehsender allerdings nicht. Die haben den Reporter rausgeworfen. Ja. Und es gibt noch 2 Personalien, über die wir auch nochmal sprechen müssen, ne?
3: Ja, ein belgischer Nationalspieler wollte bei der Geburt seines Kindes dabei sein. Soweit so normal. Ist darum kurzfristig abgereist. Eine Journalistin hatte da in einer französischen TV-Sendung kein Verständnis für. Zitat, jetzt Zitat. Hunderte Fußballer würden alles dafür geben, an deiner Stelle zu sein, und dann verlässt du das alles, um bei der Geburt deines Kindes dabei zu sein. Einem ekligen Moment, bei dem der Vater nichts nützt, nur eine Statistenrolle spielt.
0: Tja, ich sage ja immer, es gibt auch einen Oscar für Statisten, ja, aber ja. Kündigung bei der? Oder wie sieht's
3: ordentlicher
0: da aus?
3: Shitstorm, würde ich sagen. Den gab's. Und dann gab es, den gab's auch für einen argentinischen Streamingdienst. In einer Live-Sendung wurde da fälschlicherweise der Tod von Lionel Messis Vater verkündet.
0: Oh mein Gott.
3: Völlig schräg auch. Ja. Die Moderatorin hat sich daraufhin öffentlich bei der Familie entschuldigt. Beteiligte Mitarbeiter wurden entlassen. Und die Moderatorin, die hatte schon vorher von sich aus dann gekündigt.
0: Oh Gott, was da alles dabei ist. Das ist
3: wild.
0: Ja. So, und jetzt für alle Frauen, die ihre Männer bei der WM haben und was weiß ich, in den Wehen liegen gerade und sich
3: fragen. Ich sag mal vorsichtig bis morgen. Kevin, versauch's jetzt nicht.
0: Nein, ich wollte doch nur sagen, sie rufen nach ihrem Ehemann. Und das ist der Song dazu. Hier ist Ray. Kurve noch bekommen.

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1: Mit Malte Albrecht. Guten Tag. Deutschland steht vor großen Reformen, die die meisten von uns in irgendeiner Form betreffen dürften. Ein großer Punkt dabei ist die Rente. Die Rentenkommission hat der Bundesregierung am Vormittag ihre Vorschläge übergeben. Und Kanzler Merz hat angekündigt, dass er sie auch genauso umsetzen wird. Danny Hoppe aus dem News-Team. Mit den Plänen kommt auf uns ein umfassender Umbau der Rente zu.
2: Auf jeden Fall. Im Kern geht es um eine neue Kapitalrente. Das heißt, dass Arbeitnehmer in Zukunft einen zusätzlichen Pflichtbeitrag in die Rentenversicherung zahlen, der direkt am Kapitalmarkt angelegt wird, zum Beispiel in ETFs. Der Rentenbeitrag, den sich Arbeitnehmer und Arbeitgeber teilen, wird dafür schrittweise um bis zu 2 Prozentpunkte erhöht. Ziel ist es, durch die langfristigen Renditen des Aktienmarktes ein zusätzliches Polster aufzubauen. Außerdem soll das gesetzliche Rentenalter in den nächsten Jahrzehnten über 67 Jahre hinaus weiter steigen und auch bei der Frührente sind Einschränkungen geplant. Merz sagt, dadurch stabilisiere man die Beiträge und vermeide Bürokratie.
1: So begeistert wie Merz sind aber nicht alle.
2: Nein, Kritik kommt zum Beispiel von den Gewerkschaften an der Abschaffung der abschlagsfreien Frührente. Die Arbeitgeber sind außerdem unzufrieden, dass sie die verpflichtende Kapitalrente mitzahlen sollen. Und die Linke kritisiert, dass sich die Kommission auf den Kapitalmarkt verlassen will. Das sei kein zukunftssicheres Rentenkonzept, sagt sie. Allerdings gibt es in Europa schon mehrere Länder, die auf eine kapitalgedeckte Rente setzen, zum Beispiel Schweden, Dänemark oder die Niederlande. Die Sozialverbände sehen bei der Reform durchaus einige positive Ansätze. Es gibt aber auch hier Kritik. Die Arbeiterwohlfahrt zum Beispiel nennt die Einschnitte beim Renteneintrittsalter völlig inakzeptabel. Sie verschärften die soziale Ungleichheit, heißt es. Also da wird es noch einige Diskussionen geben.
1: Danke, Danny. Und jetzt weitere Nachrichten im Überblick. Der Iran will der Internationalen Atomenergiebehörde doch keinen Zugang zu Atomanlagen erlauben, die bei amerikanischen und israelischen Luftangriffen zerstört wurden. Das hat das iranische Außenministerium klargestellt. US-Vizepräsident Vance hatte gestern nach Gesprächen mit iranischen Vertretern in der Schweiz gesagt, Teheran habe zugestimmt, wieder Inspektoren ins Land zu lassen. Im Untersuchungsausschuss zum Messeranschlag auf das Solinger Stadtfest mit 3 Toten und 8 Verletzten müssen am Nachmittag Spitzenpolitiker der Landesregierung aussagen. Befragt werden Ministerpräsident Wüst, Vizeregierungschefin Neubauer und der Chef der Staatskanzlei Leminski. Der Ausschuss will vor allem wissen, warum der Täter nicht schon früher abgeschoben worden war. Nach mehreren Badeunfällen im Rhein in Hessen gibt es nun traurige Gewissheit. Einsatzkräfte haben die Leichen von 3 vermissten Männern gefunden. Die Männer im Alter von 23, 27 und 50 Jahren waren am Samstag beim Schwimmen im Rhein untergegangen. Gute Nachrichten für alle, die ein E-Bike kaufen wollen. Die Beratungsgesellschaft EY hat herausgefunden, dass der große Boom der letzten Jahre nachlässt. Und das bedeutet, die Preise sinken. Weil viele Hersteller noch volle Lager hätten und die Menschen insgesamt etwas sparsamer seien, müssten die Händler reagieren, heißt es. Während die Preise für normale Fahrräder stabil bleiben, sind E-Bikes im Schnitt um 4% billiger geworden. Ermittelt wurde auch, dass Kunden im Schnitt rund 2.500 Euro für ein neues E-Bike ausgeben. Und das waren die Nachrichten mit Malte Albrecht.
3: Das Wetter. Heute fühlt sich das Wetter an wie Ferien. Den ganzen Tag gibt's wieder Sonne satt, dazu 29 bis 33 Grad. Auch die Nacht wird tropisch mit über 20 Grad, also könnte das Einschlafen nicht ganz so easy werden. Morgen legt die Hitze dann nochmal ordentlich nach, bis zu 39 Grad sind möglich und das wohl auch erstmal bis Freitag.
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3: Und der Blick auf die Straßen, alle Staus ab 13 Minuten Zeitverlust. Wir starten auf der A1 Köln-Münster zwischen Westhofener Kreuz und Kreuz Dortmund-Unna, 6 Kilometer plus 13. Die A1 Dortmund-Köln zwischen Westhofener Kreuz und Vollmerstein, 3 Kilometer. Auch hier 13 Minuten on top. Die 4 Köln-Aachen zwischen Ellensdorf und Merzenich, 5 Kilometer, 34 Minuten mehr. A40 Venlo-Duisburg zwischen Niederdorf und Wachtendonk, 4 Kilometer. Hier plant 26 Minuten Zeitverlust ein. Die A40 Dortmund-Essen zwischen Dortmund-Dorstfeld und Dortmund-Klei, 1 Kilometer, seid aber nach 9 Minuten schon durch. Die 59 Bonn-Köln zwischen Spich und Flughafen Köln-Bonn, 5 Kilometer plus 16. Und das war's. Allen unterwegs eine gute Fahrt.
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3: Hallo, ich bin Kevin Zimmer. Das ist Majestätsbeleidigung, was da gerade in den Charts passiert, ja? Muss man ja sagen. Grenzt ja daran. Ich meine, Helene Fischer in den Charts überholen, das darf man das in Deutschland? Klaus und Klaus, auch noch die, ja? Kennt ihr die noch? Hier an der Nordseeküste, hatten 86, damals zur WM in Mexiko, einen Hit, der hieß Viva la Mexico. Und jetzt ist er wieder in den Charts, dieser Hit, denn die WM ist ja wieder in Mexiko, so klingt er jetzt. Viva la Mexico. bisschen Ballermann-Style drunter, ja. Viva la Mexico, Platz 5 im Streaming, ja. Alles wie 86, nur dass Klaus und Klaus, sag ich mal, so ein bisschen viel Nachos gegessen haben wahrscheinlich. Und denkt nicht dran, nein, wir spielen den Song nicht. Natürlich nicht. Imagine Dragons ist doch viel besser bei dem Wetter. On top of the world.

0: Opalite von Taylor Swift. Kann die bitte endlich heiraten, damit wir nicht immer diese kleinteiligen Mini-Infos zu ihrer Hochzeit bekommen. Ah, sie hat eine rosane Torte, ein rosanes Kleid und sie heiratet wahrscheinlich auch nächstes Wochenende, weil es ist alles so geheim. Bitte heirate endlich. Ich will diese Infos nicht mehr. Taylor Swift hier bei uns. Wie sieht's bei euch mit so Dingen aus, die man immer so gemacht hat und dann bekommt man plötzlich raus, das war falsch. Man hat immer gedacht, man wird richtig handeln, aber eigentlich war es falsch, ja. Laura Potting hat so ein paar alltägliche Sachen entdeckt, die sie immer falsch gemacht hat.
1: Reis musst du waschen, bevor du ihn kochst. Das wusste ich nicht. Und für alle, die jetzt entnervt ihren Kopf auf eine Tischplatte hauen, ja, sorry, dafür kann ich ganz hervorragend pfeifen. So, naja, zurück zum Thema. Reis und auch Reisprodukte wie Reiswaffeln können mit Schadstoffen belastet sein und deswegen sollte man den Reis vorher gründlich waschen und am besten auch nicht mit wenig Wasser quellen lassen, sondern mit viel Wasser kochen und die überschüssige Flüssigkeit am Ende abgießen. Guck an, habe ich wirklich alles falsch gemacht. Übrigens, wenn ihr den Reis dann gewaschen und gekocht habt und dann feststellt, ach guck, ein Kilo für eine Person war doch was viel, Hashtag niemals hungrig kochen oder einkaufen, übrig gebliebenen Reis einfach so nochmal aufwärmen, ist auch nicht ganz so easy. Da sind nämlich Bakterien drin, die sich schnell vermehren. Besonders, wenn ihr den Reis bei Zimmertemperatur abkühlt. Das ist nicht gut. Die Verbraucherzentrale sagt, wichtig ist, dass der Reis im Kühlschrank zügig abgekühlt wird. Und auch dann sollte gekochter Reis innerhalb eines Tages verputzt werden. So, und jetzt ist mir das mit dem Reis auch eigentlich viel zu anstrengend alles. Ich mache mir jetzt Nudeln. Und dann schön in der Pfanne mit Soße und dann, ja, wohin mit dem doofen Kochlöffel? Ich lege den ja immer neben den Herd und sau mir damit alles ein. Das ist aber Quatsch. Schaut mal bei eurer Pfanne am Stiel, da ist manchmal so ein Loch drin. Habe ich mich schon mal gefragt, warum? Eventuell habe ich es erst jetzt rausgefunden. Vielleicht. Das Loch ist nämlich dafür da, um da den Kochlöffel reinzustecken. Ich raste aus, das kann doch jetzt unmöglich euer Ernst sein. Ich gucke mir jetzt meine Pfanne an. Loch, Loch, Loch. So, ich probiere das jetzt aus. Alter, das geht wirklich. Warum wusste ich das vorher nicht?
0: Ja, aber man saut sich damit die Pfanne voll. Ich sag's, wie es ist. Diesen Griff saut man sich da voll. Also du rührst um und dann, was weiß ich, machst du das da dran, zack. Griff total dreckig, handdreckig.
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1: Um 13.30 Uhr mit Sophie Seemann, guten Tag. Die Rentenkommission hat in Berlin ihre Vorschläge an Bundeskanzler Friedrich Merz und Sozialministerin Bärbel Baas übergeben. Merz nannte die Rentenreform das vermutlich schwierigste Projekt unserer Zeit. Die Empfehlungen der Kommission seien von allergrößter Bedeutung für den deutschen Sozialstaat und den Wirtschaftsstandort. Mit ihr gelinge eine Trendumkehr. Perspektivisch werde das Rentenniveau steigen und die Beiträge sinken. Der Kanzler will die Vorschläge der Kommission vollständig umsetzen. Sie sehen vor, dass das Renteneintrittsalter schrittweise steigt, eine Kapitalrente eingeführt wird und die abschlagsfreie Rente ab 63 abgeschafft wird. Die Direktorin am Max-Planck-Institut für molekulare Biomedizin in Münster, Sarah Wickström, erhält den Körperpreis für die europäische Wissenschaft und bekommt dafür 1 Million Euro. Sie hat entdeckt, dass Zellen Druck und Zug spüren und diese Signale bis in ihr Erbgut weitergeben können. Diese Erkenntnis hilft besser zu verstehen, wie Zellen sich entwickeln, Wunden heilen oder Krankheiten entstehen. Langfristig könnte ihre Forschung neue Behandlungen gegen Krebs und Organvernarbung ermöglichen. Münsters Wochenmarkt wird morgen, am Mittwoch und auch am Samstag früher schließen. Grund dafür ist die angekündigte Hitze. Das hat uns der Vorsitzende der Markthändler Sebastian Busmeier mitgeteilt. Demnach endet der Markt an beiden Tagen bereits um 12.30 Uhr. Ab morgen sind für Münster Temperaturen zwischen 34 und 38 Grad vorhergesagt. Mehr Nachrichten gibt es im Antenne Münster News Ticker.

0: online und in der App. Das Antenne Münster Wetter, ihr habt es gerade gehört, ab morgen, da steigert sich die Hitze wieder. Die Sonne scheint am wolkenlosen Himmel bei maximal 34 Grad. Es gibt wieder eine amtliche Hitzewarnung, also denkt dran, viel zu trinken, die Hitze zu meiden und Innenräume kühl zu halten. Aktuell sind 27 Grad bei euch im Geistviertel und Kinderhaus. Der Antenne Münster Verkehr, die Straßen sind soweit frei und die neuesten Blitzer nur bei Antenne Münster. Wolbecker Straße, stadtauswärts bei der Feuerwehr. Hat Hannes gemeldet, danke dir. Sprakel, Aldrupper Straße bei der Bushaltestelle Abzweig Sprakel und Handorf, Dorbaumstraße bei der Droste Straße. Wenn ihr noch was seht, Staus, Blitzer, Störungen, meldet sie mal gern, ruft einfach an oder schickt eine WhatsApp an die Münster 28 95 40. Gute und vor allem sichere Fahrt euch.
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2: Hallo, Kevin Zimmer hier. Hören Kinder noch zu? Da muss ich mich ein bisschen vorsichtiger ausdrücken. Heute ja bis 33 Grad, morgen noch ein bisschen heißer. Wenn ihr jetzt heute Abend mit dem Partner oder der Partnerin im Bett liegt und so, dann hab ich jetzt den Soundtrack dazu. Weil nichts anderes wird's dann werden. Wir sind Kings of Leon mit On Fire. Anders kann man das nicht nennen. Bei 20 Grad in der Nacht noch, die wir bekommen werden. 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

0: aus der Abteilung großartiger Song.
1: Oasis und Don't Look Back in Anger.
0: Hier bei uns. Euch einen schönen Dienstag. Genießt ein bisschen die Sonne. Und ein bisschen kühler ist es ja eigentlich nur so am Meer oder in den Bergen. Und ihr glaubt nicht, wer in den Bergen ist. Wandern. Der Mann wird auch älter. Atze Schröder.
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4: Ja, nee, ist klar. Ich bin endlich auch mal im Urlaub. Und zwar wohlverdient, ist klar. In Südtirol, in der Nähe von Meran, mit Blick auf die Texelgruppe. Da ist da, wo der Ötzi gefunden wurde. Similaun-Gletscher und so. Und auf der anderen Seite hier Blick auf die Dolomiten. So, viele hier in Südtirol meinen ja, der Ötzi muss ein Vorfahre von mir gewesen sein. Klar, ein Typ, der zu Fuß im Winter über den Gletscher läuft, der kann ja nur meine Gene haben. Andererseits, der Kollege liegt ja hier in Bozen im Museum. Hier kann man sich auch angucken. Ja, hab ich gestern doch auch gemacht. Der hatte damals einen Kupferbeil bei sich, muss man sich mal vorstellen. Und Kupfer war zu der Zeit unfassbar teuer. Also das war schon was, wenn du so einen Kupferbeil hattest. Ja, das war ein Statussymbol damals, zu vergleichen mit einer fetten Rolex. Also von daher könnte das auch hinkommen mit meiner Verwandtschaft zu Ötzi. Auch die Namensähnlichkeit, ne? Ötzi, Atzi, das ist ein kurzer Weg. Und das Ötztal wird dann in Atztal umbenannt. Gute Idee, oder? Atze Valley wird mir noch besser gefallen.
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1: Mit Malte Albrecht, guten Tag. Mal eben einen Lippenstift einstecken, eine Creme mitnehmen oder in der Umkleide ein T-Shirt unter die Jacke ziehen und damit aus dem Laden verschwinden. In Deutschland wird immer mehr geklaut. Das zeigen neue Zahlen des Handelsverbands Deutschland. Demnach wurden im vergangenen Jahr zum ersten Mal Waren im Wert von mehr als 3 Milliarden Euro gestohlen. Danny Hopper aus den Nachrichten. Insgesamt wurden rund 380.000 Ladendiebstähle registriert.
2: Ja, und das ist nur ein Bruchteil der tatsächlichen Diebstähle. Das Handelsforschungsinstitut EHI geht davon aus, dass mehr als 98% der Diebstähle gar nicht entdeckt oder angezeigt werden. Das wären fast 25 Millionen. Warum viele davon gar nicht angezeigt werden, erklärt der Handelsverband auch. Er sagt, Anzeigen wären viel zu selten erfolgreich und Täter würden viel zu selten bestraft. Da lohne sich der ganze bürokratische Aufwand meist nicht. Das führt natürlich bei vielen Händlern zu Frust. Der Verband fordert deshalb ein härteres Vorgehen der Politik, vor allem auch gegen die organisierte Kriminalität. Denn ein Drittel der Schäden gehe auf Diebstähle durch kriminelle Banden zurück, heißt es.
1: Viele Händler haben deshalb ja selber ihre Schutzmaßnahmen verstärkt.
2: Ja, da wird vor allem auf mehr Kameraüberwachung, eine bessere Warensicherung oder mehr Sicherheitspersonal gesetzt. Rund 1,7 Milliarden Euro gibt die Branche dafür pro Jahr schätzungsweise aus. Dass das allein nicht reicht, zeigen die neuen Zahlen jetzt natürlich eindrucksvoll. Der Handelsverband Deutschland fordert deshalb mehr Schutzmöglichkeiten, zum Beispiel eine KI-unterstützte Videoüberwachung. Das heißt, die KI analysiert Bewegungen in Echtzeit. Sie erkennt, wenn jemand auffällig lange an einem Regal steht oder hektisch Gegenstände in der Kleidung oder der Tasche verstaut. Das System kann dann das Personal alarmieren. Da kommen dann allerdings oft Datenschutzrichtlinien ins Spiel.
1: Dankeschön, Danny. Und jetzt weitere Themen, kurz und kompakt. Bundeskanzler Merz und Arbeitsministerin Baas wollen die Vorschläge der Rentenkommission vollständig umsetzen. Die Maßnahmen funktionierten nur in ihrer Gesamtheit, sagte Merz. Die Rentenkommission hatte der Regierung insgesamt 33 Empfehlungen übergeben. Kern ist eine neue Kapitalrente, damit auch mithilfe der Börse die Renten steigen. Durch die Straße von Hormus fahren wieder deutlich mehr Schiffe. Eine Auswertung von Schifffahrtsdaten zeigt, dass gestern mindestens 36 Frachtschiffe die Meeresenge passiert haben. Das sind so viele wie seit Beginn des Irankriegs nicht mehr. Vor dem Krieg gab es täglich rund 120 Durchfahrten. Nach dem Badeunfall im Rhein-Herne-Kanal in Gelsenkirchen ist ein 14-jähriger Junge gestorben. Das teilte die Polizei mit. Sein 19 Jahre alter Bruder schwebt weiterhin in Lebensgefahr. Die beiden waren am Sonntagabend als vermisst gemeldet und nach etwa 20 Minuten von Tauchern aus dem Wasser geborgen worden. Bei der Fußball-WM startet das DFB-Team heute in die Vorbereitung auf das Duell mit Ecuador übermorgen. Den ganz großen Druck hat die Nationalmannschaft ja nicht mehr, denn der Gruppensieg ist schon sicher. Aber ein Spannungsabfall soll natürlich unbedingt verhindert werden, damit alle im Flow bleiben für das erste K.O.-Spiel am Montag kommender Woche. Bundestrainer Julian Nagelsmann muss außerdem noch eine knifflige Entscheidung treffen. Wer soll den Ausfall von Nico Schlotterbeck ausgleichen? Alles deutet darauf hin, dass Antonio Rüdiger dann den Platz in der Innenverteidigung neben Jonathan Tah übernimmt. Und das waren die Nachrichten mit Malte Albrecht.
3: Das Antenne Münster-Wetter ist weiterhin sehr warm bei uns in der Stadt mit ein paar Wolken heute Nachmittag. Ab morgen wird es dann aber für ein paar Tage so richtig, richtig heiß. Darüber reden wir gleich Viertel nach zwei nochmal. Heute bleiben wir aber nochmal unter der 30-Grad-Marke. Aktuell 26 Grad in Angelmodde, 26 Grad auch in Kinderhaus. Der Antenne Münster Verkehr, da stockt es im Moment eigentlich nur ein kleines bisschen mehr als sonst rund um den Inselbogen. Ansonsten rollt es. Die aktuellen Blitzer nur bei Antenne Münster. Geblitzt wird an der Wolbecker Straße in Mauritz, auswärts bei der Feuerwehr. Dann an der Westdorfstraße zwischen Grotemeyer Straße und K&K in Kinderhaus. An der Aldrupper Straße in Sprakel bei der Bushaltestelle Abzweig Sprakel. In Handorf an der Dorbaumstraße, Höhe Drostestraße. Und am Hohen Heckenweg Höhe an der Meerwiese in Körde wird auch geblitzt. Seht ihr noch welche? Bitte anrufen oder schickt eben eine WhatsApp-Sprachnachricht dazu. Münster 28 95 40. Das ist die Nummer. Danke.
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3: Am Dienstagnachmittag. Antenne Münster hier mit Marze Kamps. Ich grüße euch.

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0: Antenne Münster am Dienstagnachmittag. Schön, dass ihr dabei seid. Und wir schauen noch mal ein bisschen genauer auf das Wetter. Heute ist es in Münster ja einfach nur recht warm. 26 Grad gerade, 29 können es nachher noch werden. Ein paar Wolken sind unterwegs, tun aber nichts. Morgen ist dann aber auch Münster unter dieser Hitzeglocke, unter dem Heat Dome. 35 Grad werden es morgen Nachmittag, übermorgen wohl auch nochmal. Und am Freitag sogar 38 Grad. Am Samstag dann auch fast nochmal, ehe es dann am Sonntag nicht mehr ganz so heiß ist. Und danach beginnt eine neue Woche mit Temperaturen unter 30 Grad. Das wird dann draußen deutlich angenehmer, als es ab morgen der Fall ist. Für morgen gibt es bereits eine amtliche Warnung vom Deutschen Wetterdienst wegen der extremen Hitze. Die kann nämlich schon gefährlich werden. Wer empfindlicher ist, sollte ein bisschen langsamer machen. Die Hitze meiden, Innenräume kühl halten, genug Wasser trinken auch. Voraussichtlich wird diese Warnung für morgen dann auch noch für übermorgen und wahrscheinlich auch für das Wochenende verlängert. In Warn-Apps wird diese Hitze übrigens schon als Unwetter eingestuft, also wie ein kräftiges Gewitter. Die kommen übrigens auch bald. Da sind sich die Wettermodelle aber noch nicht wirklich einig, wann und natürlich auch nicht wo genau. Am wahrscheinlichsten ist es im Moment in der kommenden Woche in der Nacht von Montag auf Dienstag mit einem Gewitter. Der Warntrend geht außerdem in die Richtung, dass Samstag und Sonntag bereits Blitz und Donner möglich sind. Diese Entwicklung behalten wir natürlich für euch weiter im Blick. Und ihr hört sie dann hier morgen um diese Zeit bei mir.
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Mit Pink geht's durch den Dienstagnachmittag hier bei Antenne Münster. Und Megahitze und ihre Folgen, die werfen ja schon ihre Schatten voraus. So ist morgen der Wochenmarkt auf dem Domplatz um 12.30 Uhr zu Ende. Das dürfte wohl auch für den Markt am Samstag gelten. Offiziell ist da noch nichts. Alles, was noch wichtig ist, hört ihr gleich in den Nachrichten um 14:30 Uhr.

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1: Um 14.30 Uhr mit Sophie Seemann. Guten Tag. Die Vorschläge der Rentenkommission sind offiziell und die Bundesregierung will zügig handeln. Kanzler Merz und Arbeitsministerin Baas kündigten eine vollständige Umsetzung der Empfehlungen an. Sie sehen unter anderem vor, dass das Renteneintrittsalter schrittweise steigt, eine Kapitalrente eingeführt wird und die abschlagsfreie Rente ab 63 abgeschafft wird. Die Hitze wirkt sich auf den Unterricht in Münster aus. Die Bezirksregierung erinnert daran, steigt die Temperatur im Klassenraum auf 27 Grad, kann die Schulleitung Hitze freigeben. Mehrere Schulen in Münster haben bereits reagiert. Uns wurde auf eine Nachfrage mitgeteilt, dass am Freiherr-vom-Stein-Gymnasium in Gievenbeck und am Pascal-Gymnasium in Uppenberg der Unterricht für viele Klassen von morgen bis Freitag schon nach der vierten Stunde endet, während die Oberstufenschülerinnen und Schüler nach der sechsten Stunde mit Aufgaben nach Hause gehen dürfen. Außerdem bieten einige Schulen Kurzstunden an, wie das Annette von Droste-Hülshoff-Gymnasium in der Altstadt. Und auch die Markthändler reagieren auf die Hitze. Münsters Wochenmarkt endet morgen am Mittwoch und auch am Samstag 2 Stunden früher, also bereits um 12.30 Uhr. Das hat uns der Vorsitzende der Markthändler, Sebastian Busmeier, mitgeteilt. Wegen der Hitze fällt der ökologische Bauernmarkt am Freitag aus. 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
2: Das Antenne Münster Wetter weiterhin sehr warm bei uns mit ein paar Wolken heute Nachmittag. Wir bleiben heute aber nochmal unter der 30-Grad-Marke mit den 27 Grad aktuell in der Asiestadt und in Handorf. Der Antenne Münster Verkehr, wir schauen auf die Straßen und sehen da nicht besonders viel Abwechslung im Moment. Es sieht weiterhin recht gut aus, kommt fast überall gut durch. Die aktuellen Blitzer nur bei Antenne Münster. Geblitzt wird an der Hafenstraße in Höhe Südstraße, dann am Hohen Heckenweg an der Meerwiese. In Kinderhaus an der Westhoffstraße wird geblitzt zwischen Grotemeierstraße und K&K. Dann an der Wollbecker Straße auswärts bei der Feuerwehr. In Sprakel an der Aldrupper Straße in Höhe Bushaltestelle Abzweig Sprakel. Und an der Dorbaumstraße in Handorf wird auch heute wieder in Höhe Drostestraße geblitzt. Seht ihr noch welche? Seid so nett, ruft an, schickt eine WhatsApp-Sprachnachricht dazu. Wir freuen uns über alles. Münster 28 95 40 ist die Nummer. Danke.
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2: Am Dienstagnachmittag. Matze Kamps hier, schön, dass ihr dabei seid.

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1: Mit Ralf Bosset. Das abschließende Gruppenspiel der deutschen Nationalmannschaft bei der Fußball-WM gegen Ecuador wird von Tori Penso geleitet. Die US-Amerikanerin schreibt damit erneut WM-Geschichte. Sie gehört zu den wenigen Schiedsrichterinnen, die bei einem Männer-WM-Turnier zum Einsatz kommen. Für die 39-Jährige ist es bereits das zweite Spiel bei dieser Weltmeisterschaft. Die FIFA setzt damit ihren Kurs fort, Schiedsrichterinnen regelmäßig auch auf der größten Fußballbühne der Welt einzusetzen. Deutschland und Ecuador treffen am Donnerstag aufeinander.
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2: Mit Malte Albrecht, guten Tag. Bei immer mehr Menschen ist Geld knapp und offenbar so knapp, dass es sich viele nicht mehr leisten können, auch nur eine Woche in den Urlaub zu fahren. Das hat das Statistische Bundesamt ermittelt. Thorsten Adolfs aus dem News-Team, du hast dir die Zahlen genauer angeschaut.
3: Genau, die Bundesstatistiker sagen, dass jeder Fünfte angegeben hat, dass eine einwöchige Urlaubsreise finanziell einfach nicht mehr drin ist. Besonders hart trifft es Menschen, die alleine leben oder die Kinder alleine erziehen müssen. Fast 4 von 10 Alleinerziehenden gaben an, dass das Geld für einen Urlaub nicht reicht. Und klar, das hängt natürlich extrem vom Einkommen ab. Wer weniger verdient, muss deutlich öfter auf die Auszeit verzichten, während es bei Menschen mit gutem Einkommen kaum Probleme bei der Urlaubsplanung gibt.
2: Ermittelt wurde auch, wie wir im Vergleich zu unseren europäischen Nachbarn abschneiden. Wo stehen wir da?
3: Also wenn wir auf den EU-Durchschnitt schauen, stehen wir in Deutschland tatsächlich besser da als die Menschen in vielen anderen Ländern. In der gesamten EU können sich nämlich 28% der Bürger keinen einwöchigen Urlaub leisten. Richtig schwierig ist die Lage unter anderem in Rumänien und Griechenland, wo ungefähr jeder Zweite auf einen Kurzurlaub verzichten muss. Und am entspanntesten sieht es in Luxemburg und Schweden aus. Da gibt es bei dem Thema nur bei ganz wenigen Probleme.
2: Thorsten, vielen Dank. Und jetzt weitere Nachrichten in der Zusammenfassung. Der digitale Euro ist einen Schritt weiter. Der Finanzausschuss des EU-Parlaments hat sich für die Einführung ausgesprochen. Ab 2029 soll man damit kostenlos per App bezahlen können. Ziel ist es, unabhängiger von US-Bezahlsystemen zu werden. Bargeld soll aber weiter erhalten bleiben. Wenn im Juli auch das Parlament zustimmt, könnten Verhandlungen mit den EU-Mitgliedstaaten aufgenommen werden. Die Zahl der Firmenpleiten in NRW ist weiter gestiegen. Die Auskunft Teil Kreditreform geht von knapp 3.300 Unternehmensinsolvenzen im ersten Halbjahr aus. Das wären 3,5% mehr als vor einem Jahr. Besonders betroffen seien die Bauwirtschaft und der Dienstleistungssektor, heißt es. Gut, jeder fünfte Neuwagen in der EU ist inzwischen ein E-Auto. Das zeigen Zahlen des Europäischen Branchenverbandes ACEA. Demnach wurden im Mai rund 200.000 E-Autos zugelassen, ein Plus von knapp 43% im Vergleich zum Vorjahresmonat. Als Gründe nennt der Verband unter anderem Steuervorteile und staatliche Förderprogramme. In Teilen von NRW wird das Trinkwasser knapp. Deshalb greifen 4 Kommunen in Ostwestfalen jetzt durch. In Hille, Hüllhorst, Bad Oeynhausen und Löhne wird der Wasserverbrauch ab morgen per Verordnung eingeschränkt. Das hat der zuständige Wasserverband mitgeteilt. Das bedeutet, Trinkwasser darf nur noch für notwendige Zwecke genutzt werden, also zum Trinken, Kochen und für die Körperpflege. Verboten sind unter anderem Rasensprengen, Autowaschen und das Pool befüllen. Bei Verstößen drohen bis zu 1.000 Euro Bußgeld. Grund für das Verbot sei der hohe Verbrauch, heißt es. Trotz mehrerer Sparappelle seien die Wasserreserven zuletzt weiter gesunken. Die Regelung könnte deshalb auch über die aktuelle Hitzeperiode hinaus bestehen bleiben.
4: Das Wetter. Es bleibt weiter mal bewölkt, mal klar, aber trocken und heiß. Morgen mit bis zu 39 Grad noch mal heißer als heute. Dazu auch mehr Sonne als heute und weiter kein Regen. Donnerstag wird's dann ähnlich.
5: Und das ist das Antenne Münsterwetter. Dem kann ich nur hinzufügen, dass wir heute noch deutlich unter der 30 Grad Marke bleiben. Mit 27 Grad im Geistviertel und 28 Grad in Oppenberg. Und das ist der Antenne Münster Verkehr. Da stockt es im Moment ein klein wenig rund um den Abzweig Handorfer Straße auf der Warendorfer Straße. Beide Richtungen sind davon betroffen. Und das war es soweit, was die Staus und Behinderungen im Stadtverkehr angeht. Schauen wir auf die aktuellen Blitzer, nur bei Antenne Münster. Geblitzt wird an der Hafenstraße in Höhe Südstraße, dann am Hohen Heckenweg an der Meerwiese, an der Westhoffstraße in Kinderhaus zwischen Grotemeierstraße und K&K, an der Wolbecker Straße bei der Feuerwehr, an der Altrupper Straße in Sprakel bei der Bushaltestelle Abzweig Sprakel und in Handorf an der Dorbaumstraße wird in Höhe Drostestraße geblitzt. Seht ihr noch welche? Dann informiert uns kurz, ruft eben an oder schickt eine WhatsApp-Sprachnachricht dazu. Münster 28 95 40 ist die Nummer. Danke.
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5: Hallo zusammen, das ist der Dienstagnachmittag bei Antenne Münster mit Marze Kamps. Ich grüße euch.

0: So klingt der Nachmittag bei eurem Staatssender. Schön, dass ihr dabei seid.
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1: Ja, die Temperaturen passen schon, aber es sind noch knapp 3 Wochen. Bin ich mir ziemlich sicher, dann liegt Mallorca auch akustisch und stimmungsmäßig mitten bei uns in der Stadt, unter anderem mit Mia Julia.

Ja, Mia Julia ist dabei bei Münster Olé, geht in die nächste Runde und alle, die sonst immer so am Ballermann auftreten, die sind dann eben bei uns in der Stadt, wie zum Beispiel auch Micky Krause.

0: So klingt nur Münster, Ole. Oli P. ist übrigens auch dabei. Auch Anna-Maria Zimmermann kommt und noch ganz viele andere mehr. Am 11. Juli auf dem Freigelände am MCC Halle Münsterland. Ein paar Kolleginnen und Kollegen, die gehen wegen Münster, Oli, übrigens schon seit Monaten sowas von steil. Haben sich das, glaube ich, schon irgendwie auf die Hand tätowiert, dass sie es nicht verpassen. Marlena aus der Antenne Münster Morning Show zum Beispiel ist mit dabei und sie nehmt euch mit dahin. Wir schicken euch ja den ganzen Sommer zu den schönsten Open Airs und den besten Festivals. In der kommenden Woche will sie deswegen ein bisschen mit euch spielen. Sie hat sich da was einfallen lassen, nämlich ich packe meinen Koffer. 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
1: Um 15.30 Uhr mit Sophie Seemann, guten Tag. Die Vorschläge der Rentenkommission sind offiziell und die Bundesregierung will zügig handeln. Kanzler Merz und Arbeitsministerin Baas kündigten eine vollständige Umsetzung der Empfehlungen an. Sie sehen unter anderem vor, dass das Renteneintrittsalter schrittweise steigt, eine Kapitalrente eingeführt wird und die abschlagsfreie Rente ab 63 abgeschafft wird. Die Polizei ist am Rathaus von Lengerich in einem Großeinsatz. Medienberichten zufolge soll ein Mann sich mit Benzin übergossen und ein Feuerzeug in der Hand halten. Mindestens eine Person soll sich in seiner Nähe befinden. Die Einsatzkräfte gingen deshalb von einer möglichen Geiselnahme aus. Mit Details hält sich die Polizei zurück, betont aber, dass keine Gefahr für die Bevölkerung bestehe. Aber ein Appell an die Menschen, den Bereich um das Rathaus frei zu halten, um die Einsatzkräfte nicht zu behindern. Die Hitze wirkt sich auf vieles aus, auch auf Sportveranstaltungen wie den Leonardo Campus Run morgen an der Steinfurter Straße. Wegen der Hitze sagen die Veranstalter von der Uni Münster Kinder- und Jugendläufe und Starts Minderjähriger ab. Eine Erstattung der Startgelder sei nicht möglich. Die Kinder und Jugendlichen können aber im kommenden Jahr kostenfrei starten. Alle anderen Läufe finden morgen wie gewohnt statt. 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
2: Das Antenne Münster Wetter, ehe es morgen dann richtig heiß wird, ist es heute nochmal sehr warm mit ein paar Wolken draußen. Heute Nachmittag, wir bleiben dann nochmal unter der 30 Grad Marke. Wer mag, kann da ja vielleicht ein bisschen bei joggen. Morgen bei über 35 wird das wirklich keine gute Idee. Aktuell 27 Grad in Körde und in Sentrop. Der Antenne Münster Verkehr, da zieht es langsam an mit den Staus bei uns in der Stadt auf der südlichen Stadthälfte. Da ist natürlich die Umgehungsstraße mit dabei. Hinter der Hammerstraße stockt es vor Zufahrt auf die Spinne. Da braucht ihr 3 bis 4 Minuten länger. Es knubbelt sich ein bisschen rund um die Kreuzung Wolbecker Straße Ring und auf der Weseler Straße in Mecklenburg stadteinwärts vor dem Abzweig auf die Meersmannstiege. Da braucht ihr auch 3 bis 4 Minuten länger im Moment. Und auf der nördlichen Seite, da ist die Kreuzung Gartenstraße-Ring dabei. Vor allem auf dem Ring in beide Richtungen braucht ihr da gerade ein bisschen länger. Aber nach 4 bis 5 Minuten seid ihr auch dort durch. Die aktuellen Blitzer nur bei Antenne Münster. Geblitzt wird an der Hafenstraße, Höhe Südstraße, dann an der Westhoffstraße zwischen Grotemeierstraße und K&K in Kinderhaus. An der Wolbecker Straße wird geblitzt auswärts bei der Feuerwehr, in Sprakel an der Aldroper Straße bei der Bushaltestelle am Abzweig Sprakel, in Handorf an der Dorbaumstraße, Höhe Drostestraße wird geblitzt und in Körde steht ein Blitzer am Hohen Heckenweg bei der Meerwiese. Und wenn ihr noch welche seht, dann seid eben so nett und ruft eben nochmal an oder schickt eine WhatsApp dazu. Münster 28 95 40 ist die Nummer. Danke.
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2: Hey, hallo zusammen. Das ist der Dienstagnachmittag. Antenne Münster hier mit Matze Kamps.

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0: Olivia Rodrigo und Drop Dead bei uns im besten Mix. Vielen Dank, dass ihr weiter fleißig Blitzer meldet. Zum Beispiel an der Straße zum Rieselfeld beim Bahnübergang wird geblitzt. Da gilt Tempo 30. Und in Gievenbeck steht ein Blitzer an der Hensenstraße beim Twenteweg.
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0: Ich sag mal so, die Vorrunde bei der Fußball-WM hat die deutsche Fußballnationalmannschaft quasi schon gerockt. Jetzt fragen sich natürlich alle, wer ist dann da der Gegner im 16. Finale? Auf die Antwort auf diese Frage, da muss Bundestrainer Julian Nagelsmann noch ein bisschen warten. Ralf Bosser aus dem WM-Studio, das kann tatsächlich noch dauern.
2: Die Antwort gibt es für die DFB-11 erst sehr kurzfristig. Deutschland erfährt seinen Gegner im 16. Finale frühestens rund 40 Stunden vor dem Anpfiff. Grund dafür ist der komplizierte Turniermodus mit den besten Gruppendritten, der erst nach Abschluss aller Gruppen endgültig feststeht. Aktuell könnten 15 Teams der mögliche Gegner sein. Für die Mannschaft bedeutet das lange Vorbereitung ohne genaue Planung auf welchen Gegner, dafür aber flexible taktische Arbeit bis kurz vor dem Spiel. Immerhin steht der Spieltermin fest. Kommenden Montag um 22.30 Uhr in Boston.
0: Immerhin schon mal was. Dieser Turniermodus, der sorgt auch bei den möglichen Gruppendritten für eine besondere Situation. Auch sie müssen sehr lange warten, bis Klarheit herrscht.
2: Die Gruppendritten, die leben während der WM in ständiger Ungewissheit. Selbst nach ihren letzten Spielen wissen viele Teams zunächst nicht, ob es überhaupt für das 16. Finale reicht. Und selbst im Erfolgsfall bleibt offen, gegen wen es geht. Erst die komplette Gruppenphase entscheidet über Weiterkommen und Gegnerzuordnung. Das bedeutet langes Warten im Teamquartier, Training ohne zu wissen, wofür eigentlich, wenig Planungssicherheit und ständiges Rechnen bis zum letzten Spieltag. Und wenn du Pech hast, heißt es dann, Koffer packen, wir sind ausgeschieden. Der Urlaub kann dann endlich beginnen.
0: Ja, die allwissende FIFA wird wissen, warum das so sein muss. Jedenfalls bleibt die K.O.-Phase bei dieser Fußball-Weltmeisterschaft ein Puzzle, das sich für viele Teams erst sehr spät zusammensetzt. Danke, Rolf Bosse aus unserem WM-Studio für diese Information.
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2: Ich bin Jan-Henner Reitze. Die vorgelegten Reformvorschläge der Rentenkommission betreffen alle, die arbeiten, Unternehmen, junge Menschen, wie auch alle, die schon Rente bekommen. Bundeskanzler Friedrich Merz und Arbeitsministerin Bärbel Baas haben die Vorschläge heute entgegengenommen und wollen sie komplett umsetzen. Kritik kommt von Arbeitgebern, Gewerkschaften und Sozialverbänden.
3: Altersarmut könnte sich verschärfen. Besonders langjährige Arbeitnehmer durch den Wegfall der Frührente benachteiligt werden, lautet die Sorge von Sozialverbänden und Gewerkschaften. Die Arbeitgeberseite stört dagegen, dass sie die neue Kapitalrente zusätzlich mitbezahlen soll. 2040 stehen einer Person im Rentenalter laut Kommission nur noch zwei Beschäftigte gegenüber. Deshalb müssten alle einen Beitrag leisten, heißt es. Die Renten sollen nicht mehr so stark steigen wie die Löhne. Jüngere erst später in Rente gehen können. Auch sollen künftig selbstständige Politiker und Minijobber mit einzahlen. Tanja Wagner, Nachrichtenredaktion.
2: Im Iran sind durch einen Cyberangriff wieder mehrere staatliche Banken lahmgelegt worden. Um unerlaubte Zugriffe zu verhindern, sind Karten aller Kunden gesperrt worden. Auch Online-Banking geht nicht mehr. Private Banken sind nicht betroffen. Hackerangriffe gelten im Iran als Form des Protests gegen das islamische Staatssystem. Diebstahl hat im Einzelhandel im vergangenen Jahr einen so großen Schaden angerichtet wie noch nie. Nach Zahlen des Handelsforschungsinstituts EHI wurden Waren im Wert von mehr als 4,3 Milliarden Euro gestohlen. Ein Plus von gut 3% im Vergleich zum Vorjahr.
4: Nicht nur die Kunden greifen zu, auch Mitarbeiter und Lieferanten. Doch den weitaus größten Schaden verursacht der Diebstahl durch Kunden. Das Paar Socken mal eben in die Tasche fallen lassen, die Packung Käse unauffällig im Rucksack verschwinden lassen. Das an sich sind zwar kleine Fälle, doch sie summierten sich zusammen mit größeren Diebstählen im vergangenen Jahr auf einen Schaden von gut 3 Milliarden Euro. Die Diebstähle der Mitarbeiter belaufen sich auf 910 Millionen Euro. Lea Matschulat, Nachrichtenredaktion.
2: In Hessen ist ein Kleinflugzeug abgestürzt. Das Unglück passiert auf einem Segelflugplatz in Polheim. An Bord der Propellermaschine waren zwei Menschen. Weitere Einzelheiten sind noch unklar.
5: Das Wetter.
6: Der Sommer gibt weiter alles. Ein Mix aus Sonne und Wolken heute, kein Regen und weiter heiß. Morgen dann nochmal heißer als heute mit höchstens 39 Grad. Dazu weniger Wolken und mehr Sonne. Übermorgen ähnlich.
7: Und das ist das Wetter bei uns in Münster. Das genießen wir heute nochmal bei nicht ganz so heißen Temperaturen. Ist nochmal schön warm, ja, mit ein paar Wolken mehr, ja. Wir bleiben aber nochmal unter der 30er-Marke, die wir morgen ganz locker reißen. 28 Grad jetzt im Kreuzviertel und in Hiltrup. Der Antenne Münster Verkehr. Wir schauen auf den Norden der Stadt und sehen dort ein paar Stellen zäh fließenden Verkehr auf dem Schifffahrterdamm an den bekannten Stellen. Außerdem knubbelt sich's leicht auf dem Friesenring vor der Grevener Straße und auf der Warendorfer Straße auswärts vor dem Ring. Ein bisschen länger braucht ihr im Moment dann im südlichen Abschnitt der Stadt auf der Umgehungsstraße in Richtung Autobahn hinter der Hammerstraße. Und dann sind, wie eigentlich fast immer um diese Zeit, die Geringhoffstraße und der Duisbergweg, genau, in Richtung Hammerstraße jeweils ein bisschen voller. Hat sich meine Karte gerade aufgehängt hier. So, wir schauen auf die Blitzerlage bei uns in der Stadt. Da ist einiges los, geblitzt wird. An der Hensenstraße beim Twenteweg, das ist in Gievenbeck. Dann an der Straße zum Rieselfeld beim Bahnübergang. Eben Kinderhaus an der Westhoffstraße zwischen Grotemeierstraße und K&K. Am Hohen Heckenweg wird an der Meerwiese geblitzt, dort ist Tempo 30. An der Altrupper Straße in Sprakel, an der Bushaltestelle am Abzweig Sprakel. An der Dorbaumstraße in Handorf wird in Höhe Drostestraße geblitzt. Und an der Wolbecker Straße auswärts beim Restaurant Staffelskochen, da steht ebenfalls noch einer. Und wenn ihr noch weitere sehen solltet, dann seid so nett und ruft eben nochmal an oder schickt eine WhatsApp-Sprachnachricht dazu. Münster 28 95 40 ist die Nummer. Danke.
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7: Jo, und das ist der Dienstagnachmittag. Hallo zusammen zur zweiten Halbzeit an diesem Nachmittag. Und gleich werden wir mal kurz erfahren, was wir eigentlich so seit Jahren falsch machen. bei uns, ohne zu wissen, dass es eigentlich falsch ist. Wir schauen, was das Wetter noch anderswo in Europa so alles zustande bringt. Und die Vorschläge der Rentenkommission zur Rentenreform, die drehen wir nachher auch noch mal kurz zusammen. Es wird eine interessante zweite Halbzeit, sage ich mal so. Die nächste Trinkpause gibt es dann hier in der Dreiviertelstunde. Ich bin Matze Kamps. Hallo.

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0: Mit Harry Styles geht's hier durch den Dienstagnachmittag bei Antenne Münster. Und die Menschen, also wir sind ja echte Gewohnheitstiere, wie wir die Spülmaschine einräumen, wie wir einkaufen, kochen. Wir haben alle irgendwie so ein bestimmtes System für uns entwickelt. Wie wir durch den Supermarkt laufen, bestimmte Gerichte zubereiten, wie wir es aufs Fahrrad steigen oder auch wie wir unsere Brötchen schmieren. Wir erledigen in unserem Alltag unzählige Dinge, die wir uns irgendwann mal angewöhnt haben. Und dann machen wir sie das ganze Leben lang falsch. Die unvergleichliche Laura Botting ist da wieder ein paar alltäglichen Dingen auf die Spur gekommen, die sie irgendwie so gar nicht auf den Schirm hatte.
1: Reis musst du waschen, bevor du ihn kochst. Das wusste ich nicht. Und für alle, die jetzt entnervt ihren Kopf auf eine Tischplatte hauen, ja, sorry, dafür kann ich ganz hervorragend pfeifen. So, naja, zurück zum Thema. Reis und auch Reisprodukte wie Reiswaffeln können mit Schadstoffen belastet sein und deswegen sollte man den Reis vorher gründlich waschen und am besten auch nicht mit wenig Wasser quellen lassen, sondern mit viel Wasser kochen und die überschüssige Flüssigkeit am Ende abgießen. Guck an, habe ich wirklich alles falsch gemacht. Übrigens, wenn ihr den Reis dann gewaschen und gekocht habt und dann feststellt, ach guck, ein Kilo für eine Person war doch was viel, Hashtag niemals hungrig kochen oder einkaufen, übrig gebliebenen Reis einfach so nochmal aufwärmen, ist auch nicht ganz so easy. Da sind nämlich Bakterien drin, die sich schnell vermehren. Besonders, wenn ihr den Reis bei Zimmertemperatur abkühlt. Das ist nicht gut. Die Verbraucherzentrale sagt, wichtig ist, dass der Reis im Kühlschrank zügig abgekühlt wird. Und auch dann sollte gekochter Reis innerhalb eines Tages verputzt werden. So, und jetzt ist mir das mit dem Reis auch eigentlich viel zu anstrengend alles. Ich mache mir jetzt Nudeln. Und dann schön in der Pfanne mit Soße und dann, ja, wohin mit dem doofen Kochlöffel? Ich leg den ja immer neben den Herd und sau mir damit alles ein. Das ist aber Quatsch. Schaut mal bei eurer Pfanne am Stiel, da ist manchmal so ein Loch drin. Habe ich mich schon mal gefragt, warum? Eventuell habe ich es erst jetzt rausgefunden, vielleicht. Das Loch ist nämlich dafür da, um da den Kochlöffel reinzustecken. Ich raste aus, das kann doch jetzt unmöglich euer Ernst sein. Ich guck mir jetzt meine Pfanne an. Loch, Loch, Loch. So, ich probiere das jetzt aus. Alter, das geht wirklich. Warum wusste ich das vorher nicht?
0: Ja, Laura, das kann ich dir auch nicht beantworten. Habt ihr auch so tolle Beispiele, Dinge, die ihr immer falsch gemacht habt? Oder Tipps, die euch das Leben einfacher gemacht haben? Einfach mal über unsere Homepage durchmelden. 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

0: Sophie Alice Baxter ist das, auch schon 24 Jahre auf der Uhr. Dieser Titel Murder on the Dance Floor bei uns im besten Mix. Und wenn wir aufs Wetter schauen, fällt mir eigentlich nur ein heißer NRW. Ja, ab morgen schwitzen wir uns mal so richtig weiter durch die Woche. Und wir sind nicht die Einzigen, denen es so geht. Es gibt Hitzewarnungen fast überall in Deutschland, in Frankreich, in zahlreichen italienischen Städten. In Frankreich selbst gab es die heißeste Nacht, seit bei unseren Nachbarn die Wetterdaten überhaupt aufgezeichnet werden in der vergangenen Nacht. Wegen der extremen Hitze wurde unter anderem auch schon ein Atomkraftwerk in Frankreich runtergefahren. Für 3 weitere Kraftwerke soll es Einschränkungen geben. Und auch Spanien und Großbritannien haben es im Augenblick mit der Hitze nicht leicht, sind von der Hitzewelle betroffen. Fragen wir doch mal nach, wie es da aussieht bei unseren Korrespondenten. Julia Macher ist für uns in Spanien. Julia, Spanien kennt sich ja mit Hitze aus. Trotzdem, in manchen Teilen des Landes ist es heißer als je zuvor um diese Zeit.
1: Hier in Barcelona sind es vergleichsweise milde 28 Grad, wobei man hier wegen der drückenden Schwüle immer noch ein paar Grad mehr gefühlte Hitze dazu rechnen muss. Doch das ist nichts zu den 42 Grad weiter im Landesinnern in Lleida und den, Achtung, 45 Grad in Jaén. Das gab es noch nie in Spanien im Juni. Mehrere Menschen mussten wegen Kreislaufproblemen ärztlich behandelt werden, aber generell bereitet man sich in Spanien immer besser auf solche extremen Temperaturen vor. Die Arbeitszeiten werden angepasst, Behörden verteilen Trinkwasser und Sonnenschutz an Obdachlose und die für heute Abend vielerorts vorgesehenen traditionellen Johannisfeuer wurden teils abgesagt.
0: Danke, Julia. Schauen wir nach Großbritannien. Dort ist für uns Philipp Detlefs.
2: Ja, hier in Großbritannien warnt der Wetterdienst vor extremer Hitze in den nächsten Tagen in Teilen von England und Wales. Mancherorts könnten die Temperaturen gar bis auf 38 Grad klettern, deutlich höher als der bisherige Juni-Rekord von 35,6 Grad, der wurde schon vor 50 Jahren gemessen. Es gibt hitzefrei mancherorts, hunderte von Schulen in Großbritannien wurden geschlossen und das Wetter hat auch Auswirkungen auf den Verkehr. In der Nacht gab es hier heftige Gewitter, es gab Überschwemmungen und deshalb fällt die U-Bahn-Linie Elizabeth Line, die zum Flughafen Heathrow fährt, vorübergehend aus.
0: Danke, Philipp. Ja, und in Italien, da hat das Gesundheitsministerium für 15 Städte, darunter Rom und Mailand, inzwischen die höchste Hitzealarmstufe ausgerufen. Und weil da so viele Klimaanlagen gerade laufen, kam es in einigen italienischen Städten zu Stromausfällen. Also, wir hängen gerade alle irgendwie ein bisschen in der Hitzewelle drin und hängen ein bisschen durch. Bei uns in NRW werden wir wohl spätestens Freitag die 40 Grad knacken.

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1: Um 16.30 Uhr mit Sophie Seemann, guten Tag. Die Vorschläge der Rentenkommission sind offiziell und die Bundesregierung will zügig handeln. Tanja Wagner berichtet für Antenne Münster.
2: Die 33 Maßnahmen greifen ineinander und balancieren sich aus, betonte Merz bei der Pressekonferenz in Berlin. Auch Arbeitsministerin Baas sagte, dass es keine Rosinenpickerei geben dürfe. Einzelne Maßnahmen herauszunehmen, könne man sich nicht erlauben. Wichtigste Säule bleibt demnach die gesetzliche Rente, die auch nicht gekürzt werde, versprach der Kanzler. Hinzu kommen soll eine Kapitalrente, die von Arbeitnehmern und Arbeitgebern je zur Hälfte getragen wird. Die Renten sollen schwächer steigen als das Lohnniveau und das Renteneintrittsalter angehoben und an die Lebenserwartung gekoppelt werden. Außerdem sollen künftig auch Selbstständige und Politiker einzahlen, nicht aber Beamte.
1: Großeinsatz in Lengerich. Ein Mann hat sich im Rathaus heute mit einer brennenden Flüssigkeit übergossen. Spezialkräfte konnten die Lage schließlich klären und den Mann festnehmen. Es wurden keine Personen verletzt. Laut der Bild-Zeitung ging die Polizei zunächst davon aus, dass es sich um eine Geiselnahme handeln könnte. Und deswegen wurde der Einsatz auch so behandelt. Zum möglichen Motiv gab es zunächst keine Angaben. Die Mitarbeitenden durften schließlich an ihre Arbeitsplätze zurück. Endspurt für die Brückenbaustelle in der sogenannten Spinne. Nachdem eine der neuen Brücken bereits teils genutzt wird, wird die Behelfsbrücke jetzt abgebaut. Das passiert in mehreren Schritten, teilt Straßen NRW mit. Am Wochenende geht's los, deswegen ist die Verbindung zwischen dem Autobahnkreuz Münster Süd und Weseler Straße von Freitag 18 Uhr bis Samstag 18 Uhr komplett gesperrt. Es gibt die bekannte Umleitung. Gleichzeitig wird die Rampe von der Weseler Straße auf die Umgehungsstraße vor Beginn der Sperrung wieder freigegeben. Im August soll das Nadelöhr der Umgehungsstraße und dem Autobahnkreuz Münster Süd dann schließlich der Vergangenheit angehören. Die Preußen kicken künftig auf einem Hybridrasen an der Hammerstraße. Bei einem Hybridrasen werden Kunstrasenfasern in den Naturrasen eingenäht. Seit gestern sind die Preußen schon dabei, den Trainingsplatz umzuwandeln. In der Länderspielpause im September folgt dann der Stadionrasen. Der Hybridrasen hat den Vorteil einer gleichbleibenden Qualität und Stabilität, auch wenn er oft genutzt wird. 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
3: Hybridrasen klang für mich klar schon so, als ob der irgendwo elektrisch angetrieben wird oder irgendwo einen Dieselmotor hat. Das Antenne Münster Wetter dürfte einem Hybridrasen jedenfalls nichts ausmachen, ehe es dann auch morgen richtig heiß wird bei uns. Heute ist es aber noch mal angenehm warm. Ziemlich warm, aber doch noch angenehm warm vergleichsweise. Ein paar Wolken sind immer noch da. Aber es ist ein richtig schön warmer Nachmittag. Wir bleiben nochmal unter der 30-Grad-Marke mit 28 Grad im Zentrum Nord und im Südviertel. Morgen sind wir dann um diese Zeit schon locker ein ganzes Stück über der 30-Grad-Marke. Morgen. Der Antenne Münster Verkehr, da hat der Berufsverkehr eingesetzt, ist aber nicht ganz so happig wie vor ein paar Wochen noch. Zum Beispiel stockt es jetzt im Augenblick auf dem nördlichen Abschnitt der Stadt. Auf der Kanalstraße auswärts vor dem Anschluss an die Grevener Straße, da braucht ihr ein paar Minuten länger. Klar, Wilkinghege vor der Steinfurter Straße ist immer ein bisschen voller, da braucht ihr im Augenblick 5 Minuten länger. Der Kaiser-Wilhelm-Ring vor der Warendorfer Straße ist dicht, vor dem Bahnhof dauert es ein kleines bisschen länger mit 5 Minuten etwa. Und das ist ungefähr auch die Zeit, die ihr auf der Umgehungsstraße in Richtung Autobahn verliert. Hinter der Kanalbrücke gibt es einen ersten Stau und dann nochmal einen zweiten hinter der Hammerstraße. Außerdem ist es ein bisschen voller als sonst auf dem Albersloher Weg in Gremmendorf, nahezu auf dem kompletten Abschnitt neben der Baustelle an der ehemaligen Kaserne. Die aktuellen Blitzer nur bei Antenne Münster. Geblitzt wird an der Hensenstraße in Gievenbeck beim Twenteweg, an der Straße zum Rieselfeld beim Bahnübergang dort in der 30er-Zone, am Hohen Heckenweg, an der Meerwiese, dann an der Westhoffstraße in Kinderhaus zwischen Grotemeierstraße und K&K, an der Wolbecker

0: Straße auswärts beim alten Gasthaus Stapelskoppen, an der Aldrupper Straße in Sprakel, bei der Bushaltestelle am Abzweig Sprakel und in Handorf an der Dorbaumstraße bei der Trostestraße wird auch heute wieder geblitzt. Seht ihr noch welche? Dann seid eben so nett und ruft an oder schickt eine WhatsApp-Sprachnachricht dazu. Münster 28 95 40 ist die Nummer. Danke.
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0: Am Dienstagnachmittag, Antenne Münster hier mit Matze Kamms. Hallo zusammen.

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0: Self-Control ist das und auch das ist eine von diesen unkaputtbaren Nummern aus den frühen 80er Jahren. Laura Branigan bei uns im besten Mix. Ja, nun liegen sie auf dem Tisch, 33 Empfehlungen der Rentenkommission und da wissen wir alle, es gab einige richtig dicke Bretter zu bohren. Wie soll die Rente für die Jungen, aber auch für die Älteren gerecht gestaltet werden? Wie lässt sich einerseits Altersarmut verhindern, ohne andererseits die jüngeren Beitragszahler zu überfordern? Die Rentenkommission hat ihre Vorschläge dazu heute am Vormittag dem Bundeskanzler vorgestellt. José Nasjandi fasst für uns die wichtigsten Punkte zusammen.
1: Eines lässt sich jetzt schon sagen. Unterm Strich werden sich alle auf Änderungen einstellen müssen. Länger arbeiten, mehr einzahlen, dafür aber auch höhere Renten bekommen. Auf diese Formel lassen sich viele Vorschläge zusammenfassen.
2: Höheres Rentenalter.
1: Wir alle leben länger, im Durchschnitt. Künftig soll das Renteneintrittsalter deshalb mit der Lebenserwartung steigen. Nach den Berechnungen der Kommission könnte bis 2051 das Alter auf 68 Jahre steigen.
2: Aus für die Rente mit 63.
1: Der abschlagsfreie Renteneintritt nach 45 Beitragsjahren soll wegfallen. Für Menschen mit besonders belastenden Arbeitsbiografien, zum Beispiel im Handwerk, sind allerdings Ausnahmen vorgesehen.
2: Kapitalrente.
1: Ein Teil der Rentenbeiträge soll künftig am Kapitalmarkt angelegt werden. Langfristig soll diese Zusatzrente nach schwedischem Vorbild dabei helfen, das Rentenniveau zu stabilisieren und später sogar leicht anzuheben. Das Ganze soll verpflichtend werden.
2: Mehr Beitragszahler.
1: Künftig sollen auch Bundestags- und Landtagsabgeordnete in die gesetzliche Rentenkasse einzahlen. Außerdem sollen grundsätzlich auch Selbstständige Teil des Systems werden.
2: Höhere Beiträge.
1: Schon jetzt dürfte der Rentenbeitrag in den kommenden Jahren steigen. Dazu kämen noch die zusätzlichen Beiträge für die neue Kapitalrente. Die Kommission sagt, nur so lässt sich das Rentensystem langfristig finanzieren.
0: Soweit also die wichtigsten Vorschläge der Rentenkommission, die heute dem Bundeskanzler vorgelegt wurden. Danke, José Nasjandi, für die Zusammenfassung. Beschlossen ist davon aber noch nichts. Die Bundesregierung muss daraus jetzt erst noch Gesetze formulieren. Sie hat schon gesagt, dass sie alle Punkte vollständig umsetzen will. Und zwar schnell. Das letzte Wort dazu hat dann aber noch der Bundestag. Ja, wenn alles ganz, ganz gut läuft, könnte das vielleicht sogar noch vor der Sommerpause sein, dass da ein Haken dran kommt. Wir bleiben weiter dran. Antenne Münster hier am Nachmittag.

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1: Mit Malte Albrecht, guten Tag. Schon jetzt macht vielen von uns die Hitze ordentlich zu schaffen, aber das ist erst der Anfang. Ab morgen gehen die Temperaturen nochmal rauf. Am Freitag könnte dann sogar der bisherige Hitzerekord für den Juni geknackt werden, bis zu 40 Grad werden erwartet. Und in den ersten Regionen von NRW wird schon jetzt das Trinkwasser knapp. Danny Hoppe aus dem Newsteam. In 4 Kommunen in Ostwestfalen gelten ab morgen strenge Regeln.
2: Genau, und zwar in Bad Oeynhausen, Löhne, Hille und Hüllhorst. Dort darf ab morgen kein Trinkwasser mehr zum Rasensprengen, Autowaschen oder Befüllen des Pools genutzt werden. Das hat der Wasserbeschaffungsverband mitgeteilt. Wer das trotzdem macht, für den kann es teuer werden. Gedroht wird mit Bußgeldern von bis zu 1.000 Euro. Das Wasser darf nur zum Kochen, Trinken, Duschen oder Waschen genutzt werden. Hintergrund ist, dass die Trinkwassersituation in den betroffenen Kommunen angespannt ist, wie auch in vielen anderen Gemeinden in OWL. Dort setzen mehrere Wasserversorger auf sogenannte Trinkwasserampeln und auch in Bielefeld, Minden, Reda-Wiedenbrück, Geseke oder Riedberg stehen sie schon auf Gelb.
1: Es wird aber nicht nur das Trinkwasser knapp, auch die Waldbrandgefahr in NRW ist deutlich raufgegangen.
2: Ja, der Landesbetrieb Wald und Holz geht davon aus, dass schon am Wochenende die Waldbrandstufe 5 erreicht wird. Das ist die höchste Stufe. Momentan gilt für die meisten Regionen in NRW noch die Stufe 2 oder 3. In den nächsten Tagen steigt die Waldbrandgefahr dann aber durch Hitze und Trockenheit immer mehr an. Offenes Feuer, zum Beispiel beim Grillen oder Lagerfeuer, ist deshalb im Wald und im Abstand von 100 Metern zum Wald verboten. Der Landesbetrieb appelliert außerdem nochmal an alle, keine Zigaretten einfach wegzuwerfen. Die Forstämter gehen bei den hohen Temperaturen momentan auch bewusst durch die Wälder, um die Lage im Blick zu behalten.
1: Danke, Danny. Und jetzt weitere Nachrichten im Überblick. Vertreter der islamistischen Taliban sind zum ersten Mal seit ihrer Machtübernahme in Afghanistan von der EU-Kommission in Brüssel empfangen worden. Bei den Gesprächen auf technischer Ebene sei es darum gegangen, mehr Abschiebungen von afghanischen Straftätern in ihre Heimat zu ermöglichen, sagte ein Kommissionssprecher. Der Onlinehandel treibt die Paketmenge in die Höhe. Wie die Logistikbranche meldet, stieg die Anzahl der in Deutschland verschickten Pakete im vergangenen Jahr um 2,6% auf rund 3,8 Milliarden. Das Geschäft mit Sendungen von Firmen zu Firmen schwächelte dagegen aufgrund der mauen Konjunktur. Es ist Tag 13 bei der Fußball-WM und heute richtet sich der Blick vor allem auf Portugal. Der Mitfavorit trifft im zweiten Gruppenspiel auf Usbekistan. Nach dem enttäuschenden 1:1-Auftakt gegen die Demokratische Republik Kongo steht das Team um den bisher schwachen Cristiano Ronaldo mächtig unter Druck. Aus dem WM-Studio Ralf Bosse.
3: Portugal und der 41-jährige Torjäger Cristiano Ronaldo wollen mit einem Sieg die Chancen auf das Erreichen des 16-Finales deutlich verbessern. Portugal geht als Favorit in die Partie gegen Usbekistan. Dazu stehen weitere wichtige Gruppenspiele auf dem Programm, in denen die Weichen für die K.O.-Runde gestellt werden. So spielen England und Ghana gegeneinander. Der Sieger ist eine Runde weiter. Das gilt auch für Kolumbien gegen die Demokratische Republik Kongo. Bei Panama gegen Kroatien wollen beide den ersten Sieg.
1: Und das waren die Nachrichten mit Malte Albrecht.
4: Und das ist das Antenne Münster Wetter. Sehr warm ist es zum Feierabend geworden. Die Spitze ist jetzt so langsam erreicht. Immer noch mit ein paar hohen Schleierwolken am Himmel. Wir bleiben aber knapp unter der 30er-Marke mit den 29 Grad in Pluggendorf, den 29 Grad im Erfurt-Viertel. Der Antenne Münster Verkehr. Weiterhin dauert es ein bisschen länger auf der Umgehungsstraße in Richtung Autobahn hinter der Hammerstraße, 5 Minuten seid ihr dann da aber durch. Und dann auf der A43 in Richtung Ruhrgebiet hinter Münster Süd. Auch dort knubbelt sich's noch etwa. Das gilt auch für die Kreuzung Warendorfer Straße Ring. Vor allem auf dem Kaiser-Wilhelm-Ring vor der Warendorfer Straße dauert's ein bisschen länger. Und auf der Weseler Straße stadteinwärts vor dem Abzweig Moltke Straße auch da mal 5 Minuten mehr bitte einpreisen. Die aktuellen Blitzer nur bei Antenne Münster. Geblitzt wird an der Hensenstraße in Gievenbeck beim Twenteweg, an der Straße zum Rieselfeld beim Bahnübergang, dort gilt Tempo 30, am Hohen Heckenweg an der Meerwiese ebenfalls, dann in Kinderhaus an der Westhoffstraße zwischen Grotemeierstraße und K&K wird geblitzt, an der Wolbecker Straße auswärts beim alten Gasthaus Stapelskotten und in Sprake wird geblitzt an der Aldrupper Straße bei der Bushaltestelle Abzweig Sprake. Außerdem an der Dorbaumstraße in Handorf in Höhe Drostestraße. Seht ihr noch welche? Dann sagt noch mal eben kurz Bescheid oder schickt uns eine WhatsApp-Sprachnachricht dazu. Münster 28 95 40 ist die Nummer. Danke.
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4: Am Dienstagnachmittag. Antenne Münster hier mit Matze Kamps. Schön, dass ihr dabei seid.

0: Ja, einfach unverkennbar diese Stimme, Annie Lennox von den Eurythmics, There Must Be an Angel, und unverkennbar auch das Mundharmonika-Solo da drin, geblasen von dem unvergleichlichen Stevie Wonder bei uns im besten Mix hier. Vielen Dank, dass ihr weiter fleißig Blitzer meldet aus unserer Stadt. Neu dazugekommen ist jetzt einer aus Mariendorf am Schifffahrterdamm zwischen Königsberger Straße und an der Kleimannbrücke, also stadteinwärts. Und in Ruxel an der Dorffeldstraße wird Höhe Hagemanns-Kempkin geblitzt. Vielen Dank dafür. Seht ihr mehr? Münster 28 95 40. Danke.
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0: Und das ist die Börse heute am Dienstag, und da ist der DAX heute wieder unter die Marke von 25.000 Punkten gefallen. David Termate, warum ist das so?
2: Der Rückgang hängt vor allem mit Gewinnmitnahmen in Asien zusammen, insbesondere in Japan und Südkorea. Dort kam es nach starken Kursanstiegen zu einer Korrektur, vor allem bei Technologiewerten. Diese negative Stimmung hat auf den deutschen Markt übergegriffen. Zusätzlich zeigt sich, dass Anleger bei hohen Kursständen nervös werden und schneller Gewinne sichern.
0: Welche Branchen waren denn von den Verlusten besonders betroffen?
2: Besonders stark traf es hier den Technologiesektor, vor allem Halbleiterwerte wie Infineon sowie Ausrüster wie Itron oder SÜSS MicroTec. Diese hatten zuvor stark von der KI-Euphorie profitiert. Auch Unternehmen aus dem Bereich Energietechnik wie Siemens Energy oder Hochtief gerieten unter Druck, da sie eng mit einer Investition in Rechenzentren verbunden sind.
0: Also eine eher schwache Gesamtentwicklung. Gab es trotzdem irgendwelche positiven Ausnahmen dabei?
2: Ja, einige defensive Branchen konnten sich stabil halten, etwa Telekommunikation und Gesundheitswerte. Zudem legten die Aktien des Vermögensverwalters DWS deutlich zu, nachdem ein Analyst die Aktie hochgestuft hatte. Auch SAP konnte sich etwas erholen und damit zumindest teilweise gegen den negativen Trend stemmen.
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Hallo bei Antenne Münster am Nachmittag. Die Rentenkommission hat ja nun ihre Vorschläge für eine Reform dem Bundeskanzler übergeben, heute Vormittag. Ja, und der würde, wenn er könnte, alles sofort umsetzen. Bei der SPD nickt die Spitze ebenfalls. Das letzte Wort hat aber eben der Bundestag. Ist ein Thema gleich im Abendbriefing hier bei Antenne Münster in 8 Minuten.

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1: Um 17.30 Uhr mit Sophie Seemann. Guten Abend. Die Vorschläge der Rentenkommission liegen vor und die Bundesregierung will zügig handeln. Kanzler Merz und Arbeitsministerin Baas kündigten eine vollständige Umsetzung der Empfehlungen an. Sie sehen unter anderem vor, dass das Renteneintrittsalter schrittweise steigt, eine Kapitalrente eingeführt wird und die abschlagsfreie Rente ab 63 abgeschafft wird. Und Politikerinnen und Politiker aus der Region haben unterschiedlich auf die Vorschläge der Rentenkommission reagiert. Während die einen die Rente über Jahre gesichert sehen, rechnen andere mit drastischen Rentenkürzungen. Antenne Münster-Reporter Christian Jünemann, was sagen denn die Bundestagsabgeordneten aus der Region?
2: Anja Kalischek aus Brochterbeck von der CDU sieht in den Vorschlägen ein Paket, das die Rente für Jung und Alt sichert. Marc Henrichmann aus Havixbeck, ebenfalls CDU, spricht von einer klugen und generationengerechten Vorlage. Jürgen Kosse aus Neunkirchen von der SPD nennt die Pläne eine sehr gute Grundlage, sieht aber noch Nachbesserungsbedarf. Jan-Niklas Gesenhus aus Emsdetten von den Grünen begrüßt vieles, warnt aber davor, das Rentenniveau nicht bei 48% zu stabilisieren. Mareike Herrmeier aus Ahaus und Ulrich Toden aus Münster von der Linken lehnen die Vorschläge klar ab und sprechen von Rentenkürzungen.
1: Danke dir, Christian. Und die Deutsche Rentenversicherung Westfalen mahnt, bei allen Reformüberlegungen die demokratischen Grundlagen und die regionale Verankerung der gesetzlichen Rentenversicherung nicht aus dem Blick zu verlieren. Die gesetzliche Rentenversicherung sei mehr als eine staatliche Behörde. Sie werde von Arbeitnehmerinnen und Nehmern und Arbeitgebern gemeinsam getragen und finanziert. Dieses Prinzip findet seinen Ausdruck in der Selbstverwaltung, heißt es. Mit Sorge blickt die DRV Westfalen auf Vorschläge, die zu einer stärkeren Zentralisierung innerhalb der gesetzlichen Rentenversicherung führen könnten. Und jetzt weitere Meldungen im Überblick. Ein Mann hat sich heute Mittag im Rathaus von Lengerich mit einer brennbaren Flüssigkeit übergossen und soll zwei Stadtmitarbeitende in seine Gewalt gebracht haben. Spezialkräfte konnten den 47-Jährigen überwältigen und festnehmen. Antenne Münster hat für die Aktion Die Lokalrunde den Marketingpreis Münster-Osnabrück gewonnen. Nach Angaben der Jury überzeugte die Aktion vor allem durch ihre starke regionale Wirkung und die Förderung von regionalen Unternehmen. Münsters Wochenmarkt endet morgen und am Samstag wegen der Hitze 2 Stunden früher, also bereits um 12.30 Uhr. Der ökologische Bauernmarkt am Freitag fällt aus. Endspurt für die Brückenbaustelle in der sogenannten Spinne. Nachdem eine der neuen Brücken bereits genutzt wird, wird die Behelfsbrücke jetzt abgebaut. Das passiert in mehreren Schritten, teilt Straßen NRW mit. Am Wochenende geht's damit los. Deswegen ist die Verbindung zwischen dem Autobahnkreuz Münster Süd und Weseler Straße von Freitag 18 Uhr bis Samstag 18 Uhr komplett gesperrt. Es gibt die bekannte Umleitung. Gleichzeitig wird die Rampe von der Weseler Straße auf die Umgehungsstraße vor Beginn der Sperrung wieder freigegeben. Im August soll das Nadelöhr der Umgehungsstraße und dem Autobahnkreuz Münster Süd dann der Vergangenheit angehören.
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3: Und das ist das Antenne Münster Wetter. Ja, ist dann morgen richtig heiß bei uns. Wert bleiben wir heute nochmal unter der 30-Grad-Marke. Mit 28 Grad jetzt in Rompost und in Mecklenburg. Aber morgen, übermorgen, übermorgen und auch übermorgen, da wird es hier richtig heiß. Mit 35 Grad fangen wir an und dann werden es am Freitag schon fast 38 Grad. Ist dann am Samstag mit 37 Grad ein klein wenig erträglicher wird, falls man da überhaupt noch irgendwelche Unterschiede spüren kann. Schauen wir auf die Straßen bei uns, der Antenne Münster Verkehr. Da ist jetzt deutlich weniger los als noch vor einer Stunde. Ein paar Staus sind aber noch dabei. Zum Beispiel hier auf der Umgehungsstraße in Richtung Autobahn hinter der Hammerstraße. Es knubbelt sich auch noch ein kleines bisschen rund um die Kreuzung Wolbecker Straße Ring und Warendorfer Straße Ring. Die aktuellen Blitzer nur bei Antenne Münster. Da ist inzwischen auch deutlich weniger los als noch vor einer Stunde. Geblitzt wird noch in Gievenbeck an der Hensenstraße beim Twenteweg, in Handorf an der Dorbaumstraße an der Drostestraße, in Ruxel an der Dorffeldstraße in Höhe Hagemannskempken und in Sprakel an der Altrupper Straße bei der Bushaltestelle Abzweig Sprakel. Seht ihr noch welche? Her damit. Ruft an, schickt eine WhatsApp dazu. Münster 28 95 40. Das ist die Nummer. Danke.
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3: Am Dienstagnachmittag Antenne Münster hier mit Marze Kamps. Schön, dass ihr weiter mit dabei seid.

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0: Hallo zum Nachmittag hier bei Antenne Münster. Und heute vor 10 Jahren, da konnten es alle irgendwie noch gar nicht richtig fassen, Großbritannien beschließt tatsächlich aus der EU auszutreten. Mit 52-48% hatten die Briten für den Brexit gestimmt, nach einer beispiellosen Schlammschlacht. Der Schock war groß, halt bis heute nach. Thorsten Ottmann aus dem News-Team. Du warst damals für uns in London bei der Abstimmung dabei. Wie empfinden die Briten den Brexit denn heute, 10 Jahre danach?
1: Ja, das Land war vor dem Brexit gespalten und ist es jetzt immer noch, obwohl sich die Mehrheiten verändert haben. Mittlerweile wollen je nach Umfrage zwischen 53-56% wieder zurück in die EU. Denn viele sind unzufrieden mit den Folgen des Brexits. Brexit war ein Desaster, sagt diese Frau, nicht nur ökonomisch. Wir haben das Recht verloren, uns in der EU frei zu bewegen. Es hat das Land geteilt, sagt diese Frau, und daraus ist nichts Gutes entstanden. Ja, und es sind vor allem die jüngeren Menschen, die zurück wollen in die EU.
0: Ja, es gab ja damals eine beispiellose Schlammschlacht, ich habe es erwähnt, viele Fake News, auch über Social Media. Kann man sagen, so richtig viel Gutes hat jetzt nach 10 Jahren der Brexit den Briten nicht gebracht?
1: Vor allem wirtschaftlich war der Brexit eine Bruchlandung. Der Export in die EU ist um 12% eingebrochen. Und laut Ökonomen liegt der wirtschaftliche Schaden zwischen 115 und 120 Milliarden Euro pro Jahr. Das Gesundheitssystem ist auch nicht, wie versprochen, besser geworden. Doch an all dem sei nicht der Brexit schuld, sondern die Unfähigkeit der konservativen Partei, ihn umzusetzen, sagt Nigel Farage, die Speerspitze der Brexit-Bewegung.
2: It's not because of Brexit, but because the Conservative Party's total failure to implement it.
1: Auch beim Thema Einwanderung hat es nicht funktioniert. Das war eines der Hauptargumente der Brexit-Befürworter. Das Gegenteil ist der Fall. Es kamen mehr Einwanderer, vor allem aus Nicht-EU-Ländern. Und auch politisch hat der Brexit Großbritannien ins Chaos gestürzt. Der Nachfolger des gestern zurückgetretenen Regierungschefs Keir Starmer wird der 7. Regierungschef seit dem EU-Referendum. Das sind so viele wie in den 40 Jahren davor.
0: Ja, heute vor 10 Jahren kam es zum Brexit in Großbritannien. Mit dem Austritt aus der EU, das Land ist jetzt tief gespalten. Danke für die Zusammenfassung, Thorsten Ottmann.

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1: Mit Lars Bossel. Portugal steht heute Abend besonders im Fokus. Die Mannschaft um Superstar Cristiano Ronaldo will mit einem Sieg gegen Usbekistan einen großen Schritt Richtung 16-Finale machen. Auch die weiteren Spiele versprechen Spannung. England trifft auf Ghana. Der Gewinner hätte beste Chancen auf das Weiterkommen. Ähnliches gilt für das Duell Kolumbien gegen die Demokratische Republik Kongo. Und bei Panama gegen Kroatien kämpfen beide Teams um ihren ersten Sieg bei dieser Weltmeisterschaft.
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2: Ich bin Jan-Henner Reitzer. Die Bundesregierung will alle Vorschläge der Rentenkommission für eine Reform umsetzen. Es sind insgesamt 33 und teilweise sind sie umstritten. Die Vorschläge wurden heute in Berlin übergeben und Bundeskanzler Friedrich Merz hält alle für wichtig und richtig.
3: Ohne Reformen würden unweigerlich das Rentenniveau sinken und die Beiträge steigen. Mit dieser Reform können wir das umkehren.
2: Zum Beispiel soll das Rentenalter in kleinen Schritten über 67 Jahre hinaus steigen. Außerdem soll eine Kapitalrente eingeführt werden. Das heißt, Arbeitnehmer und Arbeitgeber zahlen auch in einen Aktienfonds ein, um Kapital fürs Alter anzusparen und das neben den normalen Rentenbeiträgen. Aus der Wirtschaft, der Opposition und von Gewerkschaften kommt Kritik an den Vorschlägen. Einschnitte werden einerseits als zu groß kritisiert. Es gibt aber auch umgekehrt Zweifel, ob sie langfristig überhaupt ausreichen. Vertreter der islamistischen Taliban sind erstmals seit ihrer Machtübernahme in Afghanistan von der EU-Kommission zu Gesprächen in Brüssel empfangen worden. Es ging um das Thema Abschiebungen.
4: Die EU-Staaten wollen mehr afghanische Kriminelle, die ein Sicherheitsrisiko sind, in deren Heimat abschieben. Schon im Januar hatten 20 Staaten die EU-Kommission um Hilfe bei den Abschiebungen gebeten. Das Ganze ist aber heikel. Erstens, weil die EU die Taliban nicht als legitime Regierung anerkennt. Daher ist auch die Rede von technischer Ebene. Zweitens, aber auch, weil den Taliban schwere Menschenrechtsverletzungen angelastet werden. Deutschland hofft dennoch in der Zukunft auf 3 Abschiebeflüge pro Monat. Dieter Ebeling, Brüssel.
2: Im ersten Halbjahr des Jahres werden in Deutschland voraussichtlich 12.900 Unternehmen Insolvenz anmelden. Das geht aus einer Prognose von Kreditreform hervor. Das wäre ein Anstieg um knapp 8% im Vergleich zum Vorjahr und der höchste Stand seit 2013. Die aktuelle Hitzewelle hat schon zu einem Temperaturrekord in Frankreich geführt. Mit 21,6 Grad wurde die höchste Durchschnittstemperatur einer Nacht seit Beginn der Aufzeichnungen im Jahr 1947 gemessen. Tagsüber sind in Frankreich schon 43 Grad gemessen worden. In diese Richtung geht es auch noch in Deutschland. Mit 40 Grad und mehr könnten in den nächsten Tagen Temperaturrekorde für den Monat Juni übertroffen werden.
5: Das Wetter.
6: Da gibt's nichts Neues, auch am Abend und in der Nacht ist es meistens klar. Es kühlt ab auf 21 bis 14 Grad. Morgen wird's wieder sehr heiß mit maximal 34 bis 39. Dazu bleibt's meistens sonnig, auch am Donnerstag sieht's so aus. Freitag steigt dann wahrscheinlich das Gewitterrisiko wieder.
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6: Mit Markus Steinacker und das Tolle am Wetter ist, du kannst im Schlafanzug rausgehen und keinem fällt's auf. Ich habe es heute Mittag gemacht, gut, weil ich mein Auto umparken musste, aber bei manchen Outfits ist es ja genau andersrum. Die sollen cool aussehen, sehen aber eher nach Schlafi aus. Wir hören uns gleich mal an, was ihr davon haltet. Chilligen Abend euch!

0: Sie sind weit. Sie sind schlabberig, sie sind bequem. Der Outfit-Trend 2026 ist der Pyjama. Ja, ist kein Witz, auch zum Rausgehen. Immer mehr große Modehäuser nehmen sie in ihre Kollektionen auf. Also Sachen, die aussehen, ja, wie halt eben so ein Schlabbanzug, ne? Schlabberig, luftig, das Top, dasselbe Muster und dieselbe Farbe wie die Shorts darunter. Wie steht ihr dazu?
1: Also ich glaube, für mich ist das nichts, aber ich kann mir vorstellen, dass das bei manchen Leuten ganz gut aussehen kann.
2: Da kann der Schweiß innen runterlaufen. Ja, das ist schön schlabberig, also warum nicht?
3: Das würde mich ein bisschen zu sehr an Hugh Hefner erinnern.
0: Ja, wobei der ja eher so im roten Satin-Bademantel unterwegs war. Es scheint nicht zu diesem Trend zu gehören, zumindest noch nicht.
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1: Um 18.30 Uhr mit Sophie Seemann. Guten Abend. Die Vorschläge der Rentenkommission liegen vor und die Bundesregierung will zügig handeln. Kanzler Merz und Arbeitsministerin Baas kündigten eine vollständige Umsetzung der Empfehlungen an. Sie sehen unter anderem vor, dass das Renteneintrittsalter schrittweise steigt.
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1: Um 18.30 Uhr mit Sophie Seemann. Guten Abend. Die Vorschläge der Rentenkommission liegen vor und die Bundesregierung will zügig handeln. Kanzler Merz und Arbeitsministerin Baas kündigten eine vollständige Umsetzung der Empfehlungen an.

0: Während die einen die Rente über Jahre gesichert sehen, rechnen andere mit drastischen Rentenkürzungen. Antenne Münster-Reporter Christian Jünemann, was sagen denn die Bundestagsabgeordneten aus der Region?
1: Anja Kalischek aus Brochterbeck von der CDU sieht in den Vorschlägen ein Paket, das die Rente für Jung und Alt sichert. Marc Henrichmann aus Havixbeck, ebenfalls CDU, spricht von einer klugen und generationengerechten Vorlage. Jürgen Kosse aus Neunkirchen von der SPD nennt die Pläne eine sehr gute Grundlage, sieht aber noch Nachbesserungsbedarf. Jan-Niklas Gesenhus aus Emsdetten von den Grünen begrüßt vieles, warnt aber davor, das Rentenniveau nicht bei 48% zu stabilisieren. Mareike Herrmeier aus Ahaus und Ulrich Toden aus Münster von der Linken lehnen die Vorschläge klar ab und sprechen von Rentenkürzungen.
0: Danke dir, Christian. Und die Deutsche Rentenversicherung Westfalen mahnt, bei allen Reformüberlegungen die demokratischen Grundlagen und die regionale Verankerung der gesetzlichen Rentenversicherung nicht aus dem Blick zu verlieren. Die gesetzliche Rentenversicherung sei mehr als eine staatliche Behörde. Sie werde von Arbeitnehmerinnen und Nehmern und Arbeitgebern gemeinsam getragen und finanziert. Dieses Prinzip findet seinen Ausdruck in der Selbstverwaltung, heißt es. Mit Sorge blickt die DRV Westfalen auf Vorschläge, die zu einer stärkeren Zentralisierung innerhalb der gesetzlichen Rentenversicherung führen könnten. Und jetzt weitere Meldungen im Überblick. Ein Mann hat sich heute Mittag im Rathaus von Lengerich mit einer brennbaren Flüssigkeit übergossen und soll 2 Stadtmitarbeitende in seine Gewalt gebracht haben. Spezialkräfte konnten den 47-Jährigen überwältigen und festnehmen. Antenne Münster hat für die Aktion Die Lokalrunde den Marketingpreis Münster-Osnabrück gewonnen. Nach Angaben der Jury überzeugt die Aktion vor allem durch ihre starke regionale Wirkung und die Förderung von regionalen Unternehmen. Münsters Wochenmarkt endet morgen und am Samstag wegen der Hitze 2 Stunden früher, also bereits um 12.30 Uhr. Der ökologische Bauernmarkt am Freitag fällt aus. Endspurt für die Brückenbaustelle in der sogenannten Spinne. Nachdem eine der neuen Brücken bereits genutzt wird, wird die Behelfsbrücke jetzt abgebaut. Das passiert in mehreren Schritten, teilt Straßen-NRW mit. Am Wochenende geht's dann los. Deswegen ist die Verbindung zwischen dem Autobahnkreuz Münster Süd und der Weseler Straße von Freitag 18 Uhr bis Samstag 18 Uhr komplett gesperrt. Es gibt die bekannte Umleitung. Gleichzeitig wird die Rampe von der Weseler Straße auf die Umgehungsstraße vor Beginn der Sperrung wieder freigegeben. Im August soll das Nadelöhr der Umgehungsstraße und das Autobahnkreuz des Münster Süd dann der Vergangenheit angehören.
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3: Das Wetter.
4: Der Sommer beißt sich fest, mindestens bis Donnerstag. Es bleibt trocken und heiß. Nach einer meist sternenklaren Nacht bei 14 bis 21 Grad geht's morgen rauf auf bis zu 39 Grad. Auch Donnerstag sieht so aus. Am Freitag wird's Stand jetzt eher wieder gewittriger und unbeständiger.
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4: Die Staus ab 9 Minuten. A1 Köln Richtung Euskirchen zwischen Hürth und Dreieck Erftal. 2 Kilometer, eine Viertelstunde. A2 Hannover-Dortmund zwischen Kamener Kreuz und Lünen Süd. 5 Kilometer, 18 Minuten. Die A2 Dortmund-Oberhausen zwischen Kreuz Recklinghausen und Gelsenkirchen-Buer. 4 Kilometer, 20 Minuten. A3 Oberhausen-Arnheim zwischen Oberhausen-Holten und Kreuz Oberhausen. 2 Kilometer, 9 Minuten. Und A42 Kamp-Lindfort Richtung Dortmund zwischen Herne-Baukau und Gelsenkirchen-Schalke. 5 Kilometer, 12 Minuten plus.
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4: Ach ja, Lehrer müsste man sein, ne? Schön hitzefrei, dann die Sommerferien vor der Brust auch frei. Aber bevor ich mir jetzt den Hass sämtlicher Lehrkörper im Lande zuziehe, es gibt auch echt brutale Lehrer-Stories. Hören wir gleich ein paar von unserem Haus- und Hof-Klassenkasper Hannes Höfer. Ich bin der aus der letzten Reihe, Markus Steinacker. Schönen Abend euch.

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0: Na guck mal, heute ist Tag des öffentlichen Dienstes. Der wurde ins Leben gerufen, um die Arbeit und den wertvollen gesellschaftlichen Beitrag der Beschäftigten im öffentlichen Sektor zu würdigen. Das will unser Hannes natürlich auch machen, zum Beispiel mit Lehrkräften.
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2: In der Öffentlichkeit wird sich viel zu viel über Lehrer lustig gemacht. Andererseits gibt's auch viele lustige Lehrer-Stories von früher. Ich hatte letztens ein richtiges Battle mit meinem Kumpel Boogie, wer die bekloppteren Lehrer hatte. Weil ich hatte einen, der behauptet hat, der könnte durch Wände gehen. Ja, bestimmt ein Geisteswissenschaftler. Mein Kunstlehrer hat immer Kreide gefuttert. Das haben doch alle, das ist pädagogischer Biathlon. Kreide fressen und Schlüsselbund werfen. Aber meiner hatte dazu immer so einen Regenanzug an dem er Gummistiefel festgenäht hatte. Okay, Punkt für ihn. Unser ist manchmal auf den Tisch gesprungen und hat gegackert wie ein Huhn. Hat der in der Physiksammlung gewohnt? Weil dann kenne ich den. Ja, solche Lehrer kennen wir wahrscheinlich alle. Also immer dran denken, es ist für uns alle die sechste Stunde und hey, das Leben ist wie die große Pause. Zu kurz für schlechte Laune.
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2: Mit Malte Albrecht. Schönen guten Abend. Deutschland ächzt und schwitzt gerade gewaltig. Und die nächsten Tage wird es noch heißer bei uns. Am Freitag könnte der bisherige Hitzerekord für den Juni geknackt werden. Es werden möglicherweise bis zu 41 Grad erwartet. Danny Hopper aus den Nachrichten. Die Hitzewelle hat aber nicht nur Deutschland fest im Griff, sondern auch viele andere Länder Westeuropas. In Paris wurde deshalb am Nachmittag der Eiffelturm vorzeitig geschlossen.
3: Genau, eigentlich hat er ja immer bis 0.45 Uhr auf. Heute war wegen der großen Hitze aber schon um 16 Uhr Schluss. Man müsse Mitarbeiter und Besucher schützen, hieß es von der Betriebsgesellschaft. Momentan wird in Frankreich fast jeden Tag ein neuer Hitzerekord gebrochen. Im Südwesten des Landes waren für heute bis zu 44 Grad erwartet worden. In mehr als der Hälfte des Landes gilt die höchste Hitzewarnstufe. Dazu war die letzte Nacht die heißeste Nacht seit Beginn der Wetteraufzeichnungen in Frankreich. Sorgen machen auch die vielen Badetoten. Allein in den vergangenen Tagen sind in Frankreich 40 Menschen ertrunken. Auch in Spanien gilt in einigen Regionen die höchste Alarmstufe rot. Selbst in der Nacht ist es oft mehr als 30 Grad heiß. Die Behörden raten deshalb, viel zu trinken und sich in kühlen Räumen aufzuhalten. Ähnlich sieht's in Italien aus. Auch dort gilt inzwischen die höchste Warnstufe für 15 Städte, darunter Rom und Mailand. Und auch für Belgien und Großbritannien wurden weitere Hitzerekorde vorhergesagt. Es ist schon die zweite Hitzewelle in Westeuropa in nur knapp einem Monat.
2: Danny Hoppe, vielen Dank für die Infos. Und jetzt weitere Meldungen kurz zusammengefasst. Die EU hat in Brüssel Vertreter der islamistischen Taliban empfangen. Es ist das erste Treffen seit ihrer Machtübernahme in Afghanistan. Bei den Gesprächen ging es um mögliche Abschiebungen von afghanischen Straftätern in ihr Heimatland, teilte die EU-Kommission mit. Auch die Bundesregierung fordert bei dem Thema mehr Tempo. Für die Sanierung kommunaler Schwimmbäder reicht das vorhandene Geld bei weitem nicht aus. Nach Angaben des Bundesbauministeriums haben Städte und Gemeinden Förderanträge in Höhe von insgesamt 3,2 Milliarden Euro gestellt. Zur Verfügung stehen aber nur 250 Millionen. Die eingereichten Projekte würden nun geprüft und bewertet, heißt es. In NRW fallen immer mehr Zulassungsbeschränkungen für Studiengänge weg. Zum kommenden Wintersemester wird es für 25,5% der Studiengänge einen Numerus Clausus oder einen Eignungstest geben. Vor 6 Jahren galten diese Hürden noch für rund 40% der Studiengänge. Den Trend gibt es auch bundesweit. Die geplante Einführung eines digitalen Euros kommt voran. Der zuständige Ausschuss des EU-Parlaments hat sich für die neue Bezahlmethode ausgesprochen. Der digitale Euro soll Bargeld nicht ersetzen, sondern ergänzen. Er soll sowohl online genutzt als auch heruntergeladen werden können, etwa auf das Smartphone. Die EU möchte damit eine eigene europäische Alternative zu privaten Bezahldiensten wie den US-Unternehmen Visa, Apple Pay und PayPal schaffen. Als nächstes stehen Verhandlungen zwischen dem EU-Parlament und den Mitgliedstaaten an. Bis wir mit dem digitalen Euro bezahlen können, dauert es aber noch. Geplant ist die Einführung erst für das Jahr 2029. Und das waren die Nachrichten mit Malte Albrecht.
4: Das Wetter. Da tut sich nicht viel. Es geht so weiter wie in den letzten Tagen. Also meistens klarer Himmel, stellenweise so diesig. Auf jeden Fall warm bis heiß. Die Nacht kühlt es nochmal runter auf 21 bis 14 Grad. Morgen wird es unter der Sonne wieder richtig heiß mit 34 bis 39 Grad. Auch der Donnerstag sieht noch so aus. Zum Wochenende steigt dann das Gewitterrisiko.
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5: Die Staus ab 6 Minuten Zeitverzug. A1 Köln Richtung Euskirchen zwischen Gleuel und Dreieck Erftal 3 Kilometer, 13 Minuten plus. A2 Hannover Richtung Dortmund zwischen Kamen-Bergkamen und Lünen Süd 2 Kilometer Stau, 10 Minuten plus. Die A2 Dortmund Richtung Oberhausen zwischen Kreuz Recklinghausen und Gelsenkirchen-Buer 4 Kilometer Stau, 25 Minuten plus. Die 43 Wuppertal Richtung Recklinghausen zwischen Kreuz Wuppertal Nord und Sprockhövel 2 Kilometer Stau, 11 Minuten plus. Und die A57 Köln Richtung Krefeld zwischen Bickendorf und Longerich 1 Kilometer Stau, 7 Minuten plus. Gute Fahrt!
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4: Portugal gegen Usbekistan heißt es jetzt bei der WM in Houston. Aber gegen wen spielen wir eigentlich im 16. Finale? Auf die Antwort müssen wir wahrscheinlich noch lange warten. Wir dröseln das gleich mal auf mit dem Kollegen im WM-Studio. Ich bin Markus Steinacker. Einen entspannten Abend euch. Step out.

0: So, die Vorrunde haben wir quasi schon gerockt. Jetzt fragen sich natürlich alle, gegen wen spielt Deutschland im 16. Finale?
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0: Auf die Antwort muss Bundestrainer Nagelsmann allerdings noch warten. Ralf Bosse aus unserem WM-Studio, das kann dauern, ne?
2: Die Antwort gibt es für die DFB-11 erst sehr kurzfristig. Deutschland erfährt seinen Gegner im 16. Finale frühestens rund 40 Stunden vor dem Anpfiff. Grund dafür ist der komplizierte Turniermodus mit den besten Gruppendritten, der erst nach Abschluss aller Gruppen endgültig feststeht. Aktuell könnten 15 Teams der mögliche Gegner sein. Für die Mannschaft bedeutet das lange Vorbereitung ohne genaue Planung auf welchen Gegner. Dafür aber flexible taktische Arbeit bis kurz vor dem Spiel. Immerhin steht der Spieltermin fest, kommenden Montag um 22.30 Uhr in Boston.
0: Ja, dieser Turniermodus sorgt ja auch bei den möglichen Gruppendritten für eine besondere Situation. Die müssen oft lange warten, bis Klarheit herrscht.
2: Die Gruppendritten, die leben während der WM in ständiger Ungewissheit. Selbst nach ihren letzten Spielen wissen viele Teams zunächst nicht, ob es überhaupt für das 16. Finale reicht. Und selbst im Erfolgsfall bleibt offen, gegen wen es geht. Erst die komplette Gruppenphase entscheidet über Weiterkommen und Gegnerzuordnung. Das bedeutet langes Warten im Teamquartier, Training ohne zu wissen, wofür eigentlich, wenig Planungssicherheit und ständiges Rechnen bis zum letzten Spieltag. Und wenn du Pech hast, heißt es dann, Koffer packen, wir sind ausgeschieden. Der Urlaub kann dann endlich beginnen.
0: Ja, die K.O.-Phase bei dieser Fußball-WM bleibt ein Puzzle, das sich für viele Teams erst sehr spät zusammensetzt. Wir haben es für euch natürlich im Blick.
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0: Das Wetter.
1: Es bleibt heiß und trocken. Diese Nacht kühlt aber nicht mehr überall unter 20 Grad. Morgen geht es sogar rauf auf bis 39 Grad stellenweise. Dazu ist es ja dasselbe Bild wie in den letzten Tagen. Viel Sonne, ab und zu ein bisschen diesige Schleierwolken, auch mal Quellwolken. Aber erst zum Freitag hin könnte es stellenweise wieder nass werden. Dann steigt das Gewitterrisiko wieder.
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1: Die Staus ab 5 Minuten Zeitverzug. A1 Köln Richtung Euskirchen zwischen Hürth und Dreieck-Erftal 2 Kilometer, 8 Minuten plus. A2 Dortmund Richtung Oberhausen zwischen Herten und Gelsenkirchen-Buer 3 Kilometer, 26 Minuten. A43 Wuppertal Richtung Recklinghausen zwischen Kreuz Wuppertal Nord und Sprockhövel 1 Kilometer, 6 Minuten plus. Und A45 Dortmund Richtung Hagen zwischen Kreuz Castrop-Rauxel Ost und Dortmund Hafen 2 Kilometer, 40 Minuten plus. Kommt gut durch.
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1: Was werden wir noch haben an Geld im Alter? Wie fällt die Rente aus und wie kann sie fair von allen gestemmt werden? Die Empfehlungen der Rentenkommission liegen auf dem Tisch und wir hören gleich mal drüber. Ich bin Markus Steinacker. Hier kommt Taylor Swift, Opalite. Schönen Abend euch.

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0: Wie kann die Rente für die Jungen, aber auch für die Älteren gerecht gestaltet werden? Wie kann Altersarmut verhindert werden, ohne die jüngeren Beitragszahler zu überfordern? Die Rentenkommission hat ihre Vorschläge heute Vormittag dem Kanzler vorgestellt. 33 Empfehlungen der Rentenkommission liegen da am Tisch. José Nasiandi fasst für uns die wichtigsten Vorschläge zusammen.
1: Eines lässt sich jetzt schon sagen. Unterm Strich werden sich alle auf Änderungen einstellen müssen. Länger arbeiten, mehr einzahlen, dafür aber auch höhere Renten bekommen. Auf diese Formel lassen sich viele Vorschläge zusammenfassen.
2: Höheres Rentenalter.
1: Wir alle leben länger, im Durchschnitt. Künftig soll das Renteneintrittsalter deshalb mit der Lebenserwartung steigen. Nach den Berechnungen der Kommission könnte bis 2051 das Alter auf 68 Jahre steigen.
2: Aus für die Rente mit 63.
1: Der abschlagsfreie Renteneintritt nach 45 Beitragsjahren soll wegfallen. Für Menschen mit besonders belastenden Arbeitsbiografien, zum Beispiel im Handwerk, sind allerdings Ausnahmen vorgesehen.
2: Kapitalrente.
1: Ein Teil der Rentenbeiträge soll künftig am Kapitalmarkt angelegt werden. Langfristig soll diese Zusatzrente nach schwedischem Vorbild dabei helfen, das Rentenniveau zu stabilisieren und später sogar leicht anzuheben. Das Ganze soll verpflichtend werden.
2: Mehr Beitragszahler.
1: Künftig sollen auch Bundestags- und Landtagsabgeordnete in die gesetzliche Rentenkasse einzahlen. Außerdem sollen grundsätzlich auch Selbstständige Teil des Systems werden.
2: Höhere Beiträge.
1: Schon jetzt dürfte der Rentenbeitrag in den kommenden Jahren steigen. Dazu kämen noch die zusätzlichen Beiträge für die neue Kapitalrente. Die Kommission sagt, nur so lässt sich das Rentensystem langfristig finanzieren.
0: Die wichtigsten Vorschläge der Rentenkommission, die heute Kanzler Merz vorgelegt wurden. Beschlossen ist noch nichts. Die Bundesregierung muss daraus jetzt Gesetze formulieren. Sie hat schon gesagt, dass sie alle Punkte vollständig umsetzen will, und zwar schnell. Das letzte Wort darüber hat aber der Bundestag. Jetzt haben die Hosen ein Wort hier bei uns.
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1: Ich bin Jan-Henner Reitze. Die 33 Reformvorschläge der Rentenkommission betreffen alle, die arbeiten, junge Menschen, Arbeitgeber und auch alle, die schon Rente bekommen. Bundeskanzler Friedrich Merz und Arbeitsministerin Bärbel Baas haben die Vorschläge heute entgegengenommen und wollen sie komplett umsetzen. Kritik kommt von Arbeitgebern, Gewerkschaften und Sozialverbänden.
2: Altersarmut könnte sich verschärfen. Besonders langjährige Arbeitnehmer durch den Wegfall der Frührente benachteiligt werden, lautet die Sorge von Sozialverbänden und Gewerkschaften. Die Arbeitgeberseite stört dagegen, dass sie die neue Kapitalrente zusätzlich mitbezahlen soll. 2040 stehen einer Person im Rentenalter laut Kommission nur noch zwei Beschäftigte gegenüber. Deshalb müssten alle einen Beitrag leisten, heißt es. Die Renten sollen nicht mehr so stark steigen wie die Löhne, Jüngere erst später in Rente gehen können. Auch sollen künftig Selbstständige, Politiker und Minijobber mit einzahlen. Tanja Wagner, Nachrichtenredaktion.
1: Die Sicherheitslage in der Straße von Hormuz hat sich durch die Annäherung im Konflikt zwischen den USA und dem Iran etwas entspannt, auch wenn die Gespräche über einen dauerhaften Frieden weiter schwer vorankommen. Die Weltschifffahrtsorganisation will jetzt versuchen, 11.000 festsitzende Seeleute aus der Region zu evakuieren. Seit Beginn des Irankrieges Ende Februar ist der Schiffsverkehr in der Straße von Hormuz stark eingeschränkt. Wer ein Paket empfängt oder aufgeben möchte, kann in Deutschland immer häufiger auf einen Automaten zurückgreifen. Marktführer DHL bietet etwa schon 18.000 solcher Stationen an und damit etwa 3.000 mehr als vor anderthalb Jahren.
3: Ein paar Klicks und die Ware ist bestellt. Online-Käufe sind in Deutschland weiter auf dem Vormarsch. Und entsprechend steigt auch die Zahl der Pakete. Rund 3,8 Milliarden wurden im vergangenen Jahr verschickt. Die meisten davon gingen noch immer direkt zum Kunden an die Haustür. Da gibt es aber oft Probleme, etwa wenn der Paketbote klingelt und warten muss, bis jemand öffnet oder sogar niemand da ist. Das alles kostet viel Zeit und damit Geld. Deshalb wird verstärkt auf Paketautomaten gesetzt. Die stehen vor allem in Städten, aber auch auf dem Land geht es voran. Thomas Bock, Redaktion.
1: Durch die aktuelle Hitzewelle ist in Frankreich ein weiterer Rekord gebrochen worden. Heute wurde mit 29,8 Grad landesweit die höchste Durchschnittstemperatur seit Beginn der Aufzeichnungen gemessen. Wie schon vorher in der Nacht mit 21,6 Grad. In den nächsten Tagen könnten auch in Deutschland noch Temperaturrekorde fallen. Und das waren die Nachrichten mit Jan-Henner Reitze.
4: Das Wetter. Da gibt's nichts Neues, auch am Abend und in der Nacht ist es meistens klar. Es kühlt ab auf 21 bis 14 Grad. Morgen wird's wieder sehr heiß mit maximal 34 bis 39. Dazu bleibt's meistens sonnig, auch am Donnerstag sieht's so aus. Freitag steigt dann wahrscheinlich das Gewitterrisiko wieder.
0: NRW Verkehr.
4: Kurz nach 8, Staus und stockender Verkehr. Die A1, Osnabrück Richtung Münster. Zwischen Lattbergen und Greven 1 Kilometer Stau, 2 Minuten plus. A2, Dortmund Richtung Oberhausen. Zwischen Herten und Gelsenkirchen-Buer noch stockender Verkehr, 2 Minuten plus. Die A4, Köln Richtung Aachen. Zwischen Aachen Zentrum und Laurensberg dichter Verkehr, 1 Minute plus. Die A40, Essen Richtung Dortmund. Zwischen Bochum-Wattenscheid und Dreieck Bochum-West dichter Verkehr und 2 Minuten plus. Und die A52, Düsseldorf Richtung Essen. Zwischen Tiefenbruch und Breitscheid 1 Kilometer Stau und 1/4 Stunde plus. Die Autobahn ist da gerade nach einem Unfall gesperrt. Kommt gut durch.
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2: Hallo und herzlich willkommen zu Münsters Welle Metal. Mit mir, Jonas.
0: Und mit mir, Bastian.
2: Ja, und heute wollen wir mit euch ein bisschen über Stambusa reden. Das war ja für uns jetzt letzte Woche. Und vorher würde ich sagen, hören wir nochmal in einen Song rein von Turbo Negro. Die spielen nämlich jetzt für uns in der Zukunft dieses Wochenende auf dem Detze Festival. Da freuen wir uns schon ganz dolle drauf und fahren da morgen hin. Sagen, Song ab.

0: So, und herzlich willkommen zurück bei Münsters Welle Metal. Wir haben gerade gehört Turbo Negro, The Midnight Nambula. Ich habe Quatsch gesagt gerade. Die spielen nicht auf dem Detze. Ich habe das gerade falsch im Kopf gehabt. Ich bin noch im Vorbereitungsstress fürs Festival, weil wir uns so sehr darauf freuen morgen. Da gibt es noch in der nächsten Sendung einen Bericht zu. Aber erstmal würde ich sagen, reden wir über das vergangene Festival, das Zappenduster.
1: Ich will einmal ganz kurz ergänzen, Turbo Negro spielt aber tatsächlich ein paar Auftritte diesen Sommer. War zumindest einer auf dem Wacken. Auf dem Wacken spielen sie? Aber ich habe gehört, Turbo Negro sollen sich nicht mehr lohnen live. Der Hank von Hell ist ja irgendwann gestorben vor ein paar Jahren. Und dann waren die auch erstmal tot als Band und haben dann irgendwie nochmal mit einem anderen Line-Up getourt. Und dann haben sie eine Abschiedstournee gemacht und jetzt sind sie wieder zurück. Und die sollen sich wohl, ich habe mit irgendjemandem gesprochen auf dem Zappenduster auf jeden Fall, der meinte, nein, Turbo Negro ist schlecht. Ja, auf jeden Fall.
0: Ja, schade. Ich hätte sie mir gerne, hatte noch nie das Vergnügen, die richtig live zu sehen. Nur die Coverband auf dem Partisan, letztes Jahr, glaube ich, war das. Und das war tatsächlich geil. Und da hätte ich jetzt sehr Bock gehabt, die mal richtig live zu sehen. Und ich habe die jetzt auf Flyern wieder mehrere drauf gesehen. Mal gucken.
1: Aber da wären wir beim Zappenduster, genau. Das war jetzt letztes Wochenende, also am 12. und 13. Juni. Gewesen. In der Sputnikhalle in Münster, direkt am Haverkamp. 2 Tage eigentlich volles Black-Metal-Programm auf 2 Bühnen. Einmal in der großen Sputnikhalle und dann sogar Open-Air im Hof der Sputnikhalle. Ich glaube, gefühlt die einzige Veranstaltung, wo Live-Bands auf dem Hof der Sputnikhalle spielen. Ansonsten ist da eigentlich immer nur Tanzparkett.
0: Ich glaube, beim Ich hab's nicht gesehen, aber ich habe gehört, beim Tanz der Vampire kommt manchmal das vor, dass es eine Liveband draußen gibt.
1: Das kann sein. Das ist auf jeden Fall, glaube ich, manchmal Open Air, zumindest mit der Tanzfläche. Ich weiß nicht, ob die Bands, die manchmal da
0: oder
1: spielen.
0: Oder ich verwechsel das mit der Tanzfläche, das kann sein.
1: Ja.
0: Aber ist auf jeden Fall eine schöne Erfahrung. Ich finde, es hat ein bisschen Atmo mitgenommen, weil es leider dann, also es war halt sehr sonnig. Und gerade dann zum Beispiel zum Ende hin zu Kampfer, die haben natürlich geil performt, geile Bühnenperformance gemacht und brutal gut gespielt, da wäre das schon so ein bisschen so eine gewisse Düsternis gut gewesen, wenn man schon, ich sag mal, so düstere Musik hört.
1: Dafür war dann das Sputnik-Café gänzlich ungenutzt, also ich kann mir gut vorstellen, dass sie tatsächlich die Open-Air-Stage einmal bevorzugt haben, weil das halt ein Sommerfestival ist. Ursprünglich hat das ja auch immer Anfang August stattgefunden, beziehungsweise Ende Juli, war also nochmal zu extremeren Temperaturen, wobei jetzt, wie es diese Woche werden soll, ich nehme vielleicht alles zurück. Und dann ist es sicherlich attraktiver, so ein bisschen zumindest einen frischen Wind ins Gesicht zu bekommen, als wenn man dann in so einer stickigen kleinen Halle steht.
0: Ja, und?
1: Ja.
0: Wenn wir uns ans Kulte erinnern,
1: ja,
0: das war bodenlos voll, wenn da gespielt wurde.
1: Das war poppenvoll.
0: Ja. Also das war, ich konnte mir leider auf dem Kulte ein paar Bands nur akustisch durch eine Wand durch anhören, während ich draußen stand, weil ich nicht mehr in der Lage war, da mich irgendwie drin aufzuhalten. Also Sardinendose war da gar nichts gegen. Aber da merkt man auch, das hat den Leuten sehr gefallen, sonst wären sie ja nicht drinnen gewesen. Das fand ich ganz gut, dass das beim Zappenduster nicht so war. Du konntest tatsächlich, in der großen Halle war genug Platz, da musst du dich halt zur Not hinten hinstellen, aber da kannst du ja relativ gut gucken, also durch die Erhöhung. Und draußen war zwar ein bisschen, dass du dich immer wenn du über den Hof irgendwie gehen wolltest, zu den Tischen, war immer alles sehr voll, aber du bist noch durchgekommen, problemlos. Ne?
1: Ja.
0: Und das war wirklich gut.
1: Und lass mich nicht lügen, da gab es ja auch eine Nebelmaschine, die hat, glaube ich, auch relativ viel wettgemacht, was atmosphärisch gefehlt hat an Dunkelheit. War auf jeden Fall irgendwie nett.
0: Bisschen wettgemacht.
1: Und ich glaube, die Bühne ist größer draußen.
0: Ja. Ich weiß nicht, ob die viel größer, nicht so viel größer als die.
1: Also von der Breite her, dachte ich jetzt.
0: Ja, das kann.
1: Vielleicht fühlt es sich auch nur an, weil das nicht so ein enger Raum ist davor.
0: Ja.
1: Kann gut sein. Und es gab einen gänzlich neuen Bereich, den ich noch nie gesehen habe von der Sputnikhalle, wo Merch war. Und der Backstage war dann dahinter noch.
0: Die Halle.
1: Ja, eine Halle.
0: Das war so eine alte Schweißerhalle, ist das da irgendwie hinten? Ja.
1: Direkt hinter der Sputnikhalle. Ich weiß nicht, ob die noch zur Sputnikhalle dazugehört. Da sind ja auch Künstlerateliers noch hinter dem Gelände irgendwie.
0: Ich glaube, das gehört dazu. Aber da muss ich enttäuschen. Ich glaube, ich war da schon mal vorher drin. bin ich mir ziemlich sicher, auch unabhängig von irgendwelchen Sonderaktionen, sondern als ganz normaler Gast.
1: Echt?
0: Ja.
1: Okay.
0: Also ich weiß, wir sind da auch mal so durchgelaufen, da war das aber nicht für alle zugänglich. Ich bin auch da sonst nochmal davor einmal irgendwann gewesen. Ich weiß aber nicht mal, wo das war.
1: Das ist ja mysteriös. Vielleicht war das ja eine andere Veranstaltung. Ich frage mich dann nur, warum, also wenn es zu Sputnikhalle gehört, warum der Nightliner immer im Innenhof parkt, wenn da eine Band auf Tour ist. Weil,
0: ja gut, wenn da Künstlerateliers drin sind, vielleicht haben die nicht Bock, jedes Mal ihre Sachen rauszuräumen.
1: Ah, das kann natürlich sein, dass in der Halle Künstlerateliers
0: drin sind. Genau, da waren ja auch viele Farbklecks, glaube ich. Also bilde ich mir jetzt ein. Weiß ich nicht.
1: Ja, also architektonisch verbunden mit dem Rest der Sputnikhalle ist es sowieso, weil, also ich glaube, wahrscheinlich heißt der ganze Komplex Sputnikhalle und einfach nur der öffentlich zugängliche Bereich, halb, also der kommerziell genutzte Bereich, ist halt allgemein bekannt als Sputnikhalle. Er ist ja auch, führt vielleicht jetzt auch komplett am Thema vorbei. Genau, Kampfer haben wir gespielt, haben wir schon gehört. Ansonsten gab es auch noch einige andere Highlights, also Moonlight Sorcery haben, glaube ich, ihren ersten kontinentaleuropäischen Auftritt. Also die kommen aus Finnland. Finnland ist auch Kontinentaleuropa, aber nicht Finnland.
0: Südseits der See.
1: Südseits von den nordischen Ländern und Skandinavien. Ich glaube, es war der erste außerhalb von Finnland Auftritt. Und es war auch einer von nur ganz wenigen Auftritten, die überhaupt jetzt auf so einer kleinen Mini-Tour durch Europa stattfanden. Secrets of the Moon, die sich aufgelöst hatten, haben nochmal ihr Antithesis-Album von 2008, glaube ich, oder irgendwann so in den Mitte der 2000er kam das raus, haben sie nochmal in Gänze gespielt, sind extra dafür von den Toten wieder auferstanden. Hulda aus den USA waren da, Desaster waren da. Genau. Mein Highlight waren auch, glaube ich, Desaster. Das habe ich leider nur die zweite Hälfte mitbekommen. Aber das ist halt einfach eine fantastisch gute Liveband.
0: Ja. Ja. Also Desaster war wirklich, ich habe ein bisschen mehr mitgekriegt, die wissen, wie sie auftreten müssen. Die Mucke ist gut. Also die sind ja nicht wirklich reiner Thrash Metal, aber die haben dieses Gedresche schon noch mit drin, wo man richtig merkt, voll. Okay, das regt jetzt wirklich zum Koksen auf die Fresse hauen an und richtig brutal Bier trinken. Und da, aber die haben auch schon noch diesen satanischen Vibe, ganz geil.
1: Ja. Das ist schon. Ja, ich glaube, also die gibt es, glaube ich, ziemlich genau 40 Jahre. Also die kommen ja aus den, ich glaube, 86, 87 haben die sich gegründet. Ich habe mal irgendwo gelesen, wo jemand behauptet hat, das sei jetzt die erste Black Metal Band Deutschlands. Wenn das Black Metal ist, dann ist wahrscheinlich frühes Sodom auch Black Metal.
0: Ja.
1: Aber die haben sich danach immer mehr in tatsächlich so eine Proto-Death-Metal oder auch eher Black-Metal-Richtung entwickelt. Und mittlerweile ist das halt kein Fresh-Metal mehr, aber es ist immer noch ultra-freshig. Und ich finde, ja.
0: Ja, ich wollte dir noch recht geben. Du hast das sehr schön gesagt, finde ich.
1: Und ich finde, das ist eine Band, die, wenn man sie gehört hat auf einem Album, und man fand sie nicht überzeugend, man kann es trotzdem definitiv mal riskieren, wenn man mal die Chance hat, die live zu sehen, weil das ganz anders rüberkommt und das sind halt auch einfach coole Leute, also die live irgendwie auch auf der Bühne das gut rüberbringen, so, und das macht einfach Spaß.
0: Ich glaube auch, das ist so das Ding bei Desaster, soweit ich weiß, haben die halt keine Hymnensongs, kein gar nichts, und dass viele Bands haben nur eine Popularität durch irgendwie 3-4 Songs, die jeder kennt, und das hat Desaster halt nie erreicht, weil die Songs sind, würde ich jetzt auch noch, ist das so in der Dose irgendwann, also wenn du es auch so aus der Dose hörst, irgendwann schon ein bisschen so, ja gut, klingt jetzt nicht so anders als der andere Song, aber auch wenn es knallt, so, und deshalb reicht es das nicht so, das online zu hören, nicht, dass es schlecht wäre, ganz und gar nicht, aber auf der live ist das dann halt nochmal was anderes, weil du die Atmosphäre ganz, ganz anders mitnimmst, also es ist ja komplett Vollprogramm dann.
1: Ja, ich glaube, das kann ich so unterschreiben. Ich würde sagen, die sind schon so ein bisschen abwechslungsreich, zumindest seit die so ein bisschen Extrem-Metal-Element reingenommen haben, aber halt auf einer ganz basalen Ebene, dass sie nicht langweilig
0: sind. Genau, sie sind jetzt nicht bodenlos langweilig, aber es fehlt so im Vergleich zu anderen guten, ähnlich guten Bands, wirken sie etwas weniger abwechslungsreich auf dem ersten Blick.
1: Ja.
0: Einfach, weil sie ihrem Stil immer sehr treu geblieben sind, bis auf die Erinnerungen vom Thrash Metal weg.
1: Ja. Wenn ihr Desaster hören möchtet, dann könnt ihr das machen, indem ihr unsere Vorschau auf Zappenduster von letztem Monat in der NRVision Mediathek oder beim Medienforum euch anhört. Diese Sendung gibt es jetzt mal kein Desaster deswegen und wir hören stattdessen in den Headliner rein. Hier sind Kampfer mit Ravenheart.

0: Yo, das war Kampfer mit Ravenheart. Die haben wir gehört, weil wir gerade über Sappenduster reden, was letztes Wochenende war, als quasi großes, bekanntes, lokales Metal-Festival, vor allem was auch Extrem-Metal bedient.
1: Gibt's ja eigentlich fast nur in Münster, ne? Es gibt ja kein Festival, was so, also es gibt das Mainstream, was ja aber eher so in Modern Metal, Metalcore und auch so Pop-Punk reinrutscht und so ein richtiges so klassisches Heavy-Metal-Festival, wie man sich das vorstellen würde, gibt es, glaube ich, das nächste, was es gibt, ist im Ruhrgebiet, oder?
0: Ja. Da wiederum im Ruhrgebiet kannst du dich fast nicht retten vor Heavy-Metal.
1: Ja, das stimmt, ne?
0: So. Ich glaube, Münster ist die Studentenstadt.
1: Das ja,
0: ist so,
1: aber...
0: Ruhrpott, das ist so, da sind die Pottis, die sind einfach ein bisschen anders drauf.
1: Aber fandest du, dass das Festivalpublikum beim Zappenduster besonders studentisch war? Beim Kultefest würde ich das sofort unterschreiben.
0: Beim Kultefest, ja, beim Zappenduster vielleicht nicht ganz so sehr, aber ich würde schon sagen, dass die Akademikerquote höher war als im gesamten Ruhrpott.
1: Aber ich habe zum Beispiel, das ist jetzt natürlich aus Datenschutzgründen total fragwürdig, hinter mir in der Burgerladenschlange, also da gab es einen Burgerstand im Festival, zwei Leute über ihren Beruf in der Pflege reden gehört. Das waren definitiv keine Akademiker.
0: Das stimmt.
1: Das ist die eine Stichprobe, die ich habe.
0: Bei sowas darf man Pflegepersonal nicht unterschätzen.
1: Dass die, kann man
0: die tauchen random auf Veranstaltungen auf, die oft dann auch eine hohe Akademikerquote haben meiner Erfahrung nach oft auch eine hohe Pflegekräftequote, weil das einfach beste Menschen sind.
1: So also wie nicht Akademiker.
0: Dass, nicht sein, nein, nicht, dass man Akademiker
1: ist. Ah, ja.
0: Ich bin selber kein Akademiker und ich bin Prolet mit Stolz.
1: Aber falls ihr mehr zu Akademikern auf Festivals und in Bands hören möchtet, dann hört in der Mediathek NRVision unsere Folge zum Studenten-Metal.
0: Ja, Spoiler Alert, der letzte Song wird euch überraschen.
1: Und da analysieren wir das alles relativ gut, das ganze Thema. Ja, also das habe ich mitbekommen. Und ansonsten war das eher so ein Publikum, was teilweise recht weit angereist ist.
0: Das stimmt. Es waren mehrere Leute mit so umgebauten Bullis und Campern da.
1: Ich habe mit einem Pärchen gesprochen, die extra aus Spanien mit Flieger zum Zappenduster geflogen sind. Ja. Und dann im Hotel gepennt haben und der hat mir dann gesagt, ja, wir fahren morgen dann nach Düsseldorf mit dem Zug und fliegen wieder zurück nach Spanien. Also er hat mir das auf Englisch erklärt, aber...
0: Ja, ja. Wahrscheinlich. Hat er gesagt, für welche Band?
1: Ich hab ihn allgemein auch gefragt. Er meinte für alles. Das sind alles super Bands hier. Sowas gibt's bei uns in Spanien nicht.
0: Ja, das ist doch mal ein Kompliment, würde ich sagen.
1: Also wir haben schon auch gemerkt, okay, es gibt andere Festivals in Spanien, die es so hier nicht gibt. Aber der ist extra halt dafür gekommen. Also das finde ich schon beeindruckend auch, dass es überhaupt anscheinend so eine Strahlkraft gibt von diesem Festival, dass man das mitbekommt, dass das stattfindet. Gut, oft kriegt man das ja vielleicht mit, wenn irgendein Band-Account, dem man folgt oder so, sagt, ja, wir spielen übrigens nur zwei Konzerte dieses Jahr und das eine ist in Deutschland und das andere in Japan. Und dann denkt sich halt der größte spanische Fan dieser Band, ah ja, gut, dann muss ich jetzt sofort einen Flieger buchen.
0: Ich habe auch immer ich habe so Weltreisebedürfnisse dann irgendwie fast schon, weil das passiert mir sehr regelmäßig. Dass ich, weil man folgt ja auf Instagram dann zum Beispiel auch mehreren Festival-Tickern und so oder Veranstaltern dann hauptsächlich, sieht man, boah, geiles Festival und sonst was. Und dann scrollst du so runter und dann wirst du auf die Ortsbeschreibung und sagst, den Ort kenne ich nicht. Das ist Finnisch, Schwedisch, Polnisch, keine Ahnung. Und dann kriegt man immer direkt schlechte Laune, weil es eigentlich sich so nach dem perfekten Line-Up anfühlt. Und dann ist das halt von irgendeiner Band, die gerade auf Tour ist. Und du kriegst das halt alles mit und kriege ich Fernweh.
1: Das Problem ist ja sowieso auch sowohl vor allem polnische Standorte als auch französische Standorte sind voll das Spektrum. So, es kann halt sein, dass du da in 3 Stunden bist. Gut, in Polen jetzt nicht, aber halt in 8 oder so. Oder es kann halt sein, dass du halt 2 Tage durchfahren darfst, um da irgendwie hinzukommen.
0: Ja.
1: So ist es mir mit dem Hellfest gegangen. Ne? Ich dachte immer früher so, ja, gut, das ist in Frankreich, das ist ja quasi um die Ecke. Das ist quasi an der spanischen Grenze von Frankreich. Da fährst du halt einfach mal fast einen Tag hin.
0: Wieso? Durchfahren im Auto pennen? Ja. Oder Wechselschicht? Zwischendurch irgendwo in Paris lecker Croissants frühstücken und dann gib ihm.
1: Ja. Und dann ist das Spritgeld genauso hoch wie das Festival-Ticket fürs Hellfest. Was war noch auf dem Zappenduster? Wir verlieren uns schon wieder in Blödsinn hier.
0: Also ich muss mal sagen, wie gesagt, nochmal zum Kampferauftritt zurückkommen, weil ich den fand ich sehr geil.
1: Die hatten allerdings ein fragwürdiges Verständnis von Mode, fand ich.
0: Ja, was, nein, also der Auftritt war geil und kurz vor Ende sagte mir jemand, dass der hatte so lange Latex-Handschuhe an, mit denen er immer so Asche in die Luft geworfen hat, was mal cool aussah, mal war es auch ein bisschen zu viel, meiner Meinung nach. Und dann sagte mir irgendjemand, dass diese Handschuhe so aussehen, als würde er damit Kälbern bei der Geburt helfen. Das hat mir leider ein bisschen die letzten zwei Songs etwas ruiniert, weil ich aus dem innerlichen Schmunzeln nicht mehr rauskam, wie er da so in der Luft gestikulierte.
1: Ich bewerfe euch mit Lab. Hier. Ja, schön. Ja, ich meinte auch nicht nur das, aber wir wollen da jetzt nicht so sehr drauf eingehen. Herr Retoir hat mich nochmal positiv überrascht, weil ich eigentlich bei viel so Atmospheric Black Metal Bands immer der Meinung bin, die klingen doch gerade live, wenn man die Songs nicht kennt, relativ gleich alle. Herr Retoir hatten aber irgendwie, also ich habe da ein bisschen was vom Auftritt mitgeschnitten, hatten doch so ein paar spannende Wendungen drin.
0: Ja.
1: Gut. Und es ist aber, obwohl keine Oi-Band, habe ich dann
0: ja, erfahren. Schade. Namen verkackt. Was mir aber auch aufgefallen ist, viele Bands haben halt extrem darauf gesetzt, dass die halt extrem viel Atmosphäre, Bühnenaufbauten. Da hatten Leute einen Stock als Mikroständer. Einen sehr Essling-Stock, dann viel Nebelmaschine, bunte Lichter. Da fand ich zum Beispiel geil. Teufelnacht hat komplett weißes Licht, straight up, hat sich kaum bewegt, das Licht, so ein bisschen so. Und dann der Sänger hatte halt brutale Sturmhaube auf. Das war geil. Das war so, ich vermute, dass das mit Absicht passiert ist. Einfach so ein, ist rausgestochen. Es war ein Konterprogramm. Mhm. Und dadurch waren auch Songs, die mir vorher immer sehr atmosphärisch vorkamen, fühlten sich sehr schnell furchtbar brutal an.
1: Mhm.
0: Als würde der Mann dir gleich einfach Heroin in der Straßenecke verkaufen und dich dann verprügeln und mit dem Messer abstechen, um das Geld wieder zu haben.
1: Praktisch.
0: Und das war, das ist mir noch sehr positiv in Erinnerung geblieben.
1: Auch noch spannend, ich glaube, das war das erste Mal, dass Necros Horns, das ist so ein ganz berühmter Extreme-Metal-Fotograf von, ich weiß gar nicht, aus welchem Land der kommt, auf jeden Fall nicht aus Deutschland, der eigentlich bei diesen ganz großen Events ein- und ausgeht. Also der war jetzt, glaube ich, letztes Jahr zum ersten Mal beim Partisan und hat da Fotos gemacht. Der ist, ich glaube, der hat unendlich viele Follower auf Instagram. Der war irgendwie da engagiert als Fotograf und hat ganz viele Fotos gemacht. Ich bin gespannt, ob da noch was kommt von was der so in Münster geknipst hat. Halt vor allem die Bands. Aber
0: bestimmt.
1: Auch das ist sicherlich nicht unpraktisch, wenn es darum geht, dem Festival so ein bisschen eine Strahlkraft bis nach Spanien zu geben.
0: Ich habe mich gesehen, dass ich bei einem Foto von Desaster in der Ecke zu sehen bin, wie ich Schnupftabak ziehe von meiner Hand.
1: Nice.
0: Das ist jetzt auf deren Presse-Instagram.
1: Das werde ich mir gleich nochmal ansehen müssen. Aber vorher hören wir Secrets of the Moon, den anderen Headliner mit Ordinance.

0: Yo, hiermit sind wir zurück bei Münsters Welle Metal. Wir waren beim Zappenduster, haben da ein bisschen jetzt drüber geredet. Könnt ihr euch noch auf Enervision alles nachträglich anhören, wenn ihr wollt. Und als Co-Headliner war da Secrets of the Moon, die haben wir jetzt gerade gehört. Die waren sehr geil. Vor allem, die sind auf Reunion, glaube ich, ne?
1: Ja, nicht mal so richtig. Also es war so eine einmalige Sache, wie ich das mitbekommen habe.
0: Okay.
1: Dass die, weil das Album hat Jubiläum. Ah, dann ist es 2006 offensichtlich, weil 20 Jahre. Ich habe eben 2008 gesagt. Schön blöd.
0: Wahrscheinlich.
1: Ja, oder war es Bandjubiläum? Wer weiß.
0: Ja, kann, genau. Also wenn 2 Jahre als erstes Album machen, würde passen.
1: Nee, die gibt es seit den 90ern. Aber so, dann wäre es das 30-Jährige gewesen. Top informiert beim Münsters Welle Metal. Naja, auf jeden Fall war das irgendwie so ein Jubiläumsding und die haben sich nochmal zusammengefunden und ganz spezielle Shows gespielt, irgendwie einmal in Europa, glaube ich, wo sie dieses eine Album eben zum Jubiläum nochmal präsentieren. Und die Band ist nach wie vor aufgelöst oder gilt als nach wie vor aufgelöst. Was ich finde, so ein bisschen merkwürdiger Schwebezustand ist, das ist so ein bisschen wie Slayer irgendwann mal gesagt haben, yo, wir sind jetzt aufgelöst, also sie haben ja eine riesen Abschiedstournee gemacht, ich glaube, das war die überladenste Abschiedstournee, die es jemals gab. Es war, glaube ich, Slayer, Anthrax, Obituary und ich meine Exodus oder sowas. Und das war einfach so eine, ja, quasi Arenentournee, die gemacht haben. 2019 muss das gewesen sein. Und also wirklich mit so einem riesen...
0: Da muss so viel Tam-Tam. Geld geflossen sein, ne?
1: Ja, und dann war quasi 5 Jahre Pause und plötzlich werden Slayer auf 2 Festivals wieder angekündigt und sie existieren irgendwie immer noch nicht so richtig, aber wenn man ihnen so richtig, richtig viel Kohle vor die Nase hält, dann spielen sie vielleicht doch mal ein Konzert. Das war sicherlich bei Secrets of the Moon jetzt nicht so. Ich weiß nicht, ob die jemals von ihrer Musik leben konnten oder nur von der Band zumindest. Die haben ja trotzdem so ein bisschen so einen Kultstatus. Vor allem sind die halt hier auch so ein bisschen Lokalmatadore, weil die kommen aus Osnabrück. Ich denke, deswegen ist auch die Auswahl auf eben so ein Festival hier in Münster gefallen, weil es eben um die Ecke ist und weil es auch einfach natürlich vom Musikalischen total gut passt. Trotzdem bin ich solchen Sachen immer so halb skeptisch gegenüber. Also gerade, wie gesagt, um dieser Slayer-Geschichte. Jetzt das aktuellste Beispiel, wo ich schockiert war als großer Rush-Fan, ist, dass Rush jetzt eine Tour angekündigt haben, für dieses oder für nächstes Jahr, glaube ich. Für die, die es irgendwie nicht wissen, Rush war eigentlich immer schon eine 3-Mann-Band, die nie wirklich die Besetzung geändert hatte. Also die bestand aus Geddy Lee, wie heißt der Gitarrist? Elfson, glaube ich. Und Neil Peart eben am Schlagzeug. Und Neil Peart ist vor ein paar Jahren ja gestorben. War auch groß eigentlich über Rockmedien hinaus wurde das behandelt, weil das eben ein super einflussreicher Drummer ist. Und das war immer so ein Ding, dass das halt so die 3 Leute sind, die da miteinander auch interagieren auf der Bühne, musikalisch und irgendwie auch so sozial. Und das ist halt, das ist so, warum Rush berühmt ist. Und dann zu sagen, ja, jetzt ist er zwar gestorben und die hatten auch eine Abschiedstournee gemacht 2015, aber jetzt sind wir wieder da und die Tickets kosten übrigens 160 Euro. Das hat so einen ganz merkwürdigen Beigeschmack. Das ist eine von den Sachen, wo ich eigentlich partout nicht hingehen werde. Obwohl ich ein riesen Rush-Fan bin oder gerade weil ich ein riesen Rush-Fan bin, ist das für mich irgendwie, ja. Und wie denkst du über sowas?
0: Es ist immer so ein, also die Rush-Sache, die ist halt so, ja.
1: Das ist schon ein bisschen,
0: da hat sich vielleicht einer ein bisschen zu viele Yachten gekauft, keine Ahnung. Secrets of the Moon könnte ich mir zum Beispiel vorstellen, weil es ist jetzt hier lokal gewesen, die werden offensichtlich nicht viel Geld wahrscheinlich damit verdient haben, dass es vielleicht so ein Ding ist. Ja, die kannten auch einen Kollegen hier und dass man vielleicht feststellt als Band, wir können nicht aktiv existieren. Das ist nicht möglich. Mhm. Und es gibt dann ja so welche, die ja quasi in so einem Schlummerprogramm existieren. Du kannst die anschreiben, versuchen zu buchen, vielleicht kriegst du irgendwann mal eine Antwort in einem halben Jahr, wenn irgendwann mal einer wieder deren Instagram-Account öffnet. Und dann spielen alle 10 Jahre kommt noch ein Album raus und alle 5 Jahre spielen die 2 Konzerte. Wo man sich auch denkt, was ist das für ein Zustand? Und dann vielleicht sagt, okay, offiziell sind wir aufgelöst. Und wenn du irgendwie dann doch mal irgendwie Bock hast und man kennt dann ja vielleicht als Band auch schon ein paar Veranstalter, dann sagt man, okay, da und da haben wir durch Zufall alle wieder Zeit. Vielleicht sind die Leben ja auch weitergegangen, auch berufliche Einbindung und sonst was. Und wir hätten mal Bock, wieder ein Konzert zu spielen. Wenn ihr Platz habt, könnt ihr uns fragen. Ja, dass man so eine Sache macht, dass einem das irgendwann vielleicht auch einfach fehlt, dass man sagt, okay, eigentlich können wir das nicht mehr aktiv betreiben, aber alle Jubeljahre wollen wir doch mal einmal richtig einen rausrocken. Wie so 40-Jährige, die sich dann einmal aus dem Büro- und Familienleben befreien. Einmal auf Malle zu gehen, in den Bierkönig. Cool.
1: Okay, jetzt wird's langsam unangenehm. Ja. Deswegen würde ich einfach mal das Ganze hier unterbrechen und abbrechen. Nein, wir hören jetzt dann doch eine Band, die vor 15 Jahren auch eine Reunion gemacht hat und die haben sogar noch mal ein Album aufgenommen. Und ja, das Ganze ist aber, ich weiß nicht, wie es damals angekommen ist, ich habe es nur rückblickend erlebt, glaube ich, nicht so schlecht angekommen. Das sind Black Sabbath mit Live Forever.
0: Ja, wobei, die haben ja jetzt auch komplett aufgehört, offensichtlich. Ich das klingt so falsch, das zu sagen, ich hoffe, die machen nie wieder eine Reunion.
1: Mit wem auch? Es gibt keine guten Sänger mehr. Das sind Black Sabbath mit Live Forever.

0: Das war ein Black Sabbath mit Live Forever. Und wir sind bei Münsters Welle Metal. Aber leider ist unsere Sendung schon wieder vorbei.
1: Jo, wir haben nur falls noch ihr noch mehr von uns hören wollt, checkt mal uns auf Enervision aus und die Sendung vom Frank Rockmöller. Der hat nämlich auch eine sehr schöne Sendung hier beim Bürgerfunk.
0: Die Radio Rockmöller.
1: Radio Rockmöller. Könnt ihr euch auch auf Enervision anhören. Da waren wir letztens zu Gast. Und generell, die Sendung ist einfach empfehlenswert.
0: Genau. Jetzt haben wir noch ein paar Veranstaltungstipps. Und zwar spielen am 3. Juli im La Tüchte in Gronau-Epe Sacrosanct, Knife, Estoplin und Distant Thunder. Ganz viele verschiedene Metal-Genres. Also von Prog Metal bis hin zu Black Speed gibt's da alles. Und am 18. Juli spielen im Triptychon Münster Jungle Rot, Rats of Gomorrah und New World Depression. Es gibt also Death Metal und zwar international. 18. Juli im Triptychon. Das war's mit Münsters Welle Metal.
1: Gute Nacht.
0: Wir haben jetzt noch Darkthrone mit Leave No Cross Unturned für euch.

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1: Ich bin Jan-Henner Reitze. Die Bundesregierung will alle 33 Reformempfehlungen der Rentenkommission umsetzen, trotz Kritik von verschiedenen Seiten. Vorgesehen ist zum Beispiel, dass Arbeitgeber und Arbeitnehmer in Zukunft neben den Rentenbeiträgen auch in eine Kapitalrente einzahlen. Das Rentenalter soll langsam über 67 Jahre hinaus steigen. Wirtschaftsexperten bezweifeln, dass die Änderungen ausreichen, um das Rentensystem langfristig zu stabilisieren. Gewerkschaften gehen die Einschnitte zu weit. Vertreter der islamistischen Taliban sind erstmals seit ihrer Machtübernahme in Afghanistan von der EU-Kommission zu Gesprächen in Brüssel empfangen worden. Es ging um das Thema Abschiebungen.
2: Die EU-Staaten wollen mehr afghanische Kriminelle, die ein Sicherheitsrisiko sind, in deren Heimat abschieben. Schon im Januar hatten 20 Staaten die EU-Kommission um Hilfe bei den Abschiebungen gebeten. Das Ganze ist aber heikel. Erstens, weil die EU die Taliban nicht als legitime Regierung anerkennt. Daher ist auch die Rede von technischer Ebene. Zweitens, aber auch, weil den Taliban schwere Menschenrechtsverletzungen angelastet werden. Deutschland hofft dennoch in der Zukunft auf 3 Abschiebeflüge pro Monat. Dieter Ebeling, Brüssel.
1: Der Anteil von Studiengängen mit Zugangsbeschränkungen geht in Deutschland weiter zurück. Wer sich zum kommenden Wintersemester an einer Universität einschreiben möchte, muss nur noch für etwa ein Drittel der Angebote einen bestimmten Abischnitt erfüllen oder einen Eignungstest machen, heißt es vom Zentrum für Hochschulentwicklung.
3: Nächtelanges Büffeln für einen Top-Abi-Durchschnitt ist nicht mehr unbedingt nötig. Die allermeisten Studierenden, die können nämlich nun das Fach und auch die Hochschule wählen, sagen die Forschenden. Und selbst in NC-Studienfächern wie Medizin oder Pharmazie, da ist die Chance nun größer, einen Platz zu ergattern, weil das Angebot zunimmt. Aber es gibt regionale Unterschiede. In Berlin zum Beispiel gibt es häufiger Zugangsbeschränkungen als in Rheinland-Pfalz. Claudia Wächter, Nachrichtenredaktion.
1: Wegen Terrorverdacht sind heute in Baden-Württemberg, Brandenburg und Hessen die Wohnungen von 5 Verdächtigen durchsucht worden. Vorgeworfen wird ihnen Mitgliedschaft in der Terrororganisation Islamischer Staat. Sie sollen Geld beschafft haben, für den IS nach Deutschland gekommen sein und Kontakte für die Organisation geknüpft haben. Das waren die Nachrichten mit Jan-Henner Reitze.
4: Das Wetter. Da tut sich nicht viel. Es geht so weiter wie in den letzten Tagen. Also meistens klarer Himmel, stellenweise so diesig. Auf jeden Fall warm bis heiß. Die Nacht kühlt es nochmal runter auf 21 bis 14 Grad. Morgen wird es unter der Sonne wieder richtig heiß mit 34 bis 39 Grad. Auch der Donnerstag sieht noch so aus. Zum Wochenende steigt dann das Gewitterrisiko.
0: NRW Verkehr.
4: Da haben wir die A1 Osnabrück Richtung Münster. Zwischen Lattbergen und Greven noch 3 Kilometer Stau, eine Viertelstunde plus. Die A3 Arnheim Richtung Oberhausen. Zwischen dem Grenzübergang Elten und Elten dichter Verkehr, 4 Minuten plus. Die A3 Oberhausen Richtung Köln. Zwischen Kreuz Breitscheid und Kreuz Ratingen Ost dichter Verkehr, 5 Minuten extra. Und die A52 Düsseldorf Richtung Essen. Zwischen Dreieck Breitscheid und Breitscheid nach einem Unfall noch dichter Verkehr und 10 Minuten plus. Kommt gut durch.
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4: Ja, hier beim Fußball hört der Spaß anscheinend für einige auf, vor allem für einige Sendeanstalten. Diese WM sorgt dafür, dass viele Reporterkolleginnen und Kollegen ihren Job verlieren. Und das aus mehr als nur fragwürdigen Gründen. Sprechen wir gleich mal ausführlich drüber. Ich bin Markus Steinacker. Schönen Abend euch.

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0: Wer muss im Fußball immer um seinen Job bangen? Richtig, der Trainer.
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0: Der Coach von Tunesien musste zum Beispiel schon seine Koffer packen. Aber so richtig gefährlich ist es offensichtlich auch für Reporter. Kollege Robert Jans, da gibt's einen enormen Verschleiß.
2: Ja, und natürlich ist es blöd, wenn jemand seinen Job verliert. Aber die Story hier ist echt ein Highlight. Also man muss einfach irgendwie ein bisschen schmunzeln. Ein türkischer TV-Kommentator hat unfassbare 4 Minuten lang beide Teams auf dem Rasen verwechselt. Also die in weiß gekleideten Iraner mit den schwarz tragenden Neuseeländern.
0: Okay, aber hat der trotzdem Namen gesagt?
2: Ja, und zwar ganz oft, also nur leider die falschen. Der hat kommentiert und kommentiert, mal anhand der Rückennummer oder durch die jeweilige Position auf dem Feld. Ja. Erst als ein iranischer Spieler ganz fett im Zoom war, hat der Kollege gecheckt, was er da gerade labert. Zur Verteidigung, 48 Teams sind bei der WM am Start, darunter viele unbekannte Außenseiter und WM-Debütanten. Ja. Und dann wurde das Spiel auch noch um 4 Uhr nachts türkischer Zeit angepfiffen, also man kann da auch schon mal durcheinander kommen.
0: Ja, interessiert den TV-Sender aber nicht. Die haben den Reporter rausgeworfen. Und Robert, es gibt noch 2 Personalien, über die wir auch sprechen müssen.
2: Ja, ein belgischer Nationalspieler wollte bei der Geburt seines Kindes dabei sein. Soweit so normal. Er ist darum kurzfristig abgereist. Eine Journalistin hatte da in einer französischen TV-Sendung kein Verständnis für. Zitat: Hunderte Fußballer würden alles dafür geben, an deiner Stelle zu sein, und dann verlässt du das alles, um bei der Geburt deines Kindes dabei zu sein. Einem ekligen Moment, bei dem der Vater nichts nützt und nur eine Statistenrolle spielt. Zitat Ende.
0: Boah, und dann Kündigung.
2: Nee, aber ein ordentlicher Shitstorm. Und ja, den gab es auch für einen argentinischen Streamingdienst. In einer Live-Sendung wurde fälschlicherweise der Tod von Lionel Messis Vater verkündet. Die Moderatorin hat sich daraufhin öffentlich bei der Familie entschuldigt. Beteiligte Mitarbeiter wurden entlassen. Und ja, die Moderatorin, die hatte schon vorher dann von sich aus gekündigt.
0: Meine Güte, was ist da los? Beruhigt euch, Leute, es ist nur Fußball.

0: Das Wetter.
1: Es bleibt heiß und trocken. Diese Nacht kühlt aber nicht mehr überall unter 20 Grad. Morgen geht es sogar rauf auf bis 39 Grad stellenweise. Dazu ist es ja dasselbe Bild wie in den letzten Tagen. Viel Sonne, ab und zu ein bisschen diesige Schleierwolken, auch mal Quellwolken. Aber erst zum Freitag hin könnte es stellenweise wieder nass werden. Dann steigt das Gewitterrisiko wieder.
0: NRW Verkehr.
1: Es staut sich noch auf der A3 Oberhausen Richtung Köln zwischen Kreuz Breitscheid und Kreuz Ratingen Ost. 1 Kilometer, 12 Minuten plus. Gute Fahrt.
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1: Mit Markus Steinacker einen entspannten Abend wünsche ich euch. Neue Musik habe ich gleich für euch von Milo und DJ-licious. Vorher erstmal ein bisschen entspannten Alex Warren auflegen hier mit Ordinary. Macht's euch gemütlich.
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0: Wie klingt eigentlich moderne Hausmusik gepaart mit einer bekannten Stimme? Vielleicht sogar der bekanntesten Stimme der letzten 20 Jahre. DJ-Licious und Milo haben für uns die Antwort. Die beiden haben nämlich zusammen ein neues Lied veröffentlicht, Forever Young. Beide kommen ja aus Belgien, das war jetzt aber nicht die einzige Verbindung für den Song.
2: One day I got an email with the idea for a song. It really connected with me right away.
3: Yeah, I remember that. And the reason I called you, I heard you, your story about your dad that passed away. That really connected me to my story with my mom, so I thought, this is the guy to work with.
0: Ja, der Papa von Milo ist ja gestorben und das hat DJ-Licious dazu bewegt, eine Mail an ihn zu schreiben, weil seiner Mom ging es auch nicht gut und ja, das hat die beiden so ein bisschen verbunden. Der Mama von DJ-Licious geht's zum Glück wieder besser, aber gerade die schwere Zeit während ihrer Krankheit hat ihn seine perfekte Kindheit umso mehr schätzen lassen und darum geht's im Song. Kindheit, Nostalgie und eben das titelgebende Motto Forever Young.
2: The great thing about Forever Young is that it means something different for everyone. And what it means to us is that it's just kind of a call to people to keep embracing your inner child and not take everything too seriously. And to us that just was a really nice image for a summer song.
0: Ja, Forever Young kann also für jeden was anderes bedeuten. Vielleicht auch das innere Kind nochmal aufleben zu lassen. Und für die beiden war das auch ein schönes Bild, gerade für einen Sommersong. Ja, deswegen spielen wir doch jetzt.
2: Hey, this is Milo.
3: And I'm DJ-Licious.
2: And you're listening to our new single,
3: Forever Young.
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1: Ich bin Dirk Zeitler. In Deutschland rücken ein steigendes Rentenalter und eine weitreichende Umgestaltung der Alterssicherung näher. Union und SPD wollen die Empfehlungen der Rentenkommission schnell 1:1 umsetzen. Das kündigten Bundeskanzler Merz und Sozialministerin Baas an.
2: Kern der Empfehlungen ist eine neue Kapitalrente. Sie soll das Rentenniveau stabilisieren. Dafür sollen Arbeitgeber und Arbeitnehmer 2% des Bruttoeinkommens zahlen, zusätzlich zum normalen Rentenbeitrag. Außerdem geplant ein schrittweise ansteigendes Renteneintrittsalter und keine Frührente ohne Abschläge mehr ab 63. Frühestens ab 64 soll man künftig in Rente gehen können, aber dann mit Abschlägen. Aus Berlin, Thomas Thonfeld.
1: Vertreter der islamistischen Taliban sind erstmals seit ihrer Machtübernahme in Afghanistan von der EU-Kommission zu Gesprächen in Brüssel empfangen worden. Bei dem Austausch auf technischer Ebene ging es um die Abschiebungen von Afghanen in ihre Heimat. Das bestätigte die Europäische Kommission. Ziel der Gespräche ist es demnach, mehr Rückführungen aus der EU von afghanischen Staatsangehörigen zu ermöglichen, die Straftaten begangen haben und ein Sicherheitsrisiko darstellen. Frankreich hat den heißesten Tag seit Beginn der Messungen 1947 erlebt. In der Spitze wurden teilweise Werte deutlich über 40 Grad gemessen.
3: Nach der heißesten Nacht folgt in Frankreich der heißeste Tag seit Jahrzehnten. Riesige Teile des Landes ächzen unter Hitze. Noch nie gab es in so vielen Gegenden Hitzewarnung rot und ein Ende ist noch immer nicht in Sicht. Auch für Touristinnen und Touristen haben die hohen Temperaturen mittlerweile Folgen. So schließen Eiffelturm und Louvre schon um 16 Uhr und selbst bei Mont-Saint-Michel in der sonst eher kühleren Normandie rieten die Betreiber Besuchern dazu, lieber wann anders zu kommen. Rache Sommer, Paris.
1: Zum Sport. Ein wieder starker Cristiano Ronaldo hat Portugal zum Comeback im Favoritenkreis dieser Fußball-WM geführt. Der Superstar traf beim 5:0 gegen Außenseiter Usbekistan zweimal. Als erster Spieler überhaupt hat der 41-Jährige jetzt bei 6 Weltmeisterschaften getroffen. Und das waren die Nachrichten mit Dirk Zeitler.
4: Das Wetter.
5: Da gibt's nichts Neues, auch am Abend und in der Nacht ist es meistens klar. Es kühlt ab auf 21 bis 14 Grad. Morgen wird's wieder sehr heiß mit maximal 34 bis 39. Dazu bleibt's meistens sonnig, auch am Donnerstag sieht's so aus. Freitag steigt dann wahrscheinlich das Gewitterrisiko wieder.
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7: Nee, aber ein ordentlicher Shitstorm. Und den gab es auch für einen argentinischen Streamingdienst. In einer Live-Sendung wurde fälschlicherweise der Tod von Lionel Messis Vater verkündet. Die Moderatorin hat sich daraufhin öffentlich bei der Familie entschuldigt. Beteiligte Mitarbeiter wurden entlassen. Und ja, die Moderatorin, die hatte schon vorher dann von sich aus gekündigt.
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5: Mit Markus Steinacker und gleich mit neuer Musik von Malik Harris. Hier ist mal entspannten Klassiker von Robin Beck, First Time. Einen schönen Dienstagabend euch.

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0: Ich möchte ergänzen, komm, wir gucken uns Comedy an. Atze Schröder ist auf Tour, aber eben nicht nur bei uns in Deutschland, sondern ganz aktuell in Südtirol. Also richtig mit Wander-Cowboy-Stiefeln und allem, was dazugehört. Glaubt mir erst, wenn er selbst erzählt.
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3: Ja, nee, ist klar. Ich bin endlich auch mal im Urlaub. Und zwar wohlverdient, ist klar. In Südtirol, in der Nähe von Meran, mit Blick auf die Texelgruppe. Da ist da, wo der Ötzi gefunden wurde. Similaun-Gletscher und so. Und auf der anderen Seite hier Blick auf die Dolomiten. So, viele hier in Südtirol meinen ja, der Ötzi muss ein Vorfahre von mir gewesen sein. Klar, ein Typ, der zu Fuß im Winter über den Gletscher läuft. Der kann ja nur meine Gene haben. Andererseits, der Kollege liegt ja hier in Bozen im Museum. Hier kann man sich auch angucken. Ja, hab ich gestern doch auch gemacht. Der hatte damals einen Kupferbeil bei sich, muss man sich mal vorstellen. Und Kupfer war zu der Zeit unfassbar teuer. Also das war schon was, wenn du so einen Kupferbeil hattest. Ja, das war ein Statussymbol damals, zu vergleichen mit einer fetten Rolex. Also von daher könnte das auch hinkommen mit meiner Verwandtschaft zu Ötzi. Auch die Namensähnlichkeit, ne? Ötzi, Atzi, das ist ein kurzer Weg. Und das Ötztal wird dann in Atztal umbenannt. Gute Idee, oder? Atze Valley wird mir noch besser gefallen.
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0: Das Wetter.
1: Der Sommer beißt sich fest, mindestens bis Donnerstag. Es bleibt trocken und heiß. Nach einer meist sternenklaren Nacht bei 14 bis 21 Grad geht's morgen rauf auf bis zu 39 Grad. Auch Donnerstag sieht so aus. Am Freitag wird's Stand jetzt eher wieder gewittriger und unbeständiger.
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1: Es staut sich auf der A30 Osnabrück Richtung Bad Oeynhausen, zwischen Bad Oeynhausen Ost und Kreuz Bad Oeynhausen 2 Kilometer. Auf der A516 auch noch Oberhausen Richtung Eisenheim, zwischen Sterkrade und Eisenheim 1 Kilometer Stau, 9 Minuten plus. Gute Fahrt.
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1: Ich weiß, dass ich nichts weiß. Wer hat's nochmal gesagt? Ja, weiß ich jetzt nicht so genau. Ich weiß aber, dass wir ziemlich viel falsch machen können im Alltag. Aber das Gute ist, wir haben eine Kollegin hier. Laura Potting, die guckt sich die Dinge an, die wir im Alltag fast immer falsch machen. Also, damit ihr das in Zukunft richtig macht. Gleich hier

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0: Zauberbrokkus. Die Spülmaschine einräumen, einkaufen, kochen. Wir haben alle irgendwie ein bestimmtes System bei Dingen, die wir machen. Wie wir durch den Supermarkt laufen, wie wir bestimmte Gerichte zubereiten, was wir wo auf dem Balkon pflanzen. Wir erledigen in unserem Alltag zig Sachen und manchmal machen wir die ein Leben lang falsch. Und genau darauf gucken wir. Kollegin Laura Potting hat nämlich ein paar alltägliche Sachen entdeckt, die sie irgendwie nicht auf dem Schirm hatte.
1: Reis musst du waschen, bevor du ihn kochst. Das wusste ich nicht. Und für alle, die jetzt entnervt ihren Kopf auf eine Tischplatte hauen, ja, sorry, dafür kann ich ganz hervorragend pfeifen. So, naja, zurück zum Thema. Reis und auch Reisprodukte wie Reiswaffeln können mit Schadstoffen belastet sein und deswegen sollte man den Reis vorher gründlich waschen und am besten auch nicht mit wenig Wasser quellen lassen, sondern mit viel Wasser kochen und die überschüssige Flüssigkeit am Ende abgießen. Guck an, habe ich wirklich alles falsch gemacht. Übrigens, wenn ihr den Reis dann gewaschen und gekocht habt und dann feststellt, ach guck, ein Kilo für eine Person war doch was viel, Hashtag niemals hungrig kochen oder einkaufen, übrig gebliebenen Reis einfach so nochmal aufwärmen, ist auch nicht ganz so easy. Da sind nämlich Bakterien drin, die sich schnell vermehren. Besonders, wenn ihr den Reis bei Zimmertemperatur abkühlt. Das ist nicht gut. Die Verbraucherzentrale sagt, wichtig ist, dass der Reis im Kühlschrank zügig abgekühlt wird. Und auch dann sollte gekochter Reis innerhalb eines Tages verputzt werden. So, und jetzt ist mir das mit dem Reis auch eigentlich viel zu anstrengend alles. Ich mache mir jetzt Nudeln. Und dann schön in der Pfanne mit Soße und dann, ja, wohin mit dem doofen Kochlöffel? Ich leg den ja immer neben den Herd und sau mir damit alles ein. Das ist aber Quatsch. Schaut mal bei eurer Pfanne am Stiel, da ist manchmal so ein Loch drin. Habe ich mich schon mal gefragt, warum? Eventuell habe ich es erst jetzt rausgefunden. Vielleicht. Das Loch ist nämlich dafür da, um da den Kochlöffel reinzustecken. Ich raste aus, das kann doch jetzt unmöglich euer Ernst sein. Ich gucke mir jetzt meine Pfanne an. Loch, Loch, Loch. So, ich probiere das jetzt aus. Alter, das geht wirklich. Warum wusste ich das vorher nicht?
0: Ja, Laura, das weiß ich jetzt auch nicht. Habt ihr auch so Beispiele, Dinge, die ihr immer falsch gemacht habt oder Tipps, die euch das Leben einfacher gemacht haben? Dann meldet euch gerne über unsere Homepage.
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1: Ich bin Dirk Zeitler. Gewerkschaften und Arbeitgeber können den Vorschlägen der Rentenkommission Positives abgewinnen, sehen wesentliche Punkte aber auch kritisch. DGB-Chefin Fahimi lobte in einem ZDF-Spezial das Bekenntnis der Kommission, dass es eine lebensstandardsichernde Rente für alle geben müsse. Das Paket enthalte aber auch Ungerechtigkeiten. Ähnlich äußerte sich auch BDEA-Hauptgeschäftsführer Kampeter. Er sprach von politischem Mut der Bundesregierung. Das bedeutet aber nicht, dass die Wirtschaft alles super daran finde. Wer ein Paket empfängt oder aufgeben möchte, kann in Deutschland immer häufiger auf einen Automaten zurückgreifen. Marktführer DHL etwa bietet rund 18.000 solcher Stationen an.
2: Ein paar Klicks und die Ware ist bestellt. Online-Käufe sind in Deutschland weiter auf dem Vormarsch. Und entsprechend steigt auch die Zahl der Pakete. Rund 3,8 Milliarden wurden im vergangenen Jahr verschickt. Die meisten davon gingen noch immer direkt zum Kunden an die Haustür. Da gibt es aber oft Probleme, etwa wenn der Paketbote klingelt und warten muss, bis jemand öffnet oder sogar niemand da ist. Das alles kostet viel Zeit und damit Geld. Deshalb wird verstärkt auf Paketautomaten gesetzt. Die stehen vor allem in Städten, aber auch auf dem Land geht es voran. Thomas Brock, Nachrichtenredaktion.
1: Frankreich hat den heißesten Tag seit Beginn der Messungen 1947 erlebt. In der Spitze wurden teilweise Werte deutlich über 40 Grad gemessen.
3: Nach der heißesten Nacht folgt in Frankreich der heißeste Tag seit Jahrzehnten. Riesige Teile des Landes ächzen unter Hitze. Noch nie gab es in so vielen Gegenden Hitzewarnung rot und ein Ende ist noch immer nicht in Sicht. Auch für Touristinnen und Touristen haben die hohen Temperaturen mittlerweile Folgen. So schließen Eiffelturm und Louvre schon um 16 Uhr und selbst bei Mont-Saint-Michel in der sonst eher kühleren Normandie rieten die Betreiber Besuchern dazu, lieber wann anders zu kommen. Rache Sommer, Paris.
1: Ein wieder erstarkter Cristiano Ronaldo hat Portugal zum Comeback im Favoritenkreis dieser Fußball-WM geführt. Der Superstar traf beim 5:0 gegen Außenseiter Usbekistan zweimal. Als erster Spieler überhaupt hat der 41-Jährige jetzt bei 6 Weltmeisterschaften getroffen.
4: Das Wetter.
5: Da tut sich nicht viel. Es geht so weiter wie in den letzten Tagen. Also meistens klarer Himmel, stellenweise so diesig. Auf jeden Fall warm bis heiß. Die Nacht kühlt es nochmal runter auf 21 bis 14 Grad. Morgen wird es unter der Sonne wieder richtig heiß mit 34 bis 39 Grad. Auch der Donnerstag sieht noch so aus. Zum Wochenende steigt dann das Gewitterrisiko.
4: NRW Verkehr.
5: Um kurz nach 11 haben wir noch Stau auf der A30. Osnabrück Richtung Bad Oeynhausen. Zwischen Bad Oeynhausen Ost und Kreuz Bad Oeynhausen. 2 Kilometer. Und auf der A52 Röhrmond Richtung Mönchengladbach. Zwischen Mönchengladbach-Hart und Kreuz Mönchengladbach 1 Kilometer Stau, 2 Minuten plus. Gute Fahrt!
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5: Bei dieser Fußball-WM gucken wir einmal rund um die Welt, was es alles Schönes, Schräges, Verrücktes in der Welt gibt. Und da gucken wir uns gleich mal die craziest Fanclubs an. Jetzt hören wir erstmal die wunderbare Holly Humberstone, To Love Somebody. Markus Steinacker hier, schöne Nacht euch.

0: Es ist bei uns richtig ausgebrochen. Na klar, das WM-Fieber.
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0: Ja, und auch in anderen Ländern drücken Fans unseren Jungs die Daumen. Es gibt offizielle Fanclubs in der Schweiz, in Vietnam und in Chile. Kollege Robert Jans, einen ganz großen Fan gibt's aber auch in Bangladesch.
2: Das Land Bangladesch, das hat sich noch nie für eine Fußball-WM qualifiziert. Dabei haben die echt krasse Fans, krasse Deutschland-Fans. Ganz vorne mit dabei ist Amjad Hussein, ein 77-jähriger Bauer. Der hat aus Liebe zum deutschen Fußball einfach mal eine über 7 Kilometer lange Deutschland-Fahne zur WM ausgerollt. Hat er selbst gemacht, das Teil. Auf Videos ist zu sehen, wie der Mann mit vielen Helfern die ewig lange Fahne ausrollt, befestigt an so Bambuspfählen. Die Fahne nimmt einfach kein Ende. Crazy ist auch, dass das Meisterwerk eigentlich schon 2022 fertig war, aber da lief die WM ja nur so semi-gut. Deutschland ist in der Gruppenphase ausgeschieden und die Fahne, ja, die blieb dann unter Verschluss. Die Liebe zu Deutschland, die hat bei unserem Edelfan übrigens einen persönlichen Charakter. 2004 war der Landwirt schwer krank und er sagt, deutsche Medikamente haben ihn wieder gesund gemacht. Jetzt träumt er von einem Foto mit der Mannschaft und natürlich vom Titel.
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0: Das Wetter.
1: Es bleibt heiß und trocken. Diese Nacht kühlt aber nicht mehr überall unter 20 Grad. Morgen geht es sogar rauf auf bis 39 Grad stellenweise. Dazu ist es ja dasselbe Bild wie in den letzten Tagen. Viel Sonne, ab und zu ein bisschen diesige Schleierwolken, auch mal Quellwolken. Aber erst zum Freitag hin könnte es stellenweise wieder nass werden. Dann steigt das Gewitterrisiko wieder.
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1: Es staut sich auf der A1 Münster-Osnabrück zwischen Münster-Nord und Greven. 1 Kilometer, 2 Minuten plus. Auf der A2 Oberhausen Richtung Hannover zwischen Dortmund-Mengede und Dortmund-Nordost. 1 Kilometer, 5 Minuten plus. Und auf der A30 Osnabrück Richtung Bad Oeynhausen zwischen Bad Oeynhausen-Ost und Kreuz Bad Oeynhausen 2 Kilometer Stau. Und es gibt aktuell massive Störungen bei der Bahn. Wegen einer Funkstörung ist der Bahnverkehr bundesweit eingestellt. Vorläufig werden demnach alle Züge an Bahnhöfen zurückgehalten, meldet die Bahn. Wie lange die Störung dauert, ist nicht bekannt. Wir drücken die Daumen, dass ihr gut durchkommt.
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1: Mit Markus Steinacker. Und nachts sind alle Katzen grau? Stimmt nicht, nachts läuft alle Farben. Zusammen mit Elira im besten Mix und Fading. Eine angenehme Nacht euch.

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1: mit Markus Steinacker. Habt ihr schon ein neues Trikot? Oder noch das alte? Habt ihr gar kein Trikot? Gebt ihr euer ganzes Geld statt dem Fußball lieber anderen Nobelmarken? Und ist das nur bei uns so, dass Luxusmarken gerade durch die Decke gehen? Lasst uns das mal vergleichen mit dem Paralleluniversum. Ich schalte nochmal schnell rüber zu Kollege Andreas Grunwald.
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3: Hallo Andreas, im Paralleluniversum. Kannst du mich hören? Was ist los bei dir gerade?
4: Huhu, Steini, es ist total irre. Hier im Paralleluniversum, da laufen Krokodile und Pferde rum, die Polohemden tragen. Also mit so kleinen Menschenlogos drauf. Warte mal ganz kurz. Wie teuer sollen die denn sein? Was denn? Das bezahle ich nicht dafür. Aua, sag mal.
3: Boah, irre. Andreas Grunwald im Paralleluniversum. Wir bleiben dran.
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1: Ich bin Dirk Zeitler. Der Verkehr der Deutschen Bahn ist wegen einer Funkstörung bundesweit eingestellt. Das bestätigte ein Sprecher der Deutschen Bahn am Abend. Vorläufig werden demnach alle Züge an Bahnhöfen zurückgehalten. Den Angaben des Sprechers zufolge ist der digitale Bahnfunk gestört. Die Bahntechniker seien mit Hochdruck daran, die Störung zu beheben, sagte der Sprecher weiter. Noch ist unklar, wie lange die Störung anhält. In Deutschland rücken ein steigendes Rentenalter und eine weitreichende Umgestaltung der Alterssicherung näher. Union und SPD wollen die Empfehlungen der Rentenkommission schnell 1:1 umsetzen. Das kündigten Bundeskanzler Merz und Sozialministerin Baas an.
2: Kern der Empfehlungen ist eine neue Kapitalrente. Sie soll das Rentenniveau stabilisieren. Dafür sollen Arbeitgeber und Arbeitnehmer 2% des Bruttoeinkommens zahlen, zusätzlich zum normalen Rentenbeitrag. Außerdem geplant ein schrittweise ansteigendes Renteneintrittsalter und keine Frührente ohne Abschläge mehr ab 63. Frühestens ab 64 soll man künftig in Rente gehen können, aber dann mit Abschlägen. Aus Berlin, Thomas Thonfeld.
1: Wer ein Paket empfängt oder aufgeben möchte, kann in Deutschland immer häufiger auf einen Automaten zurückgreifen. Marktführer DHL etwa bietet bereits rund 18.000 solcher Stationen an.
3: Ein paar Klicks und die Ware ist bestellt. Online-Käufe sind in Deutschland weiter auf dem Vormarsch. Und entsprechend steigt auch die Zahl der Pakete. Rund 3,8 Milliarden wurden im vergangenen Jahr verschickt. Die meisten davon gingen noch immer direkt zum Kunden an die Haustür. Da gibt es aber oft Probleme, etwa wenn der Paketbote klingelt und warten muss, bis jemand öffnet oder sogar niemand da ist. Das alles kostet viel Zeit und damit Geld. Deshalb wird verstärkt auf Paketautomaten gesetzt. Die stehen vor allem in Städten, aber auch auf dem Land geht es voran. Thomas Brock, Nachrichtenredaktion.
1: Zum Sport: ein wieder erstarkter Cristiano Ronaldo hat Portugal zum Comeback im Favoritenkreis dieser WM geführt. Der Superstar traf beim 5:0 gegen Außenseiter Usbekistan zweimal. Als erster Spieler überhaupt hat der 41-Jährige jetzt bei 6 Weltmeisterschaften getroffen.
4: Das Wetter. Wir sind mitten in einer tropischen Nacht. Temperaturen immer noch über 20 Grad. Und dann spricht man halt von der tropischen Nacht. Ich hoffe, ihr könnt ein bisschen schlafen. Wenn ihr noch wach bleiben müsst, weil ihr arbeiten müsst, weil ihr eine Nachtschicht habt, dann haltet durch. Nachher wird's richtig heiß. 39 Grad Spitze bei uns in NRW. Also der Backofen läuft auf volle Pulle nachher. Und das geht die nächsten Tage so weiter. Nur Sonnenschein, kein Regen in Sicht. Bis Freitag an die 40 Grad.
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5: Hier die aktuelle Verkehrslage. A1 Osnabrück-Münster zwischen Ladbergen und Greven, 1 Kilometer Stau. Weiterhin auf der A30 Osnabrück-Bad Oeynhausen zwischen Bad Oeynhausen-Ost und Kreuzbad Oeynhausen. 2 Kilometer stockender Verkehr und zusätzlich auf der A42 Kamp-Lind-Fort-Dortmund zwischen Herne-Krange und Herne-Baukau, 1 Kilometer zähfließender Verkehr. Wir wünschen allen unterwegs gute Fahrt.
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4: Hallo, Temperaturen nachher bis 39 Grad, also dieser Mittwoch, der gerade erst angefangen hat, der wird nachher richtig heiß. Wer hat da nicht Lust, eine Genie in a Bottle zu sein, in der Hoffnung, dass in der Bottle was Kaltes ist? Hier ist Christina

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0: Habt ihr von eurer Schule schon eine Nachricht bekommen, ob es in dieser Woche für die lieben Kleinen hitzefrei geben wird? Man kann das ja so ein bisschen planen, ja? Unsere Grundschule hat schon gesagt, ja, bei uns gibt es kein hitzefrei. So, die müssen da durch. Das ist wirklich, wirklich hart, aber es liegt halt auch ein bisschen an der Nachmittagsbetreuung, ja? Viele müssen halt arbeiten. Hussein Asyandi aus dem Landtagsstudio in Düsseldorf, der hat für uns nochmal ganz genau nachgefragt, wie denn da so die Regelung in NRW ist. José, ist hitzefrei in NRW eigentlich irgendwo fest geregelt, zum Beispiel ab so einer bestimmten Temperatur?
1: Naja, leider gibt es keinen festen Hitzeparagraphen mit klarer Temperaturgrenze im Schulgesetz in NRW. Die Regelung steht in der sogenannten BAS, das ist eine Verwaltungsvorschrift für Schulen. Dort ist festgelegt, die Schulleitung entscheidet im Einzelfall. Als Orientierung gelten etwa 27 Grad Raumtemperatur, dann kann hitzefrei in Betracht kommen. Unter 25 Grad soll es in der Regel nicht geben. Aber das sind keine festen Grenzwerte, sondern eher Richtwerte.
0: Das heißt, die Schulen entscheiden frei oder gibt es da trotzdem Vorgaben?
1: Es gibt schon ein paar Leitplanken. Die Schulleitung muss immer die konkrete Situation bewerten, also Temperatur in den Klassenräumen, Gebäudebedingungen, auch die Frage, wie die Kinder betreut werden können. Besonders wichtig ist die Organisation. Es gibt Kinder, die dürfen nicht einfach unversorgt nach Hause geschickt werden. Deshalb spielt auch eine Rolle, ob Busse fahren, ob es Ganztagsangebote gibt und wie die Eltern darüber informiert werden.
0: Das heißt, es gibt Unterschiede je nach Altersstufe oder Schülerinnen und Schüler, ne?
1: Ja, die gibt es. In der Oberstufe zum Beispiel ist hitzefrei grundsätzlich nicht vorgesehen. Dort findet Unterricht in der Regel ganz normal statt. Dann gibt es Altersstufen, zum Beispiel in der Grundschule und in den Klassen 5 und 6. Da darf hitzefrei nur gegeben werden, wenn die Betreuung gesichert ist und die Eltern informiert werden. Außerdem gilt, bei großer Hitze soll auch auf die Belastung Rücksicht genommen werden. Das bedeutet, Klassenarbeiten sollten möglichst vermieden werden.
0: Und bitte keine Hausaufgaben, ja? Das ist schön, das entspannt uns Eltern auch zu Hause, muss ich jetzt so dazu sagen. Ja, also hitzefrei, es gibt keine einheitliche Regelung bei uns in NRW. Eure Schulen informieren euch. Bei uns war das schon so. Wir wissen also, wie es bei uns abläuft und ich hoffe, ihr wurdet auch schon rechtzeitig informiert.
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0: Das Wetter.
1: So, wenn ihr letzte Nacht schon nicht schlafen konntet, dann wird's diese Nacht nicht besser. Es ist die erste tropische Nacht der Woche. Da kommen noch ein paar, aber jetzt in dieser Nacht schon Temperaturen über 20 Grad, stellenweise 22 Grad. Und ab 20 Grad redet man halt von tropischer Nacht. Also von daher, das haben wir jetzt. Nachher bekommen wir dann den ersten richtig heißen Tag. Also der Mittwoch wird mit teilweise 39 Grad heiß. Mehr kann man dazu nicht sagen. Dazu wird es nur Sonne geben und Hitze. Die wird kommen. Also trinkt ordentlich was, wenn ihr da unterwegs seid nachher noch und passt ein bisschen auf euch auf, cremt ein, was man halt so machen muss. Ja? Und am besten ist sogar, wenn ihr drinnen bleiben würdet. Und das geht in den nächsten Tagen übrigens auch so weiter. Bis Freitag.
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2: Zurzeit liegen uns keine Meldungen vor. Wir wünschen allen unterwegs gute Fahrt.
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1: Also ihr habt es im Wetter gehört. Eine tropische Nacht liegt da vor uns. Falls ihr nicht schlafen könnt, ist kein Problem. Ich bin bei euch. Und ich habe viel Musik in der Playlist für euch extra mitgebracht.

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1: Ich bin Dirk Zeitler. Der Verkehr der Deutschen Bahn ist wegen einer Funkstörung zeitweise bundesweit eingestellt gewesen. Erste Züge der Deutschen Bahn sind inzwischen aber wieder losgefahren. Das bestätigten mehrere Reporter aus den Zügen. Nach Angaben der Chefin der Deutschen Bahn, Evelyn Paller, kennt der bundeseigene Konzern die genaue Ursache für die Störung bisher nicht. In Deutschland rücken ein steigendes Rentenalter und eine weitreichende Umgestaltung der Alterssicherung näher. Union und SPD wollen die Empfehlungen der Rentenkommission schnell 1:1 umsetzen. Das kündigten Bundeskanzler Merz und Sozialministerin Baas an.
2: Kern der Empfehlungen ist eine neue Kapitalrente. Sie soll das Rentenniveau stabilisieren. Dafür sollen Arbeitgeber und Arbeitnehmer 2% des Bruttoeinkommens zahlen, zusätzlich zum normalen Rentenbeitrag. Außerdem geplant ein schrittweise ansteigendes Renteneintrittsalter und keine Frührente ohne Abschläge mehr ab 63. Frühestens ab 64 soll man künftig in Rente gehen können, aber dann mit Abschlägen. Aus Berlin, Thomas Thonfeld.
1: Vertreter der islamistischen Taliban sind erstmals seit ihrer Machtübernahme in Afghanistan von der EU-Kommission zu Gesprächen in Brüssel empfangen worden. Das bestätigte ein Kommissionssprecher. Demnach ging es bei dem Austausch um die Abschiebungen von Afghanen in ihre Heimat.
3: Die EU-Staaten wollen mehr afghanische Kriminelle, die ein Sicherheitsrisiko sind, in deren Heimat abschieben. Schon im Januar hatten 20 Staaten die EU-Kommission um Hilfe bei den Abschiebungen gebeten. Das Ganze ist aber heikel. Erstens, weil die EU die Taliban nicht als legitime Regierung anerkennt. Daher ist auch die Rede von technischer Ebene. Zweitens aber auch, weil den Taliban schwere Menschenrechtsverletzungen angelastet werden. Deutschland hofft dennoch in der Zukunft auf 3 Abschiebeflüge pro Monat. Aus Brüssel, Editha Ebeling.
1: Zum Sport. Englands Star-Offensive um Superstürmer Harry Kane ist an Ghanas Abwehrbollwerk verzweifelt und hat auf seiner Titelmission bei der Fußball-WM einen herben Dämpfer kassiert. Die Mannschaft von Trainer Thomas Tuchel kam gegen die Afrikaner nicht über ein 0:0 hinaus. Ein wieder starker Cristiano Ronaldo hat Portugal dagegen zum Comeback im Favoritenkreis dieser Fußball-WM geführt. Der Superstar traf beim 5:0 gegen Außenseiter Usbekistan 2-mal.
4: Das Wetter. Das ist eine Nacht, die ist ordentlich warm. Man spricht von einer tropischen Nacht, weil wir haben Temperaturen bis 22 Grad. Und über 20 Grad ist es halt einfach eine tropische Nacht. Die wird trocken bleiben, heiß bleiben. Also ich hoffe, ihr könnt gleich noch ein bisschen schlafen. Nachher wird es dann richtig heiß. Heute Temperaturen zwischen 33 und 39 Grad. Dazu nur Sonnenschein, kaum eine Wolke am Himmel. Das heißt Backofen NRW. Und das geht auch die nächsten Tage so weiter.
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5: Zurzeit liegen uns keine Meldungen vor. Wir wünschen allen unterwegs gute Fahrt.
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4: Am Samstag ist es soweit. Also gar nicht mehr lange. Ich meine, wir haben ja jetzt gerade... Ein bisschen vom Mittwoch haben wir ja schon angeknabbert sozusagen. Und dann am Samstag ist es soweit. Bestes Wetter, Fühlinger See, Urlaubsstimmung, das große Rainbow Festival. Viele Stars werden auf der Bühne stehen. Vielleicht seid ihr auch dabei. Er ist auf jeden Fall da. Kamrad, jetzt mit Hug Yourself.

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0: sieht's bei euch mit so Dingen aus, die man immer so gemacht hat und dann bekommt man plötzlich raus, das war falsch. Man hat immer gedacht, man wird richtig handeln, aber eigentlich war es falsch, ja. Laura Potting hat so ein paar alltägliche Sachen entdeckt, die sie immer falsch gemacht hat.
1: Reis musst du waschen, bevor du ihn kochst. Das wusste ich nicht. Und für alle, die jetzt entnervt ihren Kopf auf eine Tischplatte hauen, ja, sorry, dafür kann ich ganz hervorragend pfeifen. So, naja, zurück zum Thema. Reis und auch Reisprodukte wie Reiswaffeln können mit Schadstoffen belastet sein und deswegen sollte man den Reis vorher gründlich waschen und am besten auch nicht mit wenig Wasser quellen lassen, sondern mit viel Wasser kochen und die überschüssige Flüssigkeit am Ende abgießen. Guck an, habe ich wirklich alles falsch gemacht. Übrigens, wenn ihr den Reis dann gewaschen und gekocht habt und dann feststellt, ach guck, ein Kilo für eine Person war doch was viel, Hashtag niemals hungrig kochen oder einkaufen, übrig gebliebenen Reis einfach so nochmal aufwärmen, ist auch nicht ganz so easy. Da sind nämlich Bakterien drin, die sich schnell vermehren. Besonders, wenn ihr den Reis bei Zimmertemperatur abkühlt. Das ist nicht gut. Die Verbraucherzentrale sagt, wichtig ist, dass der Reis im Kühlschrank zügig abgekühlt wird. Und auch dann sollte gekochter Reis innerhalb eines Tages verputzt werden. So, und jetzt ist mir das mit dem Reis auch eigentlich viel zu anstrengend alles. Ich mache mir jetzt Nudeln. Und dann schön in der Pfanne mit Soße und dann, ja, wohin mit dem doofen Kochlöffel? Ich leg den ja immer neben den Herd und sau mir damit alles ein. Das ist aber Quatsch. Schaut mal bei eurer Pfanne am Stiel, da ist manchmal so ein Loch drin. Habe ich mich schon mal gefragt, warum? Eventuell habe ich es erst jetzt rausgefunden, vielleicht. Das Loch ist nämlich dafür da, um da den Kochlöffel reinzustecken. Ich raste aus, das kann doch jetzt unmöglich euer Ernst sein. Ich gucke mir jetzt meine Pfanne an. Loch, Loch, Loch. So, ich probiere das jetzt aus. Alter, das geht wirklich. Warum wusste ich das vorher nicht?
0: Ja, aber man saut sich damit die Pfanne voll. Ich sag's, wie es ist. Diesen Griff saut man sich da voll. Also du rührst um und dann, was weiß ich, machst du das da dran, zack. Griff total dreckig, handdreckig.
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0: Das Wetter.
1: Wir sind mitten in einer tropischen Nacht. Temperaturen immer noch über 20 Grad. Und dann spricht man halt von der tropischen Nacht. Ich hoffe, ihr könnt ein bisschen schlafen. Wenn ihr noch wach bleiben müsst, weil ihr arbeiten müsst, weil ihr eine Nachtschicht habt, dann haltet durch. Nachher wird's richtig heiß. 39 Grad Spitze bei uns in NRW. Also der Backofen läuft auf volle Pulle nachher. Und das geht die nächsten Tage so weiter. Nur Sonnenschein, kein Regen in Sicht. Bis Freitag an die 40 Grad.
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3: A30 Osnabrück-Bad Oeynhausen. Zwischen Bad Oeynhausen-Ost und Kreuzbad Oeynhausen 2 Kilometer Stau. Wir wünschen allen unterwegs gute Fahrt.
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1: Bei den Temperaturen, auch gerade jetzt noch in der Nacht, kann man ja gar nicht groß tanzen, ja? Kommt man ja nur in Schwitzen, aber wie so Rocker tanzen, das kommt mir sehr entgegen. Einfach so ein bisschen den Nacken locker hin und her, den Kopf nach vorne und nach hinten wippen. Das können wir jetzt zu diesem Song sehr, sehr gut machen. Hier sind Nickelback und If Today Was Your Last Day.
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2: Hallo, ich bin Kevin Zimmer. Das ist Majestätsbeleidigung, was da gerade in den Charts passiert, ja? Muss man ja sagen. Grenzt ihr daran? Ich meine, Helene Fischer in den Charts überholen, das darf man das in Deutschland? Klaus und Klaus, auch noch die, ja? Kennt ihr die noch? Hier an der Nordseeküste. Hatten 86, damals zur WM in Mexiko, einen Hit, der hieß Viva la Mexico. Und jetzt ist er wieder in den Charts, dieser Hit, denn die WM ist ja wieder in Mexiko, so klingt er jetzt. Bisschen Ballermann-Style drunter, ja. Viva la Mexico, Platz 5 im Streaming, ja. Alles wie 86, nur dass Klaus und Klaus

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